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1: Ich bin Florian Klaus. Wer ist für den versuchten Anschlag mit einer Sprengstoffdrohne am Flughafen Leipzig-Halle verantwortlich gewesen? Die Ermittlungen stehen kurz vor dem Abschluss, sagte Kanzler Merz im ARD-Sommerinterview. Dirk Zeitler berichtet.
2: Die Bundesregierung stimmt ihre angekündigte Reaktion auf den versuchten Sprengstoffanschlag demnach aktuell mit europäischen Partnern und innerhalb der NATO ab. Es werde eine Reaktion aus Deutschland sein, aber die Partner würden davon nicht überrascht werden. Auf die Frage, ob Deutschland überhaupt angemessen reagieren könnte, sollte sich eine Urheberschaft Russlands herausstellen, antwortete der Kanzler. Warten wir mal ab, was angemessen reagieren heißt.
1: Eine Mehrheit hat sich in Island dagegen ausgesprochen, wieder Beitrittsverhandlungen mit der Europäischen Union aufzunehmen. EU-Ratspräsident Costa hat nach dem Referendum betont, dass die EU diese Entscheidung respektiere. Island bleibe ein enger und vertrauenswürdiger Partner. Island und die EU sind wirtschaftlich auch so schon eng verbunden. EU-Gegnern dort war es aber unter anderem wichtig, bei der Fischerei souverän zu bleiben. Mindestens 8 Menschen sind bei dem Unfall einer Fähre vor Zypern ums Leben gekommen. Die Einsatzkräfte suchen noch nach 18 Personen. Die meisten der mehr als 250 Passagiere konnten gerettet werden. Der Kapitän und 7 Crewmitglieder sind dem nordzyprischen Ministerpräsidenten zufolge festgenommen worden. Er sagte, selbst die geringste Fahrlässigkeit werde ans Licht kommen. Das geplante Ende der abschlagsfreien Rente nach 45 Beitragsjahren hat auch innerhalb der Regierungsparteien einige Diskussionen ausgelöst. Kanzleramtschefin Wagen hat den Streit zwischen Kanzler Merz und den CDU-Ministerpräsidenten aus Ostdeutschland bei dem Thema aber relativiert. Im ZDF hat sie gesagt, weil schon Übergangsfristen und Härtefallregeln kommen sollen, sehe sie keinen ganz großen Dissens. Die Länderchefs hatten sich gegen das Ende der sogenannten Rente mit 63 gestellt. Der erste Spieltag in der neuen Saison der Fußball-Bundesliga ist beendet. Zum Abschluss hat Augsburg den Ligarückkehrer Schalke mit 3:0 besiegt. Schon davor hatte Freiburg Bremen mit 4:1 geschlagen. Und im Hockey haben die deutschen Männer sich zum 4. Mal den Weltmeistertitel gesichert. Im Finale gab es einen 1:0-Sieg gegen Spanien. Es ist jetzt 2:15. Am besten hier überquert uns ein Regengebiet mit Gewittern und böigem Wind. Die Tiefstwerte liegen bei 18 bis 13 Grad. Tagsüber klingen die letzten Schauer und Gewitter rasch ab. Sonst bekommen wir einen Mix aus Sonne und Wolken. Bis zum Nachmittag entstehen vor allem in Franken und in Alpennähe erneut einzelne Schauer und Gewitter. Die Temperaturen 20 bis 26 Grad. Auf der A9 Richtung Nürnberg bitte aufpassen. Zwischen München-Fröttmanning Nord und Garching Süd liegt ein Reifen auf der Fahrbahn. Allen unterwegs eine gute Fahrt.

So langsam aber sicher kommt er, der Herbst. Und damit landet auch wieder jede Menge Obst auf Wiesen und Gehwegen. Klingt erstmal harmlos, kann aber tatsächlich für Diskussionen sorgen. Was es rund ums Fallobst zu beachten gibt, das erfahrt ihr gleich. Ich bin Lisa Wohleib, kommt gut durch die Montagnacht, jetzt mit Tina Turner.

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0: Why does it always rain on me? Das ist Musik von Travis. Mit dem nahenden Herbst beginnt auch die Erntezeit für viele Obstsorten. Und das kann für knifflige Alltagsfragen sorgen. Darf ich zum Beispiel Äpfel aufsammeln, die auf dem Gehweg oder in einem öffentlichen Park liegen? Und wenn Fallobst vom Nachbarn auf meinem Grundstück landet, wem gehört das denn dann? Kollege Ronny Thorau klärt auf. Also, ein Apfel fällt vom Baum und landet auf dem Gehweg. Darf ich mir den einfach so nehmen?
1: Also grundsätzlich ist Fallobst nicht einfach herrenlos. Und man kann rechtlich zum Dieb werden, wenn man es einfach aufsammelt. Im öffentlichen Raum, also auf dem Gehweg oder auch in Parks, gehört das Fallobst in der Regel der Gemeinde. Man muss also eigentlich darauf achten, ob es da eine klare Erlaubnis gibt, das aufzusammeln. Durch ein Schild etwa oder ein gelbes Band. Fällt ein Apfel von einem privaten Grundstück übrigens auf den Gehweg, dann bleibt er Eigentum des Baumbesitzers. Da müsste man dann also eigentlich den Grundstücksbesitzer fragen.
0: Wie sieht es unter Nachbarn aus, wenn die Äpfel vom Baum meines Nachbarns eben auf meinem Grundstück landen? Darf ich die dann behalten?
1: Das ist ziemlich genau geregelt, weil es da offenbar schon viele Nachbarschaftsstreits vor Gericht gab. Prinzip ist, fällt der Apfel zum Beispiel von Nachbarsbaum ganz von alleine auf mein Grundstück, dann gehört er mir. Ich darf da aber nicht nachhelfen, also zum Beispiel den Apfelbaum des Nachbarn mal eben so ein bisschen schütteln. Solange der Apfel allerdings am Baum hängt, selbst wenn der Ast in mein Grundstück hineinragt, bleibt er Eigentum des Nachbarn. Der darf auch mit Erntehilfswerkzeugen so rüberlangen und seine Äpfel ernten. Mein Grundstück betreten darf er allerdings nicht ohne Erlaubnis.
0: Ganz schön kompliziert alles, vielleicht also doch lieber Obst im Supermarkt kaufen, das gehört mir dann ja wenigstens, oder?
1: Naja, das kann auch kompliziert werden, denn ein bereits bezahlter Apfel bleibt zwar mein Eigentum, aber wenn er in einen fremden Korb fällt, gehört dieser Korb in gewisser Weise schon dem anderen Einkäufer und dann darf ich nicht einfach reingreifen und meinen Apfel zurückholen. Ich kann aber die Herausgabe verlangen. Allerdings, was ist, wenn mir der Apfel zwischen andere Äpfel fällt, die der andere schon im Korb hat und ich meinen vielleicht gar nicht mehr erkenne?
0: Eieiei, Fragen über Fragen, die klären wir dann beim nächsten Mal.

0: bin Florian Klaus. Wer ist für den versuchten Anschlag mit einer Sprengstoffdrohne am Flughafen Leipzig-Halle verantwortlich gewesen? Die Ermittlungen stehen kurz vor dem Abschluss, sagte Kanzler Merz im ARD-Sommerinterview. Dirk Zeitler berichtet.
1: Die Bundesregierung stimmt ihre angekündigte Reaktion auf den versuchten Sprengstoffanschlag demnach aktuell mit europäischen Partnern und innerhalb der NATO ab. Es werde eine Reaktion aus Deutschland sein, aber die Partner würden davon nicht überrascht werden. Auf die Frage, ob Deutschland überhaupt angemessen reagieren könnte, sollte sich eine Urheberschaft Russlands herausstellen, antwortete der Kanzler. Warten wir mal ab, was angemessen reagieren heißt.
0: Eine Mehrheit hat sich in Island dagegen ausgesprochen, wieder Beitrittsverhandlungen mit der Europäischen Union aufzunehmen. EU-Ratspräsident Costa hat nach dem Referendum betont, dass die EU diese Entscheidung respektiere. Island bleibe ein enger und vertrauenswürdiger Partner. Island und die EU sind wirtschaftlich auch so schon eng verbunden. EU-Gegnern dort war es aber unter anderem wichtig, bei der Fischerei souverän zu bleiben. Das waren die Nachrichten um 5:30. Hier überquert uns ein Regengebiet mit Gewittern und böigem Wind. Die Tiefstwerte liegen bei 18 bis 13 Grad. Tagsüber klingen die letzten Schauer und Gewitter rasch ab. Sonst bekommen wir einen Mix aus Sonne und Wolken. Bis zum Nachmittag entstehen vor allem in Franken und in Alpennähe erneut einzelne Schauer und Gewitter. Die Temperaturen 20 bis 26 Grad.
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3: Ich bin Lisa Wohleib, schön, dass ihr da seid. Gleich geht's weiter mit Musik von Jack Johnson. Der wollte eigentlich Profi-Surfer werden. Mit 17 schaffte er es sogar bis ins Finale eines großen Surfwettbewerbs auf Hawaii. Wegen eines schweren Unfalls war dann aber alles vorbei und er fand seine neue Leidenschaft in der Musik. Gleich gibt's ihn mit You and Your Heart nach dem Electric Light Orchestra.

0: Mit Musik von Lionel Richie geht's rein in den frühen Montag und da heißt's heute für viele ab in den Supermarkt und den Wocheneinkauf erledigen. Vor den Regalen stehen wir dann oft vor Begriffen wie ohne Zucker, zuckerfrei oder ohne Zuckerzusatz. Klingt ähnlich, bedeutet aber nicht immer dasselbe. Was dahinter steckt, weiß meine Kollegin Helen Martin.
1: Schon gewusst? Was bedeutet eigentlich ohne Zucker?
2: Ohne Zucker heißt bei Lebensmitteln meistens zuckerfrei. Ganz null muss es aber nicht sein. Nach EU-Regeln darf ein Produkt so beworben werden, wenn höchstens 0,5 Gramm Zucker pro 100 Gramm oder 100 Milliliter enthalten sind. Anders ist ohne Zuckerzusatz. Dann wurde kein Zucker extra zugesetzt, aber natürlicher Zucker kann trotzdem drinstecken, zum Beispiel aus Früchten oder Milch. Deshalb lohnt sich der Blick auf die Nährwerttabelle. Die verrät genauer, wie viel Zucker wirklich drin ist.

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1: Ich bin Florian Klaus. Sollte die AfD nach der Wahl in Sachsen-Anhalt regieren, würde das Bundesland laut Kanzler Merz schweren Schaden nehmen. Er könne sich nicht vorstellen, dass ausländische Investoren zu einem AfD-Ministerpräsidenten kommen, um sich anzusiedeln, sagte er in der ARD. Die AfD liegt mit Umfragewerten um 40% klar vorne. Unter den durch Schüsse bei einem Schweizer Techno-Festival Verletzten ist auch eine Deutsche. Das hat die Aargauer Kantonspolizei mitgeteilt. Die anderen 4 Verletzten seien demnach Schweizer. Eine 22-Jährige war durch die Schüsse getötet worden. Ein oder mehrere Täter hatten gestern am frühen Morgen mit mindestens 2 Waffen geschossen. Nach dem oder den Tätern wird laut Polizei noch gefahndet. Einem Bericht der Washington Post zufolge haben hochrangige US-Militärs gewarnt, dass eine Verlängerung groß angelegter Angriffe auf den Iran nicht tragbar sei. Ein Pentagon-Sprecher hat den Text inzwischen als ein Bericht voller Ungenauigkeiten zurückgewiesen. Gleichzeitig hat er geschrieben, dass die Veröffentlichung streng geheimer Lageberichte ein Verbrechen sei. Die USA haben zum ersten Mal seit Ende Juli wieder Angriffe im Iran geflogen. Ziel waren 2 Raketenwerfer. Gegen die Rentenpläne der Bundesregierung hat es auch Widerstand in den eigenen Parteien gegeben. So haben sich 3 CDU-Ministerpräsidenten aus Ostdeutschland gegen das Ende der abschlagsfreien Rente nach 45 Beitragsjahren gestellt. Kanzleramtschefin Waken hat den Streit mit Kanzler Merz aber im ZDF relativiert.
2: Natürlich wird es auch, so ist es auch vorgeschlagen, dort Möglichkeiten geben auf besondere Lebensleistungen, auf besondere persönliche Situationen und Schicksale Rücksicht zu nehmen. Es ist zum Beispiel eine Schutzrente auch vorgesehen.
1: Was die Länderchefs forderten, sei damit schon im Vorschlag drin, so Waken. Zum Abschluss des ersten Spieltags der neuen Fußball-Bundesliga-Saison hat Augsburg Schalke mit 3:0 geschlagen. Zu meckern gab es für FCA-Trainer Manuel Baum also nicht viel. Bei der Zone hat er gesagt:
3: Egal, ob das jetzt mal tiefstehen, hochanlaufen, Ballbesitz, nach vorne, also wir waren in allen Phasen wirklich ordentlich unterwegs. Ich hätte es nur gerne ein bisschen früher entschieden, das ganze Ding.
1: Im anderen Sonntagsspiel hatte Freiburg Bremen mit 4:1 besiegt. Es ist jetzt 3:15. Am besten hier überquert uns ein Regengebiet mit Gewittern und böigem Wind. Die Tiefstwerte liegen bei 18 bis 13 Grad. Tagsüber klingen die letzten Schauer und Gewitter rasch ab. Sonst bekommen wir einen Mix aus Sonne und Wolken. Bis zum Nachmittag entstehen vor allem in Franken und in Alpennähe erneut einzelne Schauer und Gewitter. Die Temperaturen 20 bis 26 Grad. A8 Stuttgart Richtung München zwischen dem Rastplatz vor dem Eichelberg und Eichelberg bitte aufpassen, da liegen Gegenstände auf der Fahrbahn. Und auf der A9 in Richtung Nürnberg bitte auch vorsichtig fahren zwischen München-Furtmanning Nord und Garching Süd, da ist ein Reifen auf der Straße. Allen unterwegs eine gute Fahrt.

guten Start in die neue Woche. Der letzte Augusttag bricht an und auch in diesem Monat war wieder einiges los. Was uns dabei besonders beschäftigt hat, das verraten die Google-Suchanfragen. Und die werten wir gleich mal gemeinsam aus. Ich bin Lisa Wohleib, schön, dass ihr da seid.

0: Sting mit Fields of Gold. Ich traue mich fast nicht zu sagen, aber heute ist tatsächlich schon der letzte Augusttag und damit sind schon 2/3 des Jahres rum. Wahnsinn, wie die Zeit rennt. Im August war auch wieder einiges los. Was besonders viele von uns beschäftigt hat, das sehen wir daran, was besonders oft bei Google gesucht wurde. Meine Kollegin Pia Wegner hat sich die Trends angeschaut. Was wurde im August denn besonders oft in die Google-Suchleiste eingegeben?
1: Ganz eindeutig die Sonnenfinsternis. Mitte August war über Deutschland eine partielle Sonnenfinsternis zu sehen und entsprechend oft wurde auch nach Sonnenfinsternis-Brillen gesucht. Die waren allerdings schon Tage vorher ausverkauft. Auch die Schauspielerin Hayden Panettiere wurde oft gegoogelt, leider aus einem traurigen Anlass. Sie ist nämlich Mitte August gestorben. Der DFB-Pokal schaffte es ebenfalls weit nach oben. Die Jagd auf Titelverteidiger Bayern München ist nämlich in die erste Runde gestartet. Und wegen der vielen extrem heißen Tage wurde oft gezielt auch nach Hitzewarnungen gesucht.
0: Gab es auch Suchanfragen, mit denen du so gar nicht gerechnet hast?
1: Also einen Kinofilm hatte ich bei Sommerferien und über 30 Grad jetzt ehrlich gesagt nicht so weit oben erwartet. Aber der neue Spider-Man sorgt zusammen mit dem Film Die Odyssee aktuell für einen starken Kinosommer. Schon im ersten Halbjahr 2026 wurden rund 47,5 Millionen Kinotickets verkauft. Und 2026 könnte damit laut Filmförderungsanstalt das stärkste Kinojahr seit Corona werden.
0: Und mit Sicherheit war auch was Witziges oder Kurioses dabei, oder?
1: Ja, als ich die Suchanfrage Jugendwort des Jahres in den Top 10 gefunden habe, da wusste ich schon, das könnte amüsant werden. Im August wurden nämlich die 3 Finalisten bekannt gegeben. Zur Wahl stehen Crash Out, das bedeutet komplett auszurasten, Peak, das steht für etwas Gutes und Ragebait für Internetinhalte, die absichtlich provozieren sollen. Überraschend nicht mit dabei, 6-7. Bis zum 28. September kann jetzt abgestimmt werden. Am 10. Oktober wird das Jugendwort für 2026 dann bekannt gegeben.
0: Danke dir, Pia. Schauen wir mal, welches Wort das Jugendwort des Jahres wird und was wir dann im September alles so googeln.

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1: Ich bin Florian Klaus. Sollte die AfD nach der Wahl in Sachsen-Anhalt regieren, würde das Bundesland laut Kanzler Merz schweren Schaden nehmen. Er könne sich nicht vorstellen, dass ausländische Investoren zu einem AfD-Ministerpräsidenten kommen, um sich anzusiedeln, sagte er in der ARD. Die AfD liegt mit Umfragewerten um 40% klar vorne. Unter den durch Schüsse bei einem Schweizer Techno-Festival Verletzten ist auch eine Deutsche. Das hat die Aargauer Kantonspolizei mitgeteilt. Die anderen 4 Verletzten seien demnach Schweizer. Eine 22-Jährige war durch die Schüsse getötet worden. Ein oder mehrere Täter hatten gestern am frühen Morgen mit mindestens 2 Waffen geschossen. Nach dem oder den Tätern wird laut Polizei noch gefahndet. Das waren die Nachrichten um 5:30. Von Westen her überquert uns ein Regengebiet mit Gewittern und böigem Wind. Die Tiefstwerte liegen bei 18 bis 13 Grad. Tagsüber klingen die letzten Schauer und Gewitter rasch ab. Sonst bekommen wir einen Mix aus Sonne und Wolken. Bis zum Nachmittag entstehen vor allem in Franken und in Alpennähe erneut einzelne Schauer und Gewitter. Die Temperaturen 20 bis 26 Grad.
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2: Wir feiern heute ein musikalisches Geburtstagskind. Der Gitarrist der Scorpions, Rudolf Schenker, hat auch mit 78 noch große Pläne. Und die führen die Rockband sogar ins Weltall. Was dahinter steckt, erfahrt ihr gleich. Ich bin Lisa Wohleib. Schön, dass ihr da seid. 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

0: Boyzone, you needed me. Die erfolgreichste deutsche Rockband geht neue Wege. Die Scorpions sind seit über 60 Jahren im Geschäft und Gitarrist Rudolf Schenker wird heute 78 Jahre alt. Ans Aufhören denkt er aber offenbar noch lange nicht. Im Gegenteil, schon ab nächster Woche steht er wieder mit der Band auf der Konzertbühne.
1: Wir haben einfach festgestellt, dass wir noch können. Es gibt ja manche Bands, die auf der Bühne kommen, die spielen schon auch schon ziemlich lange. Und dann kommen die auf die Bühne und dann laufen die hinter sich selbst her. Und das, sowas wollen wir nicht kommen.
0: Im Gegenteil, den Scorpions gehört die Zukunft und das Universum. Im Oktober erscheint nämlich das erste Scorpions-Comicbuch, Scorpions Hurricane. Darin geht's für die Band durch die Galaxis, wo sie auf einem fernen Planeten gefangen genommen werden. Die Geschichte basiert auf dem futuristischen Video zum Scorpions-Klassiker Rock You Like a Hurricane.

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1: Ich bin Florian Klaus. Nur noch wenige Tage, dann wird in Sachsen-Anhalt gewählt. Die AfD liegt in Umfragen dabei klar vorne. Kanzler Merz hat in der ARD vor einer Alleinregierung der Partei gewarnt.
2: Das ist aber eine Entscheidung, die die Wählerinnen und Wähler in Sachsen-Anhalt zu treffen haben. Das Land wird erheblichen Schaden nehmen, wenn es so kommt, wie wir das jetzt befürchten müssen. Deswegen werden wir in den letzten Tagen alles tun, um genau das zu verhindern.
1: Die AfD wird in Sachsen-Anhalt als gesichert rechtsextrem eingestuft. Das US-Militär hat erstmals seit Ende Juli wieder Angriffe im Iran geflogen. Ziel seien zwei iranische Raketenwerfer gewesen, hieß es. Der Iran-Krieg läuft inzwischen seit einem halben Jahr. Schon einige Male hatte US-Präsident Trump angekündigt, dass er kurz vor dem Ende stehe. Echte Fortschritte waren zuletzt aber nicht wahrzunehmen. Der Krieg hat unter anderem die Energiepreise nach oben getrieben. Island bleibt auch nach der Entscheidung gegen neue Gespräche über einen EU-Beitritt eng mit der Europäischen Union verbunden. Das hat Regierungschefin Frostadottirin nach dem Referendum betont. Tatsächlich ist Island als Teil des europäischen Wirtschaftsraums schon eng an die EU gekoppelt. Ein wichtiger Faktor für EU-Gegner im Land war aber die Souveränität bei der Fischerei, dem größten Wirtschaftszweig der Insel. Die weltgrößte Computerspielmesse Gamescom in Köln hat in diesem Jahr wieder mehr Besucher empfangen. Laut Veranstalter waren bis zum letzten Messetag gestern rund 368.000 Menschen dort. 11.000 mehr als im Vorjahr. Der Höchstwert von 2019 wurde damit nicht geknackt, allerdings war damals auch teils über Überfüllung geklagt worden. Schalke ist zurück in der Fußball-Bundesliga. Der Saisonauftakt in Augsburg ist für die Gelsenkirchener aber ziemlich schief gegangen. Mit 3:0 hat der FCA zum Abschluss des ersten Spieltags gewonnen. Vorher hatte es schon einen 4:1-Sieg Freiburgs gegen Bremen gegeben. Und noch eine Meldung zum Hockey. Da sind die deutschen Männer mit einem 1:0 gegen Spanien Weltmeister geworden. Es ist jetzt kurz nach 4. Und Gewitter ziehen nach Osten ab, sonst gibt's erstmal viel Sonne. Am Nachmittag bilden sich aber besonders in Franken und in Alpennähe wieder einzelne Schauer und Gewitter. Die Temperaturen steigen auf 20 bis 26 Grad. Am Abend werden die Wolken abseits letzter Schauer weniger. Von morgen bis Freitag scheint oft die Sonne, Schauer sind die Ausnahme. Die Temperaturen bleiben erst ähnlich, bevor es in der zweiten Wochenhälfte wärmer wird. Der A7 Würzburg Richtung Ulm. Zwischen Niederstotzingen und Langenau bitte aufpassen, da hat's einen Unfall gegeben. Allen unterwegs eine gute Fahrt.
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5: Wir starten rein in die vorletzte Sommerferienwoche und der September steht schon vor der Tür. Wird's jetzt langsam herbstlich oder bekommen wir doch nochmal richtig Sommer? Die Aussichten gibt's gleich von Kai Zorn aus der Wetterredaktion. Ich bin Lisa Wohleib, schön, dass ihr da seid.

0: Schönen Montag. Rein geht's in den letzten Augusttag. Morgen steht nämlich schon der September vor der Tür und damit endet auch der meteorologische Sommer. Die Sommerferien laufen in Bayern aber noch 2 Wochen weiter. Da stellt sich natürlich die Frage, wird's jetzt herbstlich oder gibt's noch ein bisschen Sommer? Was der September wettertechnisch mit uns vorhat, darüber sprechen wir jetzt mit Kai Zorn aus der Wetterredaktion. Kai, wie verabschiedet sich denn heute der August?
1: Mit Wind und Anfangs noch mit Schauern und Gewittern aus der Nacht. Im Laufe des Tages bekommen wir dann vor allen Dingen in den fränkischen Mittelgebirgen und in Alpennähe weitere Schauer und Gewitter. Ansonsten setzt sich die Sonne durch. Es ist allerdings ziemlich windig und die Höchstwerte erreichen 20 bis 26 Grad.
0: Wie startet morgen der September?
1: Ebenfalls mit Wind, aber mit viel, viel Sonnenschein. Es sind ein paar harmlose Wolken unterwegs. Wenn überhaupt, gibt es mal über den Bergen einen Schauer oder ein Gewitter. Die Temperaturen liegen weiter bei 20 bis 26 Grad. Am Mittwoch und Donnerstag scheint ebenfalls die Sonne. Schauer und Gewitter bleiben die Ausnahme und es wird wärmer werden mit um die 25 Grad. Und aller Voraussicht nach erwarten uns von Donnerstagabend bis in den Freitag hinein ein paar Schauer und Gewitter mit stark böig auffrischendem Wind und dann gehen die Temperaturen ein bisschen zurück.
0: Und wie geht's mit dem Wetter für den Rest der Ferien weiter?
1: Leicht wechselhaft. Also in der nächsten Woche, in der letzten Ferienwoche, deutet sich wieder Tiefdruck kurzzeitig mal an mit Wind, Schauern und Gewittern und einer Abkühlung auf um und unter 20 Grad, ehe sich wieder ein Hoch aufbaut mit Werten von 20 bis 25 Grad plus X und viel Sonnenschein. Das ist dann so langsam der Übergang in den Altweibersommer.
0: Danke dir, Kai. Dann lass mal den September mal auf uns zukommen. Aber wettertechnisch sieht's für die letzten beiden Ferienwochen ja gar nicht mal so schlecht aus.

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1: Ich bin Florian Klaus. Nur noch wenige Tage, dann wird in Sachsen-Anhalt gewählt. Die AfD liegt in Umfragen dabei klar vorne. Kanzler Merz hat in der ARD vor einer Alleinregierung der Partei gewarnt.
2: Das ist aber eine Entscheidung, die die Wählerinnen und Wähler in Sachsen-Anhalt zu treffen haben. Das Land wird erheblichen Schaden nehmen, wenn es so kommt, wie wir das jetzt befürchten müssen. Deswegen werden wir in den letzten Tagen alles tun, um genau das zu verhindern.
1: Die AfD wird in Sachsen-Anhalt als gesichert rechtsextrem eingestuft. Das US-Militär hat erstmals seit Ende Juli wieder Angriffe im Iran geflogen. Ziel seien zwei iranische Raketenwerfer gewesen, hieß es. Der Iran-Krieg läuft inzwischen seit einem halben Jahr. Schon einige Male hatte US-Präsident Trump angekündigt, dass er kurz vor dem Ende stehe. Echte Fortschritte waren zuletzt aber nicht wahrzunehmen. Der Krieg hat unter anderem die Energiepreise nach oben getrieben. Das waren die Nachrichten um halb. Regen und Gewitter ziehen nach Osten ab, sonst gibt's erstmal viel Sonne. Am Nachmittag bilden sich aber besonders in Franken und in Alpennähe wieder einzelne Schauer und Gewitter. Die Temperaturen steigen auf 20 bis 26 Grad. Am Abend werden die Wolken abseits letzter Schauer weniger. Von morgen bis Freitag scheint oft die Sonne, Schauer sind die Ausnahme. Die Temperaturen bleiben erst ähnlich, bevor es in der zweiten Wochenhälfte wärmer wird.
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4: Modeschöpfer Guido Maria Kretschmer und sein Mann Frank sind schon seit über 30 Jahren ein Paar. Und da kommen natürlich einige gemeinsame Erinnerungen zusammen. Und einen Song gibt's, der die beiden schon lange begleitet. Welcher das ist, das hört ihr gleich. Ich bin Lisa Wohleib. Guten Start in den frühen Montag.

0: Kommt gut rein in den Frühmontag. Der nächste Song weckt beim Modeschöpfer Guido Maria Kretschmer offenbar jede Menge Erinnerungen. In seinem Podcast hat er erzählt, dass ein bestimmtes Lied ihn und seinen Mann Frank schon seit vielen Jahren begleitet.
1: In unserem Leben ist das Voyage,
2: oh, ne?
1: Weil wir da immer nach Spanien gefahren sind und haben das gespielt und haben dann im Radio lief das immer oder haben das aus so einer Kassette damals und da haben wir gedacht, jetzt sind wir frei, ne? Wir reisen und dieses schöne Lied, dieses Late 80s und so. Ja. Und das ist eigentlich unser Lied.
0: Und bestimmt gibt es auch viele von euch, die mit Voyage, Voyage von Desireless ganz eigene Erinnerungen verbinden. Schließlich war der Song heute vor 39 Jahren die Nummer 1 der deutschen Charts und lief auch entsprechend oft im Radio.

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1: Ich bin Florian Klaus. Guten Morgen. Unter den durch Schüsse bei einem Schweizer Techno-Festival Verletzten ist auch eine Deutsche. Das hat die Aargauer Kantonspolizei mitgeteilt. Die anderen 4 Verletzten seien demnach Schweizer. Eine 22-Jährige war durch die Schüsse getötet worden. Ein oder mehrere Täter hatten gestern am frühen Morgen mit mindestens 2 Waffen geschossen. Nach dem oder den Tätern wird laut Polizei noch gefahndet. Sollte die AfD nach der Wahl in Sachsen-Anhalt regieren, würde das Bundesland laut Kanzler Merz schweren Schaden nehmen. Er könne sich nicht vorstellen, dass ausländische Investoren zu einem AfD-Ministerpräsidenten kommen, um sich anzusiedeln, sagte er in der ARD. Die AfD liegt mit Umfragewerten um 40% klar vorne. Gegen die Rentenpläne der Bundesregierung hat es auch Widerstand in den eigenen Parteien gegeben. So haben sich 3 CDU-Ministerpräsidenten aus Ostdeutschland gegen das Ende der abschlagsfreien Rente nach 45 Beitragsjahren gestellt. Kanzleramtschefin Waken hat den Streit mit Kanzler Merz aber im ZDF relativiert.
2: Natürlich wird es auch, so ist es auch vorgeschlagen, dort Möglichkeiten geben, auf besondere Lebensleistungen, auf besondere persönliche Situationen und Schicksale Rücksicht zu nehmen. Es ist zum Beispiel eine Schutzrente auch vorgesehen.
1: Was die Länderchefs forderten, sei damit schon im Vorschlag drin, so Waken. Nach einem US-Angriff auf 2 Raketenwerfer im Iran haben die iranischen Revolutionsgarden mit Vergeltung gedroht. Es habe Tote und Verletzte gegeben, wie viele sagten sie nicht. Zuletzt hatte die US-Regierung eigentlich erklärt, künftig den Fokus auf wirtschaftlichen Druck legen zu wollen. Der Angriff war die erste Attacke auf Ziele im Iran seit Ende Juli. Laut Berichten sollte verhindert werden, dass die Straße von Hormuz weiter vermint wird. Der erste Spieltag in der neuen Saison der Fußball-Bundesliga ist beendet. Zum Abschluss hat Augsburg den Ligarückkehrer Schalke mit 3:0 besiegt. Schon davor hatte Freiburg Bremen mit 4:1 geschlagen. Und im Hockey haben die deutschen Männer sich zum 4. Mal den Weltmeistertitel gesichert. Im Finale gab es einen 1:0-Sieg gegen Spanien. Es ist jetzt 5:15. Regen und Gewitter ziehen nach Osten ab, sonst gibt's erstmal viel Sonne. Am Nachmittag bilden sich aber besonders in Franken und in Alpennähe wieder einzelne Schauer und Gewitter. Die Temperaturen steigen auf 20 bis 26 Grad. Am Abend werden die Wolken abseits letzter Schauer weniger. Von morgen bis Freitag scheint oft die Sonne, Schauer sind die Ausnahme. Die Temperaturen bleiben erst ähnlich, bevor es in der zweiten Wochenhälfte wärmer wird. Der A7 Füssenreute Richtung Ulm. Zwischen Bergheim und Dettingen an der Iller hat es einen Unfall gegeben. Hier bitte vorsichtig fahren. Und noch einen Unfall gab es auf der A93 Regensburg-Weiden. Zwischen Schwandorf-Nord und Schwarzenfeld bitte in beiden Richtungen vorsichtig fahren. Allen unterwegs eine gute Fahrt.
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5: Langsam aber sicher neigt sich der Sommer dem Ende entgegen. Die letzten Wochen haben nicht nur wir für Freibad, Eis und Ausflüge genutzt, auch die Stars waren fleißig und haben ihre ganz eigenen Sommermomente gesammelt. Was dabei musikalisch herausgekommen ist, das hört ihr gleich. Ich bin Lisa Wohleib, schön, dass ihr da seid.

0: Montag, der 31. August. Für Meteorologen ist das heute der letzte Sommertag. Und dieser Sommer hat auch einige Popstars zu neuen Songs inspiriert. Sängerin Lloyd zum Beispiel, die hat ein Lied mit dem Titel Golden Summer rausgebracht. Dabei hatte sie allerdings gar nicht diesen Sommer im Kopf, sondern einen Sommer vor ein paar Jahren.
1: Mein erster Golden Summer Moment war, als ich mein allererstes Festival gespielt habe. Ich bin von der Bühne gerannt, ich habe geheult, ich war voller Emotionen und ich wollte da unbedingt wieder rauf.
0: Loy hat seitdem auf vielen Festivals gespielt, auch in diesem Jahr wieder. Ihr Kollege James Blunt hat den Sommer nicht nur damit verbracht, seinen neuen Song Tastes Like Summer aufzunehmen. Er hat nebenbei auch noch ein bisschen Deutsch gelernt und kann inzwischen erklären, wonach sein Sommer schmeckt.
2: Wenn der Sommer nach James Blunt schmecken würde, dann reden wir von Sonnencreme mit Lichtschutzfaktor 50 und einem Ibiza-Cocktail.
0: Sonnencreme mit Lichtschutzfaktor 50, das war in diesem Sommer auf jeden Fall eine gute Idee, vor allen Dingen für einen blassen Briten wie James Blunt.

0: bin Florian Klaus. Guten Morgen. Unter den durch Schüsse bei einem Schweizer Techno-Festival Verletzten ist auch eine Deutsche. Das hat die Aargauer Kantonspolizei mitgeteilt. Die anderen 4 Verletzten seien demnach Schweizer. Eine 22-Jährige war durch die Schüsse getötet worden. Ein oder mehrere Täter hatten gestern am frühen Morgen mit mindestens 2 Waffen geschossen. Nach dem oder den Tätern wird laut Polizei noch gefahndet. Sollte die AfD nach der Wahl in Sachsen-Anhalt regieren, würde das Bundesland laut Kanzler Merz schweren Schaden nehmen. Er könne sich nicht vorstellen, dass ausländische Investoren zu einem AfD-Ministerpräsidenten kommen, um sich anzusiedeln, sagte er in der ARD. Die AfD liegt mit Umfragewerten um 40% klar vorne. Das waren die Nachrichten um 9:30. Regen und Gewitter ziehen nach Osten ab, sonst gibt's erstmal viel Sonne. Am Nachmittag bilden sich aber besonders in Franken und in Alpennähe wieder einzelne Schauer und Gewitter. Die Temperaturen steigen auf 20 bis 26 Grad. Am Abend werden die Wolken abseits letzter Schauer weniger. Von morgen bis Freitag scheint oft die Sonne, Schauer sind die Ausnahme. Die Temperaturen bleiben erst ähnlich, bevor es in der zweiten Wochenhälfte wärmer wird.
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2: Morgen ist der 1. September und damit steht laut Meteorologen der Herbst vor der Tür. Aber vielleicht gibt's auch noch mal ein kleines Sonnencomeback, den sogenannten Altweibersommer. Woher der ungewöhnliche Name kommt, das erfahrt ihr gleich. Ich bin Lisa Wohleib. Guten Start in die neue Woche.

0: Rein geht's in eine neue Woche. Der Sommer geht langsam auf die Zielgerade und der Herbst steht vor der Tür. Ab morgen stellen Meteorologen sogar offiziell um. In unserer Themenserie zum bevorstehenden Herbst erklärt Annabel Giesbert heute, was es mit dem Altweibersommer auf sich hat. Der sorgt ja oft nochmal für ein kleines Sonnencomeback. Annabel, wann genau sprechen wir denn vom Altweibersommer?
1: Das ist eine warme und sonnige Wetterphase im Herbst. Meistens gibt es sie so zwischen September und Oktober. Der Sommer kommt also tatsächlich noch einmal kurz zurück, zumindest eben beim Wetter. Wenn sich dabei das Laub verfärbt, dann sprechen viele auch vom goldenen Herbst oder vom goldenen Oktober.
0: Woher kommt der Begriff? Angeblich hat der Altweibersommer ja gar nichts mit alten Frauen, sondern mit Tieren zu tun.
1: Das hat wahrscheinlich mit Spinnenweben zu tun. Das alte Wort weiben bedeutet so viel wie weben. Im Herbst hängen ja oft viele feine Spinnenfäden in der Luft. Morgens glitzern sie sogar so im Tau. Und diese Fäden haben dem Altweibersommer vermutlich seinen Namen gegeben.
0: Ist das Wort Altweibersommer denn noch zeitgemäß?
1: Ja, darüber wird tatsächlich schon lange diskutiert. Eine andere Erklärung sagt, die Spinnenfäden erinnern an graue Haare von älteren Frauen. Und Weib wurde ja früher als Wort für Frau benutzt. Eine Frau hat deshalb sogar mal gegen den deutschen Wetterdienst geklagt. Das Gericht entschied aber, der Begriff ist keine Beleidigung. Der Altweibersommer darf also weiter in den Wetterberichten vorkommen.
0: Danke dir, Annabel. Und wenn uns der Herbst noch ein bisschen Sonne schenkt, dann nehmen wir doch das gerne an.

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1: Ich bin Helen Martin. Guten Morgen. Passagiere der vor Zypern gekenterten Fähre machen der Besatzung schwere Vorwürfe. So soll der Kapitän von Bord geflüchtet sein. Außerdem hätten einige der rund 260 Passagiere von verschlossenen Türen und Fluchtwegen berichtet, heißt es. Mindestens 8 Menschen sind bei dem Unglück gestorben. 18 weitere werden noch vermisst. Der Kapitän und 7 Crewmitglieder sind festgenommen worden. Am Sonntag wird in Sachsen-Anhalt gewählt und in Umfragen liegt die AfD deutlich vor den anderen Parteien. Kanzler Merz hat in der ARD davor gewarnt, dass das Bundesland durch eine AfD-Regierung schweren Schaden nehmen würde. So könne er sich nicht vorstellen, dass sich dann noch ausländische Unternehmen dort ansiedeln würden. Die AfD wird in Sachsen-Anhalt als gesichert rechtsextrem eingestuft. Das US-Militär hat laut Medienberichten erstmals seit Ende Juli wieder Angriffe im Iran geflogen. Ziel seien 2 iranische Raketenwerfer gewesen, berichten US-Medien. Tina Eck berichtet aus Washington.
2: Seit Wochen herrschte Ruhe zwischen den Kriegsparteien USA und Iran, allerdings gab es auch keinerlei Verhandlungsfortschritte. Jetzt startete das US-Militär wieder Angriffe, vor allem um zu verhindern, dass der Iran weitere Seeminen in der Straße von Hormuz verteilt.
1: Die weltweit größte Computerspielmesse, die Gamescom in Köln, hat in diesem Jahr wieder mehr Besucher empfangen. Laut Veranstalter waren bis zum letzten Messetag gestern rund 368.000 Menschen dort, 11.000 mehr als im Vorjahr. Der Höchstwert von 2019 wurde damit nicht geknackt, allerdings war damals auch teils über Überfüllung geklagt worden. Das erste Wochenende der neuen Saison in der Fußball-Bundesliga liegt hinter uns. Zum Abschluss hat der FC Augsburg 3 Punkte gegen Ligarückkehrer Schalke geholt, 3:0 der Endstand. Schalke-Trainer Miron Muslic sagte danach bei DAZN:
3: Augsburg hat verdient gewonnen, auch am Ende in der Höhe. Wir hatten unsere Momente erste Halbzeit und die müssen wir nutzen.
1: Im anderen Sonntagsspiel hatte Freiburg mit 4:1 gegen Bremen gewonnen.
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4: Ich bin Dirk Wakip. Zwischen Sachsbach und Deffersdorf kam es jetzt zu einem schweren Unfall. Wie die Polizei berichtet, kommt ein 18-Jähriger mit seinem Leichtkraftrad in einer Kurve zu weit nach links von der Fahrbahn ab. Er prallt mit dem Rad und dem Anhänger eines entgegenkommenden Traktors zusammen und stürzt. Mit mehreren Brüchen kommt der Mann mit dem Rettungsdienst ins Krankenhaus. Hier wird er stationär versorgt. Den Gesamtschaden schätzt die Polizei auf über 10.000 Euro.
5: Die Tessa bringt uns anfangs noch teils Regen, ansonsten dann aber später eher Wolkenmix mit zwischendurch Sonne, der Wind frischt auf und nachmittags können dann noch ein paar Schauer auftauchen bei meist um 22 Grad. In der Nacht klingen die Schauer ab, die Tiefstwerte liegen dann um 12 Grad und der Start in den September erfolgt mit einem Hin und Her aus Wolken und Sonne. Der Wind bleibt insgesamt schwächer bei 21 bis 23 Grad.
6: Dickes Dankeschön an den Radio 8 Wetterkönig. Schauen wir noch schnell auf die Straßen. Lieber Autofahrer, schönen guten Morgen. Radio 8 ist hier. Achtung, wir haben die A6 mit dabei. Nürnberg Richtung Heilbronn. Zwischen Aurach und Feuchtwangen Nord. Autobahn dicht. Grund, ein brennendes Fahrzeug. Gute Fahrt.
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6: Der letzte Tag im August 2026, heute der 31. Wir steigen gemeinsam ein in die neue Woche mit einfach guter Musik und der Einladung, als Familie mit Radio 8 über die Kirchweih in Gunzenhausen zu bummeln. Unser großer Kirchweih-Bummel. Ab heute die Bewerbungsphase. All das heute Morgen bei mir. Klaus Siegerst hier, schönen guten Morgen.

0: 11 nach 6. Schönen guten Morgen. Radio 8 ist hier. Ja, und ich hoffe, Sie hatten ein schönes Wochenende. Ja, viel erlebt. Wetter war ja fantastisch, oder? 25 Grad, nicht zu heiß, nicht zu kalt und ja, immer viel Sonne. Und zwischendrin mal durch die Wolken ein bisschen Schatten. Also, Wochenende war schön, start mal rein in die neue Woche. Und es ist auch der letzte Tag im August 2026. Ja, heute schon der 31. Wahnsinn, oder? Das heißt, wir starten auch in die letzten zwei Wochen der Sommerferien. Also, rein in den neuen Tag, rein in die neue Woche. Und so wird die neue Woche. Das sagen die Sterne. Guten Morgen.
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2: Mit dem September verändert sich langsam auch der Rhythmus am Himmel. Die Nächte werden länger. Ein guter Moment, um auch im Alltag manches neu zu sortieren. Jupiter und Saturn bilden eine Konstellation, die Optimismus und Besonnenheit miteinander verbindet. Neue Pläne bekommen Rückenwind. Gleichzeitig fällt es leichter, Wichtiges von Unwichtigem zu unterscheiden. Der Mond weckt im Verlauf der Woche den Wunsch, Gewohntes neu zu ordnen. Zuversicht und Gelassenheit sind in den nächsten Tagen ein gutes Team. Und manchmal reicht schon ein kleiner Schritt, um wieder in Bewegung zu kommen.
0: Na dann auf einen schönen Montag und auf eine schöne Woche mit Radio 8.

0: Gleich 6:20 Uhr. Was ist wichtig am Montagmorgen? Das US-Militär hat erstmals seit Ende Juli wieder Angriffe im Iran geflogen. Ziel seien zwei iranische Raketenwerfer gewesen. Ja, und Nachrichten aus der Region in gut 10 Minuten in Franken um halb Radio 8 Regional. Hier das Wetter mit Christian König, dem Radio 8 Wetterkönig.
1: Teils noch Schauer und kräftiger Wind begleiten uns aus dem August. Der September startet mit mehr Sonne als Wolken bei gemäßigter Sommerwärme.
0: Ja, und bitte Vorsicht auf der A6 Nürnberg Richtung Heilbronn zwischen Aurach und Feuchtwangen Nord, hier eine Unfallaufnahme, Bergungsarbeiten laufen und der Verkehr wird am rechten Standstreifen bzw. Fahrstreifen vorbeigeführt. Der Standstreifen allerdings gesperrt, also hier kommt es momentan zu Behinderungen. A6 Nürnberg Richtung Heilbronn zwischen Aurach und Feuchtwangen Nord. Dann Blitzer, Königshofen, 30er-Zone wird aufgebaut. Dankeschön an den Massimo fürs Melden unter 0981 63 00.
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Also Blitzer in Königshofen, 30er-Zone Massimo. Danke fürs Melden und dann noch 7 Blitzer sehen. Blitzer, Staus, Verkehrsbehinderungen. Wir arbeiten da doch gern zusammen unter 0981 63 00, Hörerservice und WhatsApp. So, Fußball-Bundesliga, jawohl, ist gestartet. Nein, die Bayern sind noch nicht Meister. Auch noch ein bisschen. Aber macht ja wieder Spaß. Fußball, jetzt. Yeah. Start rein in die neue Woche. Nachrichten aus der Region, jetzt gleich Franken um halb, Radio 8 Regional mit unserem Dirk.

0: Also der Regen, der wird heute unseren Musiksommer nicht davon waschen, nee. Im Gegenteil. Wir halten dagegen. Mango Cherry, wann war es? 1970. Oh, auch schon ein bisschen her. In der Summertime, der besondere Sommersong in dieser Stunde. Nach den Nachrichten mit Dirk.
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0: Ja, die Nachrichtenwoche startet mit Dirk Walke. Guten Morgen.
2: Guten Morgen, Klaus.
0: Es war wirklich eine schmerzhafte Ausfahrt hier.
2: Ja, zwischen Sachsbach und Deffersdorf kam es jetzt zum schweren Unfall. Wie die Polizei berichtet, kam ein 18-Jähriger mit seinem Leichtkraftrad in einer Kurve zu weit nach links. Er prallte mit dem Rad gegen den Anhänger eines entgegenkommenden Traktors und stürzte. Mit mehreren Brüchen kam der Mann mit dem Rettungsdienst ins Krankenhaus, wo er stationär versorgt wurde. Den Gesamtschaden schätzt die Polizei auf über 10.000 Euro. Auf dem Wertstoffhof Dettendorf bei Diesbeck wurde ein Mann jetzt dreist bestohlen. Wie die Polizei berichtet, ist der gerade dabei, alte Fenster zu entsorgen. Da sich mindestens 20 Personen in der Nähe aufhielten, ließ er seine Geldbörse auf dem Armaturenbrett liegen. Als das er bezahlen will, bemerkte er dann den Diebstahl. In dem Geldbeutel waren etwa 1.000 Euro Bargeld und diverse Karten. Mit einer der Karten wurde später Zigaretten an einem Automaten gekauft. Wer am Mittwoch gegen 10 Uhr da was Verdächtiges bemerkt hat, soll sich an die Polizei in Neustadt wenden. Heute, vor genau 50 Jahren, hatte Richard Buckel bei den Stadtwerken Ansbach seinen ersten Arbeitstag. 14 Jahre alt war er damals. Ein paar Tage später wurde er 15. Jetzt, nach einem halben Jahrhundert an Dienstjahren, ist er offiziell im wohlverdienten Ruhestand. Und eines ist Richard Buckel aus seiner Arbeitszeit in besonders schöner Erinnerung geblieben.
3: Die schönsten Erinnerungen sind eigentlich einfach der Austausch mit den Kollegen. Das muss ich immer wieder sagen. Und der mir vielleicht jetzt auch wegen fällt. Das sind meine schönsten Erinnerungen gewesen. Einfach einmal, ja, mit den Kollegen Austausch. Das ist einfach, was im menschlichen Bereich stattgefunden hat.
2: Die gute Nachricht aus Mittelfranken. In Neuherberg waren jetzt 35 Kinder und Erwachsene gemeinsam bei der Kartoffelernte im Einsatz. Die Schlepperfreunde Neuherberg hatten zu der Veranstaltung geladen. Mit dem Kartoffelroder wurden die Knollen ausgegraben und dann von den Menschen eingesammelt. Am Schluss gab es für alle ein Kartoffelfeuer. Schön, das war Franken um halb. 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
4: Tief Tessa bringt uns anfangs noch teils Regen, ansonsten dann aber später eher Wolkenmix mit zwischendurch Sonne. Der Wind frischt auf und nachmittags können dann noch ein paar Schauer auftauchen bei meist um 22 Grad. In der Nacht klingen die Schauer ab, die Tiefstwerte liegen dann um 12 Grad. Und der Start in den September erfolgt mit einem Hin und Her aus Wolken und Sonne. Der Wind bleibt insgesamt schwächer bei 21 bis 23 Grad.
0: Danke dir. 16 Grad bei der Kathi in Winsbach und wir haben derzeit in Dürrwang an der katholischen Kirche 15 Grad. Danke fürs Melden. Hallo Autofahrer, schönen guten Morgen. A6 Nürnberg Richtung Heilbronn zwischen Aurach und Feuchtwangen Nord. Da hat ein Fahrzeug gebrannt. Momentan dort 5 Kilometer Stau. Zeitverlust rund 35 Minuten, sagt der ADAC. Vielen herzlichen Dank. Danke sage ich auch an Massimo. Königshofen 30er Zone hat den Blitzer gemeldet. Königshofen 30er Zone, Achtung, hier wird geblitzt. Und Blitzer und Staus bei uns abgeben unter 0981 63 00.
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0: Da schwächelt doch der Sommer. Es ist doch Wahnsinn. Morgen übrigens der 1. September. Das ist dann der Start rein in den meteorologischen Herbst. Da gibt es ja noch diesen kalendarischen 3 Wochen später. Aber wir nehmen, wie es kommt, gell? Egal, ob Herbst, ob Sommer oder sonst irgendwas. Hauptsache, die Musik liegt gut im Ohr. Und das tut sie.
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0: Und dem Song hier, unser besonderer Sommersong in dieser Stunde, 1970 war es. Hat die ganze Welt hinter sich gehabt. Allen hat der Song gefallen und so ist das heute noch mit Mango Cherry. 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

0: 6:40 Uhr, Montagmorgen. Mann, das wird ein Spaß. 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

0: 6:49 Uhr, Radio 8 am Montag, das war am Wochenende auch so ein Horrorunfall. Passagiere der vor Zypern gekenterten Fähre machen der Besatzung jetzt schwere Vorwürfe. So soll der Kapitän von Bord geflüchtet sein. Mindestens 8 Menschen sind bei diesem Unglück gestorben, 18 weitere werden noch vermisst und der Kapitän und die 7 Crewmitglieder, die sind inzwischen festgenommen worden. Zurück in die Region, das sind die Wetteraussichten für Mittelfranken.
1: Zum Augustfinale gibt es noch kräftigen Wind und ein paar Schauer. Der September beginnt morgen mit häufig Sonne und harmlosen Wolken. Dazu ist es mäßig warm.
0: Dankeschön, Christian. Achtung, A6 Nürnberg Richtung Heilbronn zwischen Aurach und Feuchtwangen Nord. 5 Kilometer Stau, Zeitverlust rund eine halbe Stunde. Und in Königshofen, da steht der erste Blitzer der neuen Woche. 30er-Zone, danke fürs Melden an den Massimo.
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Sturzflut im Grand Canyon in den USA. 20 Menschen werden vermisst. Das wird uns sicherlich heute Morgen noch beschäftigen. Und am Sonntag wird ja in Sachsen-Anhalt gewählt. Und in Umfragen liegt die AfD deutlich vorn. Kanzler Merz hat jetzt im Sommerinterview davor gewarnt, dass das Bundesland durch eine AfD-Regierung schweren Schaden nehmen würde. Wird gleich Thema sein bei uns in der Nachrichten zur vollen Stunde hier auf Radio 8. Und schauen wir gleich nochmal in Kürze auf die A6. Ein PKW-Brand, mehr dazu kurz nach 7.

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1: Ich bin Helen Martin. Guten Morgen. Ganz Deutschland schaut am Sonntag nach Sachsen-Anhalt. Da wird der neue Landtag gewählt und die AfD liegt in Umfragen deutlich vorne. Bundeskanzler Merz ist alarmiert. In der ARD hat er gesagt:
2: Ich kann mir nicht vorstellen, dass noch internationale Investoren mit einem AfD-Ministerpräsidenten zu einem Spatenstich kommen, um neue Werke zu gründen und neue Unternehmen in Sachsen-Anhalt anzusiedeln.
1: Die Regierungsfähigkeit eines Bundeslandes stehe auf dem Spiel, so Merz weiter. Der Frage, wie eine Regierung ohne die AfD gebildet werden könnte, ist der Kanzler ausgewichen. Der Sommer dieses Jahr war einer der wärmsten seit Beginn der Aufzeichnungen. Das sagt der Deutsche Wetterdienst. Vor allem die Extreme seien auffällig und außergewöhnlich gewesen, heißt es. Die Hitzewelle Ende Juni hat laut dem DWD Dimensionen erreicht, wie sie in Deutschland bisher noch nicht beobachtet wurden. Dabei betonen die Experten, ohne Klimawandel wäre diese Hitzewelle statistisch unmöglich gewesen. Hunderttausende Menschen sind in den letzten Tagen auf die Gamescom in Köln geströmt, die weltweit größte Computer- und Videospielmesse. Und diesmal waren es laut den Veranstaltern deutlich mehr Besucherinnen und Besucher als in den vergangenen Jahren. Rund 368.000 Gaming-Fans kamen. Der Rekord von 2019 wurde damit aber nicht geknackt, da waren gut 373.000 Menschen zur Gamescom gekommen. Dieses Jahr gab es auch eine besondere Premiere. Bundespräsident Steinmeier hat die Gamescom besucht. Vor ihm hatte das noch kein deutsches Staatsoberhaupt gemacht. Wenn es um den Ausbau der Ladeinfrastruktur für E-Lastwagen geht, kommt Deutschland kaum voran. Laut dem Verband der Automobilindustrie gibt es aktuell bundesweit 355 Ladepunkte für E-Lkw. Bis 2030 sollen es über 4.200 sein. Der Verband warnt, ohne schnelleren Ausbau und schnellere Netzanschlüsse könne es auch keine schnelle Transformation des Straßengüterverkehrs geben. Und dann schauen wir noch zur Fußball-Bundesliga. Da ist der erste Spieltag in der neuen Saison zu Ende gegangen mit einem bitteren Comeback für Aufsteiger Schalke. Die Königsblauen haben bei Augsburg 0:3 verloren. Außerdem hat Freiburg 4:1 gegen Bremen gewonnen.
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3: Ich bin Dirk Walke. In Emskirchen ermittelt die Polizei jetzt unter anderem wegen des Verdachts der Volksverhetzung. Wie die Beamten berichten, urinierte ein Mann in der Nacht auf Sonntag gegen eine Hausmauer. Als eine Familie bestehend aus Vater, Mutter und einem 6-jährigen Kind den Ort passierte, verfolgte der Mann sie. Dabei entblößte er seinen Unterleib. Im anschließenden Streit mit dem Familienvater beleidigte der Betrunkene den Vater massiv, unter anderem mit Äußerungen wie "Ihr gehört abgeschoben". Auch gegenüber der Polizei war er äußerst aggressiv und musste sogar gefesselt werden. Zeugen des Vorfalls sollen sich bitte an die Polizeiinspektion in Neustadt wenden.
4: Dankeschön, Dirk. Wir haben alles im Netz, radio8.de und in der App. Christian König startet mit uns in die neue Woche. Christian, guten Morgen.
5: Guten Morgen, Klaus.
4: Also auf dem Papier wird ja heute in Sachen Sommer abgerechnet. Aber hat der Sommer noch ein paar Reserven? Ist da noch was da? Hat schon noch was, oder?
5: Da ist noch einiges drin. Zwar nicht mehr die große Hitze, aber angenehme Sommerwärme, die gibt's auf jeden Fall. So wie es ausschaut, bleibt es die ganze erste Septemberhälfte, also bis zum Schulbeginn, freundlich mit so gut wie keinem Regen mehr ab morgen. Mhm. Die Nächte werden vorübergehend Mittwoch, Donnerstag kühler, aber Freitag und vielleicht die Woche drauf am Montag sind durchaus nochmal 27 Grad drin und das ist doch was.
4: Ja, Regen in der Nacht, einiges runtergekommen. Sabine aus Feuchtwangen meldet 5 Liter. Paul aus Langfurt 10 Liter. Ja, die Tonnen sind wieder gut gefüllt. Wunderbar. Aktuell messen wir 16 Grad in Kollenberg an der Burg. Vielen Dank an den Erwin Radio 8 Wettermelder, und zwar aus Neustadt an der Aisch. Da sind es aktuell 17 Grad.
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4: Hallo, liebe Autofahrer. Schönen guten Morgen. Radio 8 ist hier. A6 Nürnberg Richtung Heilbronn. Zwischen Aurach und Feuchtwangen Nord. Es kommt zu Behinderungen. Verkehr wird hier an einer Unfallstelle vorbeigeführt. Aktuell 6 Kilometer Stau, 43 Minuten Zeitverlust, sagt uns der ADAC. Blitzer, schauen wir. Jawohl, da mal ein Stehen in Königshofen in der 30er-Zone. Massimo war der Erste. Vielen Dank fürs Melden unter 0981 63 00.
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4: Und Sie werden in Kürze einen Mann kennenlernen, der ein halbes Jahrhundert, 50 Jahre in demselben Betrieb gearbeitet hat. Was ist das für ein tolles Jubiläum? Wir lernen ihn kennen nach einfach guter Musik.

schön vorsichtig unterwegs sein. Radio 8 ist hier, Blitzer in Königshofen und ein neuer Blitzer gemeldet von Markus. Vielen herzlichen Dank. In Wickleskreuth steht einer, und zwar Richtung Nürnberg. Achtung, Wickleskreuth Richtung Nürnberg wird geblitzt. Markus meldet unter 0981 63 00. Gute Fahrt.

0: 12 nach 7 ist es. Heute Montag, der 31.8. Jetzt blättern wir mal hier bei Radio 8. 50 Jahre zurück in das Jahr 1976. Ja, war so ganz spontan. An was erinnern Sie sich? Ich habe keine Ahnung. Wahnsinn. Ich bin mir sicher, er erinnert sich noch ganz genau an den 31.8.1976. Das ist der Richard Buckel. Da hat er nämlich bei den Stadtwerken in Ansbach mit seiner Arbeit angefangen. Heute vor 50 Jahren. Ist das nicht ein großartiges Jubiläum? Ein außergewöhnliches Dienstjubiläum. Gerade mal 14 war er damals, der Richard. Richard, schönen guten Morgen. Können Sie sich noch an die Anfangszeit bei den Stadtwerken in Ansbach erinnern?
1: Ja, kann man sich schon noch erinnern. Die Stadtwerke waren damals noch in der Nürnberger Straße beim jetzigen Neudier Parkplatz. Diese ältere Menschen werden sich auch noch an die große Gaskugel dort erinnern. Die Werkstatt und die Sanitäranlagen waren damals also sehr veraltet und schlecht. Ins neue Werk in der Rüglinder Straße wechselten wir ungefähr 1984. Ich war bei Arbeitsbeginn noch 14 Jahre alt und wurde dann nach 4 Tagen 15.
0: Da gibt's, wenn man die Zeit von heute mit der von damals vergleicht, natürlich sicher einige Unterschiede.
1: Ja gut, die Zeiten haben sich verändert. Man hat früher noch mehr mit der Hand gearbeitet und später haben sie dann Maschinen, also haben das bei uns weggenommen oder haben uns so geholfen. Der Auftrag ist immer das gleiche gewesen, dass wir Trafostationen gestellt haben, komplett eigentlich mit alles, mit Putzarbeiten und alles und Maurersarbeit. Das haben wir alles selber gemacht, weil bei uns keine anderen Leute hineindurften, weil wieder Sturmgefahr. Der Auftrag ist immer der gleiche geblieben. Bloß die Methoden haben sich verändert und sind mit zunehmender Zeit auch immer schneller geworden. Also das muss man sagen.
0: 50 Jahre Dienstjubiläum, das ist wirklich was ganz Besonderes. Mal so unter uns, wie hält man es 50 Jahre bei den Stadtwerken in Ansbach aus?
1: Also 50 Jahre in einem Betrieb auszuhalten, kann man nur, wenn man einen 55 Lebensjahr bei voller Gesundheit geschenkt werden. Also das muss ich nicht immer dazu sagen. Auch das angenehme Zusammenarbeiten mit meinen Arbeitskollegen trug dazu bei. Zum Abschied habe ich ein Fotoalbum von meinen Kollegen bekommen. Dann blätter ich es immer wieder durch und erinnere mich an die schöne Zeit mit meinen Arbeitskollegen.
0: Ist das toll, aber jetzt ist er im Ruhestand und das hat er sich verdient. Der Richard Buckel. Das ist wirklich ein großartiges Dienstjubiläum. 50 Jahre bei den Stadtwerken in Ansbach. Lieber Richard, danke schön, dass Sie sich Zeit genommen haben für uns hier bei Radio 8. Und ich wünsche Ihnen für die Zukunft alles Gute, vor allem Gesundheit und einen wirklich erfüllten Ruhestand. Dankeschön, Richard Buckel.

0: 722 Radio 8 ist hier, bitte Vorsicht auf der A6 Nürnberg Richtung Heilbronn. Zwischen Aurach und Feuchtwangen Nord 6 Kilometer Stau, eine halbe Stunde Zeitverlust, sagt uns der ADAC. Blitzer aktuell in Wickleskreuth Richtung Nürnberg, außerdem Königshofen in der 30er Zone. Bitte schön Vorsicht, hier sind die Wetteraussichten jetzt.
1: Teils noch Schauer und kräftiger Wind begleiten uns aus dem August. Der September startet mit mehr Sonne als Wolken bei gemäßigter Sommerwärme.

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gleich neueste Nachrichten aus der Region. Und daran denken, ab sofort bewerben für den großen Familien-Kirchweih-Spaß auf der Kirchweih Gunzenhausen. Alle Infos in gut 10 Minuten hier bei mir oder schon jetzt im Netz auf radio8.de oder auch in der Radio 8 App. Das ist Radio 8, der Montag. Guten Morgen.

0: gute Laune am Montagmorgen mit dem Song hier, unser besonderer Sommersong in dieser Stunde. Ricka-Dicka-Ding-Dong-Song. 1999 war es. Schon ein paar Jährchen her, aber geht noch richtig gut ab. Gleich hier bei uns im großen Radio 8 Musiksommer 2026.
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0: Dirk Walke bei mir, guten Morgen.
2: Morgen, servus.
0: Ja, Dirk, das war eine wirklich schmerzhafte Ausfahrt. Ja,
2: zwischen Sachsbach und Deffersdorf kam es jetzt zu einem schweren Unfall. Wie die Polizei berichtet, kam ein 18-Jähriger mit seinem Leichtkraftrad in einer Kurve zu weit nach links. Er prallte zuerst gegen das Rad und dann den Anhänger eines entgegenkommenden Traktors und stürzte. Mit mehreren Brüchen kam der Mann mit dem Rettungsdienst ins Krankenhaus, wo er stationär versorgt wurde. Den Gesamtschaden schätzt die Polizei auf über 10.000 Euro. Jede Menge Arbeit hatte jetzt die Polizei in Rothenburg. Wie die Beamten berichten, gehen ihnen gleich drei Fahrer, die unter Drogen stehen, ins Netz. Der erste wird am frühen Morgen kontrolliert und steht wohl unter dem Einfluss von THC. Kurz nach Mitternacht werden zwei Männer bei Geslau und Windelsbach überprüft. Beide zeigten drogentypische Auffälligkeiten. Einer war zudem noch betrunken. Alle mussten also zur Blutprobe und ihre Fahrten beenden. Es laufen die entsprechenden Verfahren. Schnell geklärt hat die Polizei jetzt einen Diebstahl in Treuchtlingen. Ein Mann schlägt da die Scheibe eines Automaten in der Stadt ein und klaut Tabakwaren. Da der 24-Stunden-Store aber über eine Videoüberwachung verfügt, haben die Beamten leichtes Spiel. Der Täter wird identifiziert und seine Wohnung durchsucht. Dort findet sich dann auch das Diebesgut. Gegen den Mann läuft jetzt ein Verfahren wegen besonders schweren Diebstahls und Sachbeschädigung. Die gute Nachricht aus Mittelfranken. Der Stammtisch Spinzwangen hat sich in diesem Jahr am Ferienprogramm der Gemeinde Kolmberg beteiligt. Wie es in der Mitteilung heißt, waren rund 30 Kinder der Einladung an den Spielplatz gefolgt. Dort wurden dann Stecken geschnitzt und Stockbrot über dem Feuer gebraten und außerdem auch noch gemeinsam gesungen. Das Schöne, auch das Wetter spielte mit. Das war Franken um halb, zum Nachlesen alles jederzeit auf radio8.de und in der Radio 8 App. Und das Wetter hat Christian König für Sie, der Radio 8 Wetterkönig.
3: Tief Tessa bringt uns anfangs noch teils Regen, ansonsten dann aber später eher Wolkenmix mit zwischendurch Sonne. Der Wind frischt auf und nachmittags können dann noch ein paar Schauer auftauchen bei meist um 22 Grad. In der Nacht klingen die Schauer ab, die Tiefstwerte liegen dann um 12 Grad. Und der Start in den September erfolgt mit einem Hin und Her aus Wolken und Sonne. Der Wind bleibt insgesamt schwächer bei 21 bis 23 Grad.
0: Der heutige Mottotag übrigens, der Ist-Draußen-Tag.
2: So, naja.
0: Bei dem Wetter würde ich nicht mal den Hund draußen essen lassen. Das ist der Wahnsinn. Also Schirm einpacken, kann immer wieder mal runterschauen. Temperatur noch angenehm. 17 Grad momentan in Leerberg. Inge, Dankeschön. Und Orenbach-Rastanlage an der A7. Da sind es auch 17 Grad. Hallo Autofahrer, schönen guten Morgen. Es hakt momentan auf der A6 Nürnberg Richtung Heilbronn zwischen Aurach und Feuchtwange Nord. 6 Kilometer Stau, 30 Minuten Zeitverlust, sagt der ADAC. Sitzhaft Königshofen, 30er-Zone und Wickleskreuth Richtung Nürnberg. Danke an Massimo und danke an den Markus. Und die Blitzer weiter melden 0981 63 00.
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0: Mit dem Ricka-Ding-Dong-Song. Ach, gute Laune aus dem Jahr 1999. 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
0: 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Dankeschön. 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
0: Morgen.

0: 7:42. Es ist Montag, heute der 31.8. 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

0: 10 Minuten noch, dann ist es 8. Jo, das war's. Königshofen, 30er Zone, Achtung, Blitzer. Wickleskreut Richtung Nürnberg, auch da steht einer. Und bitte Vorsicht auf der A6 Nürnberg Richtung Heilbronn. Zwischen Aurach und Feuchtwangen Nord nach einem Unfall, 7 Kilometer Stau aktuell, 16 Minuten Zeitverlust. Das Wetter.
1: Zum Augustfinale gibt's noch kräftigen Wind und ein paar Schauer. Der September beginnt morgen mit häufig Sonne und harmlosen Wolken. Dazu ist es mäßig warm.
0: Ja, und das beschäftigt die Welt heute Morgen. Das US-Militär hat erstmals seit Ende Juli wieder Angriffe im Iran geflogen. Ziel seien 2 iranische Raketenwerfer gewesen und Sturzflut im Grand Canyon in den USA. 20 Menschen werden vermisst.
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Gleich kommt die Helen, Helen Martin, neueste Nachrichten für Sie. Um 8 Uhr hier auf Radio 8, zuvor Musiksommer, einfach gute Musik.

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1: Ich bin Helen Martin. Guten Morgen. Temperaturen von um die 40 Grad und das nicht nur an einem Tag. Der Sommer war einer der wärmsten seit Beginn der Aufzeichnungen. Das ist die Bilanz des Deutschen Wetterdienstes. Dirk Zeitler mit den Einzelheiten.
2: Die Hitzewelle Ende Juni erreichte in Ausmaß und Folgen Dimensionen, wie sie in Deutschland bislang nicht beobachtet wurden, so der DWD. Der Sommer war zudem sehr trocken, vor allem im Westen und Südwesten Deutschlands. Und das Wetter hatte tödliche Folgen. In diesem Jahr sind in Deutschland nach Schätzung des Robert-Koch-Instituts bis Mitte August etwa 15.800 Menschen durch Hitze gestorben.
1: Wenn Sachsen-Anhalt am Sonntag einen neuen Landtag wählt, schaut auch Bundeskanzler Merz ganz genau hin. Der hat sich in der ARD besorgt über den möglichen Wahlausgang geäußert. Die AfD liegt in Umfragen nämlich deutlich vorne. Es stehe die Regierungsfähigkeit eines Bundeslandes auf dem Spiel, so Merz. Er könne sich außerdem nicht vorstellen, dass sich bei einem AfD-Ministerpräsidenten noch ausländische Unternehmen in Sachsen-Anhalt ansiedeln wollen. Nach den tödlichen Schüssen bei einem Techno-Festival in Aarau in der Schweiz laufen die Ermittlungen weiter. Die Polizei will sich nach wie vor nicht festlegen, ob es einen oder mehrere Täter gab oder ob es sich um einen Terrorakt, einen Amoklauf oder eine Abrechnung im kriminellen Milieu handelt. Die Schüsse waren in der Nacht auf Sonntag gefallen. Eine 22-jährige Italienerin wurde getötet, 5 Menschen wurden verletzt, darunter auch eine Deutsche. Viel Geld für Schuhe ausgeben? Das machen die Menschen in Deutschland immer seltener, wie das Handelsforschungsinstitut IFH Köln und die BBE Handelsberatung berichten. Den Expertinnen und Experten ist auch aufgefallen, dass vor allem Sandalen nicht mehr so gefragt sind wie früher. Das liege daran, dass viele im Sommer einfach lieber ihre Sneaker tragen, statt sich nochmal extra Sommerschuhe zu kaufen. Schalke hat sich sein Comeback in die Fußball-Bundesliga sicher anders vorgestellt. Der Aufsteiger hat zum Abschluss des ersten Spieltags 0:3 bei Augsburg verloren. Im zweiten Sonntagsspiel hat Freiburg gegen Bremen mit 4:1 gewonnen. Und zum Tennis, da hat sich Novak Djokovic in seinem Auftaktspiel bei den US Open mehrmals übergeben. Am Ende ist der Grand Slam-Rekordsieger gegen den argentinischen Außenseiter Mariano Navona ausgeschieden.
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3: Ich bin Dirk Wagrip. Zwischen Sachsbach und Deffersdorf kam es jetzt zu einem schweren Unfall. Wie die Polizei berichtet, kommt ein 18-Jähriger mit seinem Leichtkraftrad in einer Kurve zu weit nach links von der Fahrbahn ab. Er prallt mit dem Rad und dem Anhänger eines entgegenkommenden Traktors zusammen und stürzt. Mit mehreren Brüchen kommt der Mann mit dem Rettungsdienst ins Krankenhaus. Hier wird er stationär versorgt. Den Gesamtschaden schätzt die Polizei auf über 10.000 Euro.
4: Gern mehr Nachrichten um halb in Franken, um halb Radio 8 regional oder gerne auch im Netz auf radio8.de und in der App. Christian König, der August geht, bleibt uns zumindest mal das passende Sommerferienwetter.
5: Also was die Planungen draußen anbelangt, haben wir noch alles Paletti ab morgen, denn da sind die letzten Schauer weg. Die haben wir heute noch mit kräftigem Wind. Und dann wird es die ganze Woche hindurch mehr Sonne als Wolken geben. Bei nicht übertriebener Wärme, so 21 bis 23 Richtung Freitag, schön, vielleicht auch noch mal gut 25 Grad.
4: Ja.
5: Und es bleibt trocken, also keine Probleme, da noch richtig was für draußen zu planen.
4: Bestes Fernwetter und die tollen Freizeittipps, die gibt es bei uns hier auf Radio 8. Dankeschön an den Radio 8 Wetterkönig Christian König. Temperatur aktuell, wir sind bei 17 Grad in Deffersdorf. War ein tolles Treffen der Traktoren und Bulldogs am Wochenende. Wunderbar. Und der Winsbacher Kinosommer ist auch gelaufen. War richtig klasse. Danke fürs Engagement und danke für die Orga. 4 Abende, 4 tolle Filme und ein begeistertes Publikum. Winsbach aktuell 18 Grad. Hallo, liebe Autofahrer, kurz nach 8. Bevor wir auf die Blitzer eingehen, schauen wir noch mal schnell auf die A6 Nürnberg Richtung Heilbronn zwischen Aurach und Furchtwangen Nord seit heute Morgen. Nach einem Unfall erhebliche Behinderungen, 7 Kilometer Stau momentan, bis zu 16 Minuten Zeitverlust. War aber auch schon mehr heute Morgen. Also, die Blitzer Königshofen, 30er-Zone und Wiggleskreuth Richtung Nürnberg. Dankeschön fürs Melden unter 0981 63 00.
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4: Mit The Boss Bruce Springsteen.
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4: Einen wunderschönen guten Morgen. Letzter Tag im August. 31. Morgen der meteorologische Herbstbeginn. Meteorologisch.

0: 11:58 und ich hoffe, Sie hatten ein schönes Wochenende. War ja viel geboten hier bei uns in der Region. Und auch das nächste Wochenende, das wird ein richtig tolles Wochenende. Auch da wieder jede Menge Veranstaltungen, über die wir in dieser Woche berichten werden. Es läuft ja das Nürnberger Herbstvolksfest. Wir freuen uns auf die Reichstadtfesttage am kommenden Wochenende in Rodenburg. In Heilsbronn steigt die Karpfenlust. In Greding der Trachtenmarkt. Altstadtgenuss in Wassertrüdingen. In Trommelsheim öffnet der Kunstpfad und in Absberg großes Oldtimer-Treffen am kommenden Wochenende. Wow, bis dahin haben wir noch ein bisschen Zeit. Wie die Woche wird, hören wir jetzt.
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2: Mit dem September verändert sich langsam auch der Rhythmus am Himmel. Die Nächte werden länger. Ein guter Moment, um auch im Alltag manches neu zu sortieren. Jupiter und Saturn bilden eine Konstellation, die Optimismus und Besonnenheit miteinander verbindet. Neue Pläne bekommen Rückenwind. Gleichzeitig fällt es leichter, Wichtiges von Unwichtigem zu unterscheiden. Der Mond weckt im Verlauf der Woche den Wunsch, Gewohntes neu zu ordnen. Zuversicht und Gelassenheit sind in den nächsten Tagen ein gutes Team. Und manchmal reicht schon ein kleiner Schritt, um wieder in Bewegung zu kommen.

0: Sturzflut im Grand Canyon in den USA. 20 Menschen werden vermisst und Passagiere der vor Zypern gekenterten Fähre machen der Besatzung schwere Vorwürfe. So soll der Kapitän von Bord geflüchtet sein. Mindestens 8 Menschen sind ja bei diesem Unglück gestorben. 18 weitere werden noch vermisst. Der Kapitän und 7 Crewmitglieder sind inzwischen festgenommen worden. Wir sind beim Wetter und Christian König, der Radio 8 Wetterkönig, die vorletzte Ferienwoche. Christian, wie wird's?
1: Teils noch Schauer und kräftiger Wind begleiten uns aus dem August. Der September startet mit mehr Sonne als Wolken bei gemäßigter Sommerwärme.
0: Danke dir. Achtung auf der A6 Nürnberg Richtung Heilbronn. Stau zwischen Aurach und Feuchtwangen Nord. Staulänge 7 Kilometer. Zeitverlust gut eine Viertelstunde. Und die Blitzer zum Start in die Woche. Königshofen, 30er-Zone, Wickleskreuth Richtung Nürnberg.
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0: Beste Wochenstart mit Radio 8. Letzter Tag im August 2026, heute der 31. Gute Laune. Mit dem Song hier. Der besondere Sommerhit aus dem Jahr 2003. Ist auch schon wieder ein Stückchen her. Wir starten rein in die letzten zwei Wochen der Sommerferien und den Song gibt's nach der Nachricht nach Frank um halb Radio 8 regional.
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0: Dirk Warke bei mir. Dirk, guten Morgen nochmal.
2: Morgen, servus.
0: Und Stau auf der A6, das hier ist der Grund.
2: Auf der A6 bei Aurach ging heute nämlich ein Auto in Flammen auf, wie die Polizei berichtet. Es ist etwa 5.20 Uhr, als der BMW X5 Feuer fing. Fahrer und Beifahrer konnten den Wagen zwar noch verlassen, aber nicht verhindern, dass das Auto völlig ausbrannte. Die Wehren aus Aurach, Feuchtwangen und Weinberg löschten das Fahrzeug ab. Für die Löscharbeiten musste die Autobahn komplett gesperrt werden. Bis zur Bergung und Sanierung der beschädigten Fahrbahn konnten zumindest einzelne Spuren freigegeben werden. Zwischen Sachsbach und Deffersdorf kam es zu einem schweren Unfall. Ein 18-Jähriger ist mit seinem Leichtkraftrad in einer Kurve zu weit nach links gekommen, so die Polizei. Er prallte mit dem Rad und dann auch noch mit dem Anhänger eines entgegenkommenden Traktors zusammen und stürzte. Mit mehreren Brüchen kam er mit dem Rettungsdienst ins Krankenhaus, wo er stationär versorgt wurde. Den Gesamtschaden schätzt die Polizei auf über 10.000 Euro. Heute vor genau 50 Jahren hatte Richard Buckel bei den Stadtwerken Ansbach seinen ersten Arbeitstag. 14 Jahre alt war er damals. Ein paar Tage später wurde er 15. Jetzt, nach einem halben Jahrhundert an Dienstjahren, ist er offiziell im wohlverdienten Ruhestand. Eines ist Richard Buckel aus seiner Arbeitszeit in besonders schöner Erinnerung geblieben.
3: Die schönsten Erinnerungen sind eigentlich einfach der Austausch mit den Kollegen. Das muss ich immer wieder suchen. Und der mir vielleicht jetzt auch wegen fällt. Das sind meine schönsten Erinnerungen gewesen. Einfach einmal, ja, mit den Kollegen Austausch, das ist einfach, was im menschlichen Bereich stattgefunden hat.
2: Die gute Nachricht aus Mittelfranken. In Neuherberg waren jetzt 35 Kinder und Erwachsene gemeinsam bei der Kartoffelernte im Einsatz. Die Schlepperfreunde Neuherberg hatten zu der Veranstaltung geladen. Mit dem Kartoffelroder wurden die Knollen ausgegraben und dann von den Menschen eingesammelt. Am Schluss gab es für alle ein Kartoffelfeuer. Das war Franken um halb. Alles zum Nachlesen jederzeit auf radio8.de und in der Radio 8 App. Das Wetter hat Christian König für Sie, der Radio 8 Wetterkönig.
4: Tief Tessa bringt uns anfangs noch teils Regen, ansonsten dann aber später eher Wolkenmix mit zwischendurch Sonne. Der Wind frischt auf und nachmittags können dann noch ein paar Schauer auftauchen bei meist um 22 Grad. In der Nacht klingen die Schauer ab, die Tiefstwerte liegen dann um 12 Grad. Und der Start in den September erfolgt mit einem Hin und Her aus Wolken und Sonne. Der Wind bleibt insgesamt schwächer bei 21 bis 23 Grad.
0: Dann wünschen wir viel Spaß bei der Kerwa in Bad Windsheim. Aktuell dort am Festplatz 18 Grad. Und es sind dann momentan 18 Grad beim Jimmy Radio 8 Wettermelder aus Reutlingen. Grüße in den Süden des Radio 8 Sendegebiets. Hallo Autofahrer, ich habe eine gute Nachricht von der A6. Eben wird mitgeteilt, A6 Nürnberg Richtung Heilbronn zwischen Aurach und Feuchtwangen Nord ist wieder alles frei. Also Stau hat sich aufgelöst und wir wünschen eine gute und sichere Fahrt. Blitzer heute in Königshofen in der 30er-Zone, außerdem Wickleskreuth Richtung Nürnberg. Bedanke mich fürs Melden unter der 0981 63 00 Hörerservice und WhatsApp.
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0: Ist das toll? 625 Jahre Kirchweih-Gunzenhausen. Es dauert noch ein bisschen. Samstag in einer Woche geht's offiziell los. Und wir laden wieder Familien ein zum großen Kerwa-Spaß. 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Der Familien-Kerwa-Bummel auf der Kirchweih-Gunzenhausen bei mir gleich hier nach einfach guter Musik.
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0: Morgen.

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0: 8.51 Radio 8, der Montag. Dankeschön für die ersten Bewerbungen für den großen Radio 8 Familienspaß auf der Kirchweih Gunzenhausen. Alle Infos radio8.de und in der App die Wetteraussichten für die vorletzte Woche der Sommerferien.
1: Zum Augustfinale gibt es noch kräftigen Wind und ein paar Schauer. Der September beginnt morgen mit häufig Sonne und harmlosen Wolken. Dazu ist es mäßig warm.
0: Die Zahl der geborgenen Todesopfer infolge der verheerenden Flutkatastrophe in Nepal ist auf 903 gestiegen. Tausende Menschen werden noch verletzt. Mehr Nachrichten für Sie zur vollen Stunde hier auf Radio 8 und neuer Blitzer in Wassertrüdingen mal wieder am Schlegelbach. Dankeschön an die Heike.
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1: Ich bin Helen Martin. Guten Morgen. Nach dem schweren Fährunfall gestern vor Zypern machen gerettete Passagiere dem Kapitän schwere Vorwürfe. Er und 7 Crewmitglieder wurden festgenommen. Bei dem Unglück sind mindestens 8 Menschen ums Leben gekommen. Viele Vermisste werden noch gesucht. Katrin Müller berichtet.
2: Die Rede ist von chaotischen Szenen. Menschen in Rettungswesten klammern sich außen am Schiff fest. Unter Deck schlagen verzweifelte Passagiere die Scheiben ein, um nach draußen zu gelangen. Einige Türen und Fluchtwege waren wohl verschlossen. Und der Kapitän, der eigentlich an vorderster Front helfen sollte, hat sich wohl aus dem Staub gemacht, als klar war, dass die Fähre sinkt. Die Behörden versprechen umfassende Aufklärungen.
1: Bundeskanzler Merz hat neue Maßnahmen, um die Energie- und Spritpreise zu senken, abgelehnt. Man habe die Energiepreise bereits mit verschiedenen Maßnahmen gesenkt, so Merz in der ARD. Einen Ölpreis von $100 könne die Regierung nicht wegsubventionieren. Was laut Merz wirklich direkt helfen würde, wäre, wenn der Krieg im Iran aufhört und die Straße von Hormuz wieder öffnet. Industrie, Verkehr und Landwirtschaft müssen stärker in die Pflicht genommen werden, wenn es um den Ausstoß von Schadstoffen geht. Das fordert Städtetagspräsident Jung von Bund und Ländern. Dem Redaktionsnetzwerk Deutschland hat Jung gesagt, die Städte hätten weitgehend alles getan, was sie können, zum Beispiel Tempolimits, weniger Fahrspuren und mehr Frischluftschneisen. Jetzt müssten Bund und Länder ran, damit die geplanten strengeren Grenzwerte für saubere Luft erreicht werden könnten. Unter dem Klimawandel leiden auch die Korallenriffe. Ein Bericht des Global Coral Reef Monitoring Network zeigt, die Korallenriffe haben kaum noch Zeit, um sich zu erholen. Eigentlich brauchen die Riffe zwischen Hitzebleichen Jahrzehnte zur Erholung. Doch jetzt bleiben ihnen oft nur noch 5 bis 6 Jahre. Die weltweite Korallenbedeckung ist seit 1980 schon um fast 10% gesunken. Wegen des Klimawandels sind die Meere viel zu warm. Für Tennis-Superstar Novak Djokovic war sein Auftaktspiel bei den US Open ein regelrechtes Drama. Der Grand-Slam-Rekordsieger musste sich mehrmals auf dem Platz übergeben. Und obwohl er gekämpft hat, ist der 39-jährige Serbe am Ende doch ausgeschieden. Djokovic musste sich dem argentinischen Außenseiter Mariano Navone in 5 Sätzen geschlagen geben.
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3: Ich bin Dirk Walke. In Emskirchen ermittelt die Polizei jetzt unter anderem wegen des Verdachts der Volksverhetzung. Wie die Beamten berichten, urinierte ein Mann in der Nacht auf Sonntag gegen eine Hausmauer. Als eine Familie bestehend aus Vater, Mutter und einem 6-jährigen Kind den Ort passierte, verfolgte der Mann sie. Dabei entblößte er seinen Unterleib. Im anschließenden Streit mit dem Familienvater beleidigte der Betrunkene den Vater massiv, unter anderem mit Äußerungen wie "Ihr gehört abgeschoben". Auch gegenüber der Polizei war er äußerst aggressiv und musste sogar gefesselt werden. Zeugen des Vorfalls sollen sich bitte an die Polizeiinspektion in Neustadt wenden.
4: Ja, Alkohol tut nicht jedem gut, offenbar. Besser drauf verzichten in diesem Fall. Dankeschön, Dirk, für die Infos. Mehr Nachrichten um 12 in Franken um 12, Radio 8 Regional. Der August, er geht. Heute der 31. Auf dem Papier wird er in Sachen Sommer abgerechnet. Morgen ja der meteorologische Herbstanfang. Aber der Sommer, Christian König ist bei mir, der hat noch Reserven, oder?
5: Da ist noch einiges drin. Zwar nicht mehr die große Hitze, aber angenehme Sommerwärme, die gibt's auf jeden Fall. So wie es ausschaut, bleibt's die ganze erste Septemberhälfte, also bis zum Schulbeginn. Freundlich.
4: Schön.
5: Mit so gut wie keinem Regen mehr ab morgen. Die Nächte werden vorübergehen, Mittwoch, Donnerstag kühler, aber Freitag und vielleicht die Woche drauf am Montag sind durchaus nochmal 27 Grad drin und das ist doch was.
4: Ja, das ist was. Schöne Grüße nochmal nach Ehingen. Das war ein tolles Seifenkistenrennen gestern. Danke an die Organisatorinnen und Organisatoren von der Freiwilligen Feuerwehr Ehingen. Ehingen messen wir derzeit 17 Grad, 18 Grad sind es in Uffenheim hier am Bahnhof. Über Autofahrer. Schön, dass ihr mit dabei sind. Radio 8 ist hier. Wir haben derzeit keine Staus. Die Blitzer stehen in Königshofen in der 30er-Zone in Wickleskreuth Richtung Nürnberg. Außerdem Wassertrüdingen am Schlegelbach, eben gemeldet von Heike. Vielen Dank. 0981 63 00, der Radio 8 Hörerservice und WhatsApp.
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4: Ed Sheeran mit dabei, die Endgames, OMD, Olivia Dean, viele mehr. Wie lange arbeiten Sie schon in Ihrer Firma, in Ihrem Betrieb? 20 Jahre? 25 Jahre, wow, herzlichen Glückwunsch, ist aber noch nichts. Ich kenne jemanden, der feiert heute sein 50-jähriges Dienstjubiläum. 50 Jahre im gleichen Betrieb. Wow. Den lernen wir kennen nach einfach guter Musik hier bei mir.
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4: Einen wunderschönen guten Morgen. Radio 8 hier. Montag, der 31. August.

0: 9:12 ist es geworden. Ich stelle Ihnen jetzt einen Mann vor, der heute an diesem Tag ein ganz besonderes Jubiläum feiert, nämlich sein Dienstjubiläum. Ja, da gibt's 25 Jahre, 30, 35 und so weiter, kennen wir alles. Aber dieses Jubiläum, das ist besonders. 50 Jahre in einem Betrieb, nämlich bei den Stadtwerken in Ansbach. Der Mann heißt Richard Buckel und hat heute vor 50 Jahren begonnen bei den Stadtwerken Ansbach. Und er war damals gerade mal 14 Jahre jung. Richard, erstmal herzlichen Glückwunsch zum Dienstjubiläum. An die Anfangszeit können Sie sich noch gut erinnern, oder?
1: Ja, kann man sich schon noch erinnern. Die Stadtwerke waren damals noch in der Nürnberger Straße beim jetzigen Neudier Parkplatz. Diese ältere Menschen werden sich auch noch an die große Gaskugel dort erinnern. Die Werkstatt und die Sanitäranlagen waren damals also sehr veraltet und schlecht. Ins neue Werk in der Rüglinder Straße wechselten wir ungefähr 1984. Ich war bei Arbeitsbeginn noch 14 Jahre alt und wurde dann nach 4 Tagen 15.
0: Ja, damals und heute, ich denke mal, da gibt es große Unterschiede.
1: Ja, gut, die Zeiten haben sich verändert. Man hat früher noch mehr mit der Hand gearbeitet und später haben sie dann Maschinen, also haben das bei uns weggenommen oder haben uns da geholfen. Der Auftrag ist immer das gleiche gewesen, dass wir Trafostationen gestellt haben, komplett eigentlich mit alles, mit Putzarbeiten und alles und Maurersarbeiten. Das haben wir alles selber gemacht, weil bei uns keine anderen Leute hineindurften, weil wieder Sturmgefahr. Der Auftrag ist immer der gleiche geblieben. Bloß die Methoden haben sich verändert und wir sind mit zunehmender Zeit auch immer schneller geworden.
0: Also das muss man so. Also unter uns, Richard, wie hält man es 50 Jahre in einem und demselben Betrieb aus? Also wie hält man es 50 Jahre bei den Stadtwerken in Ansbach aus? 5 Jahrzehnte, ein halbes Jahrhundert.
1: Also 50 Jahre in einem Betrieb auszuhalten, kann man nur, wenn man einen 55 Lebensjahr bei voller Gesundheit geschenkt wird. Also das muss ich nicht immer dazu sagen. Auch das angenehme Zusammenarbeiten mit meinen Arbeitskollegen trug dazu bei. Zum Abschied habe ich ein Fotoalbum von meinen Kollegen bekommen. Dann blätter ich es immer wieder durch und erinnere mich an die schöne Zeit mit meinen Arbeitskollegen.
0: Richtig toll, Richard. Ich gratuliere sehr, sehr herzlich zu diesem besonderen Jubiläum. Jetzt ist aber Ruhestand und für den wünsche ich Ihnen tägliche Freude und, das ist ganz wichtig, die Gesundheit. Richard, danke für Ihre Zeit und nochmal herzlichen Glückwunsch zum Jubiläum.

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0: für Wetterfrösche wie Christian König. Radio 8 Wetterkönig ist der heutige Tag ein besonderer. Denn heute ist der 31. August. Das heißt, morgen am 1.9. ist meteorologischer Herbstanfang, ne? Kalendarische dauert noch ein bisschen, der meteorologische Morgen. Ja, wie sind die Aussichten?
1: Teils noch Schauer und kräftiger Wind begleiten uns aus dem August. Der September startet mit mehr Sonne als Wolken bei gemäßigter Sommerwärme.
0: Danke dir, Königshofen, 30er-Zone, Blitzer, Wickleskreuth, Ortsdurchfahrt Richtung Nürnberg, Blitzer und Blitzer in Wassertrüdingen am Schlegelbach. Vorsicht!
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Großer Feuerwehreinsatz heute Morgen auf der A6 zwischen Aurach und Feuchtwangen. Der Grund, hört, den erfahren Sie gleich bei uns in Franken um 9:30, jetzt um 9:30 mit Dirk Walke.

0: das pustet aber ganz schön da draußen. So wie er es vorhergesagt hat, der Radio 8 Wetterkönig Christian König. Genau der richtige Wind für... Surfing USA, der besondere Sommerhit in dieser Stunde. Vor mehr Infos aus der Region, Dirgel Star, können wir loslegen.
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0: Dirk Walke, hallo Dirk.
2: Hallo, servus.
0: Und wir hatten es heute den ganzen Morgen hier in Guten Morgen Mittelfranken auf der A6 gab es Staus und das ist der Grund.
2: Ja, da ging auch ein Auto in Flammen auf der A6 bei Aurach. Wie die Polizei berichtet, ist es etwa 5.20 Uhr, als der BMW X5 Feuer fing. Fahrer und Beifahrer konnten den Wagen zwar noch verlassen, aber nicht verhindern, dass das Auto völlig ausbrannte. Die Wehren aus Aurach, Feuchtwangen und Weinberg löschten das Fahrzeug dann ab. Für die Löscharbeiten musste die Autobahn komplett gesperrt werden. Bis zur Bergung und Sanierung der beschädigten Fahrbahn konnten zumindest einzelne Spuren freigegeben werden. Auf dem Wertstoffhof Dettendorf bei Diesbeck wurde ein Mann jetzt dreist bestohlen. Wie die Polizei berichtet, ist der gerade dabei, alte Fenster zu entsorgen. Da sich mindestens 20 Personen in der Nähe aufhielten, ließ er seine Geldbörse auf dem Armaturenbrett liegen. Erst als er bezahlen will, bemerkt er den Diebstahl. In dem Geldbeutel waren etwa 1000 Euro Bargeld und diverse Karten. Mit einer der EC-Karten wurden später Zigaretten an einem Automaten gekauft. Wer am Mittwoch gegen 10 Uhr was Verdächtiges bemerkt hat, soll sich an die Polizei in Neustadt wenden. Schnell geklärt hat die Polizei jetzt den Diebstahl in Treuchtingen. Wie die Beamten berichten, schlägt ein Mann die Scheibe eines Automaten in der Stadt ein und klaut Tabakwaren. Da der 24-Stunden-Store aber über eine Videoüberwachung verfügt, haben die Beamten leichtes Spiel. Der Täter wird identifiziert und seine Wohnung durchsucht. Dort findet sich dann auch das Diebesgut. Gegen den Mann läuft jetzt ein Verfahren wegen besonders schweren Diebstahls und Sachbeschädigung. Die gute Nachricht aus Mittelfranken. Der Stammtisch Spinzwangen hat sich in diesem Jahr am Ferienprogramm der Gemeinde Kolmberg beteiligt. Wie es in der Mitteilung heißt, waren rund 30 Kinder der Einladung an den Spielplatz gefolgt. Dort wurden dann Stecken geschnitzt, Stockbrot über dem Feuer gebraten und gemeinsam auch gesungen. Und das Wetter spielte auch mit. Das war Franken um halb. 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
3: Tief Tessa bringt uns anfangs noch teils Regen, ansonsten dann aber später eher Wolkenmix mit zwischendurch Sonne. Der Wind frischt auf und nachmittags können dann noch ein paar Schauer auftauchen bei meist um 22 Grad. In der Nacht klingen die Schauer ab, die Tiefstwerte liegen dann um 12 Grad. Und der Start in den September erfolgt mit einem Hin und Her aus Wolken und Sonne. Der Wind bleibt insgesamt schwächer bei 21 bis 23 Grad.
0: Es war ein wirklich toller Kinosommer in Winsbach. Tolle Abende. Gestern Abend richtig viel los gewesen beim neuen Eberhofer-Film. Über 500 Menschen verfolgten diese grandiose Komödie. Aktuell in Winsbach 17 Grad, es sind 18 Grad in Bad Windsheim. Hier noch eine schöne Kerbe. Heute, ich glaube, heute schon der letzte Tag, ne?
2: Ich bin mir jetzt nicht sicher. Ich dachte, morgen wäre nochmal, aber also, ich kann mich täuschen.
0: Also, wir haben Zeit die ganze Woche. Insofern alles gut. Übrigens, die längste Kirchweih ever, weil die haben ja ihre Platzkirchwahn im Vorfeld, ne? Und dann wird offiziell gefeiert. Also insofern alles gut. Winsbach feiert aktuell 18 Grad. Dankeschön an die Radio 8 Wettermelder. Verkehr in Sachen Verkehr momentan, ja, wir haben drei Blitzer stehen, immer schön auf die Geschwindigkeit achten. Aktuell dort Blitzer in Königshofen, 30er-Zone Wickleskreuth Richtung Nürnberg, ein Blitzer in Wassertrüdingen am Schlegelbach. Bedanke mich bei Heike, Markus und Massimo.
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0: 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So, da wir gehen zurück in das Jahr 1963, Surfing USA mit den Beach Boys. 1963, John F. Kennedy war in Berlin, das im Sommer, dann Ende des Jahres erschossen in Dallas. In Deutschland hat sich politisch auch gut was getan damals. Konrad Adenauer tritt als Kanzler zurück und die Kolleginnen und Kollegen vom ZDF gingen damals 1963 auf Sendung. Und in den Radios damals, so gut wie heute, die Beach Boys mit Surfing USA, der besondere Sommersong in dieser Stunde.
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0: Guten Morgen.

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1: So, wer noch Kirchweih-Spaß erleben will, heute und morgen noch Kirchweih in Bad Windsheim und schöne Grüße nach Kirchfarnbach. Da feiern sie die Famba-Kerwa heute noch. Heute da der letzte Tag in Kirchfarnbach bei der Famba-Kerwa. Viel Spaß! Werfen wir schon mal einen Blick aufs kommende Wochenende? Ja, also viel los am kommenden Wochenende. Natürlich in Rothenburg. Ach, Zeitreise. Ein paar Jahrhunderte geht's zurück bei den Reichsstadtfesttagen in Rothenburg ob der Tauber. Rothenburg.de, dort alle Infos für Sie. Auf dem Trachtenmarkt in Greding, es ist der größte Trachtenmarkt weit und breit. Da werden wieder verschiedenste Trachten präsentiert. Es gibt Zubehör, Stoffe, Knöpfe, Schmuck und natürlich auch ein tolles Programm. Vorführungen, Musik und abends dann am Samstagabend geht's dann richtig rund in den Gredinger Wirtschaften. Am kommenden Wochenende, Samstag und Sonntag, der Trachtenmarkt in Greding. Und Genuss in der Altstadt erleben. Das können Sie in Wassertrödingen kommendes Wochenende beim Altstadtgenuss. Da werden Sie richtig verwöhnt. Alle Infos bei uns auch im Netz, radio8.de, und mehr zu den einzelnen Veranstaltungen natürlich in den nächsten Tagen hier bei uns auf Radio 8.
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0: Pink, A Million Dreams. 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
1: Auf der A6 bei Aurach ist heute Morgen ein Auto in Flammen aufgegangen. Bis zum Ende der Bergungsarbeiten kam es hier zu Staus. Und bei Sachsbach hat sich der junge Fahrer des Leichtkraftrades jetzt schwer verletzt, als er mit einem Traktor zusammengestoßen ist.
0: Dankeschön. Alles im Netz, radio8.de und in der App. Eben kommt rein. Thomas meldet einen Unfall auf der B2 Höhe Pleinfeld. Einsatzkräfte noch nicht vor Ort. Vorsicht, viele Personen auf der Fahrbahn. Bitte erhöhte Vorsicht. Jo, was haben wir da noch? Jetzt kommt noch was rein. A6 Heilbronn Richtung Nürnberg zwischen Ansbach und Lichtenau. Auch hier, das sind Gegenstände auf der Fahrbahn. Bitte Vorsicht in diesem Bereich. Also keine Personen, aber Gegenstände auch gefährlich. Insofern immer aufpassen und bestens informiert sein mit Radio 8. So, da. Die ersten Bewerbungen sind da. Alle wollen auf die Kerber. 625 Jahre Kirchwein Gunzenhausen. Und am 18. September, ist noch ein bisschen hin, ich weiß, ne, aber wir brauchen ja die Bewerbungen. Ne? Da wollen wir mit Ihnen zusammen einen tollen Nachmittag auf der Gunzenhäuser Kerber verbringen. Dirk, wärst du mehr so der Mensch für die Imbissbude oder mehr der Mensch fürs Karussell?
1: Imbissbude, definitiv. Das ist gar nichts für mich.
0: Ja, nicht mal Autoscooter?
1: Nee, Autoscooter geht vielleicht
0: geht noch, oder?
1: Aber dann
0: geht
1: ist
0: noch.
1: Auch Feierabend.
0: Ja, bei mir aber auch so. Du. Also früher, ich bin alles gefahren, aber mittlerweile, es funktioniert nicht mehr so richtig.
1: Wie mag
0: ne?
1: der Magen immer,
0: gell? Ja, genau. Also, aber es gibt ja genug zu erleben auf so einer Kirchweih. Wir haben tolle Karussells. Natürlich leckere Imbestände und vor allem ein großes Festzelt und noch den Außenbereich auch noch. Und da laden wir ein. Familien, aufgepasst, bitte bewerben jetzt auf radio8.de und in der App. Und dann vielleicht mit uns gemeinsam, auch mit Rainy Thunderberg, mit Andy Fischer und mir, einen tollen Nachmittag for free erleben auf der Kerber in Gunn. Ihre Bewerbung, die schicken Sie ein über radio8.de und über die App. Morgen früh mehr bei mir hier auf Radio 8 dazu. Servus, bis morgen.
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1: Ich bin Helen Martin. Endspurt im Wahlkampf vor der Landtagswahl in Sachsen-Anhalt am Sonntag. Heute steigt auch Bundeskanzler Merz in den Wahlkampf ein. Er wird bei einem Termin in Quedlinburg im Harz dabei sein. Der CDU-Chef macht sich vor allem Sorgen wegen der starken Umfragewerte der AfD. Mehr dazu von Katrin Müller.
2: Mit Werten um 40% ist die AfD in Umfragen etwa doppelt so stark wie die CDU von Sachsen-Anhalts Ministerpräsident Schulze. Erstmals in der Geschichte der Bundesrepublik könnte eine als rechtsextrem eingestufte Partei auf Landesebene an die Macht kommen. Im ARD-Sommerinterview warnte Kanzler Merz auch vor den wirtschaftlichen Folgen.
1: Tagelang kein Regen und Temperaturen von teils über 40 Grad. Der Deutsche Wetterdienst stellt heute seine Bilanz zum Sommer vor und schon jetzt ist klar, der Sommer dieses Jahr war einer der wärmsten seit Beginn der Aufzeichnungen. Laut dem DWD waren vor allem die Extreme auffällig. Solche Dimensionen wie bei der Hitzewelle Ende Juni habe man in Deutschland so noch nie beobachtet, heißt es. Nach der verheerenden Flutkatastrophe in Nepal ist die Zahl der Todesopfer auf 903 gestiegen. Das haben die Behörden des Himalaya-Staates mitgeteilt. Zusammen mit den Opfern im benachbarten China haben damit mindestens 919 Menschen ihr Leben bei der Sturzflut verloren. Tausende Menschen werden immer noch vermisst, darunter auch Deutsche. Laut Experten hatte wohl ein Gletscherabbruch im Himalaya die Sturzflut ausgelöst. Aktuell gibt es in Deutschland 355 Ladepunkte für Elektro-Lkw. Für den Autoverband VDA ist klar, das ist zu wenig. Der Ausbau der Ladeinfrastruktur für E-Lastwagen komme viel zu langsam voran. Der VDA fordert deshalb, dass die Bundesregierung den Ausbauturbo zündet. Eigentlich soll es bis 2030 4.200 öffentliche Ladepunkte in Deutschland geben. Die Hitze und die Trockenheit der letzten Wochen haben auch die Gurkenbauern in Bayern belastet. Laut dem Bauernverband sind zwar nicht die Menge oder die Qualität der Ernte das Problem, sondern dass die Gurken relativ groß geworden sind. Gefragt seien eher kleinere Gurken. Außerdem sagt der Bauernverband, dass die Landwirte wegen der Trockenheit viel bewässern mussten. Deshalb habe es Anzeigen bei den Landratsämtern wegen Wasserverbrauch gegeben.
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3: Ich bin Dirk Waake. Auf dem Wertstoffhof Dettendorf bei Diesbeck wurde ein Mann jetzt dreist bestohlen. Wie die Polizei jetzt berichtet, ist der Mann gerade dabei, alte Fenster zu entsorgen. Da sich mindestens 20 Personen in der Nähe aufhielten, ließ er seine Geldbörse auf dem Armaturenbrett liegen. Erst als er bezahlen will, bemerkt er den Diebstahl. In dem Geldbeutel waren etwa 1000 Euro Bargeld und diverse Karten. Mit einer der Karten wurden später Zigaretten an einem Automaten gekauft. Wer am Mittwoch gegen 10 Uhr etwas Verdächtiges bemerkt hat, soll sich an die Polizei Neustadt an der Aisch wenden. Das Wetter in Mittelfranken. Heute gibt's mal Sonne, aber auch mal Wolken. Ein paar Schauer immer wieder in der Nacht um 12 Grad. Morgen am Mittwoch meist trocken. Dazu wechseln Wolken und Sonnenschein bei 21 bis 23 Grad.
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3: Der Blick auf die Straßen in Mittelfranken, die B2 Weißenburg Richtung Nürnberg zwischen Pleinfeld Süd und Pleinfeld Nord. Unfallaufnahme läuft hier, die Richtungsfahrbahn ist gesperrt. Und A6 Heilbronn Richtung Nürnberg zwischen Ansbach und Lichtenau, Gefahr durch Gegenstände auf der Fahrbahn. Blitzer aufgebaut außerdem am Ortseingang von Königshofen und in Wassertrüdingen am Schlegelbach.
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0: Das war Roxette mit Fading Like a Flower hier auf Radio 8. Stellen Sie sich vor, Sie stehen im Supermarkt vor dem Regal. Dann stehen da Joghurt, Müsli, Ketchup, Eistee und oft steht da ja auch ohne Zucker, zuckerfrei oder ohne Zuckerersatz drauf. Klingt alles ähnlich, bedeutet aber nicht immer dasselbe.
1: Schon gewusst? Was bedeutet eigentlich ohne Zucker?
2: Ohne Zucker heißt bei Lebensmitteln meistens zuckerfrei. Ganz null muss es aber nicht sein. Nach EU-Regeln darf ein Produkt so beworben werden, wenn höchstens 0,5 Gramm Zucker pro 100 Gramm oder 100 Milliliter enthalten sind. Anders ist ohne Zuckerzusatz. Dann wurde kein Zucker extra zugesetzt, aber natürlicher Zucker kann trotzdem drinstecken, zum Beispiel aus Früchten oder Milch. Deshalb lohnt sich der Blick auf die Nährwerttabelle. Die verrät genauer, wie viel Zucker wirklich drin ist.

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1: Ich bin Dirk Warke, grüß Gott. Der Nürnberger Polizei ist es jetzt gelungen, einen sexuellen Übergriff aufzuklären. Wie berichtet, kam es bereits vor gut 2 Wochen zu dem Angriff auf die Frau, bei dem der Täter auch sexuelle Handlungen an seinem Opfer vornahm. Laut Polizei gelang es der Kripo, einen Tatverdächtigen zu ermitteln. Als der nun am Hauptbahnhof an der Streife der Bundespolizei über den Weg lief, klickten die Handschellen. Der Mann wurde anschließend einem Ermittlungsrichter vorgeführt, der ihn in U-Haft schickte. Auf der A6 bei Aurach ging heute ein Auto in Flammen auf. Wie die Polizei berichtet, ist es etwa 5.20 Uhr, als der BMW X5 Feuer fing. Fahrer und Beifahrer konnten den Wagen zwar noch verlassen, aber nicht verhindern, dass das Auto völlig ausbrannte. Die Wehren aus Aurach, Feuchtwangen und Weinberg löschten.

0: das Fahrzeug ab. Für die Löscharbeiten musste die Autobahn komplett gesperrt werden. Bis zur Bergung und Sanierung der beschädigten Fahrbahn konnten zumindest einzelne Spuren freigegeben werden. Heute vor genau 50 Jahren hatte Richard Buckel bei den Stadtwerken Ansbach seinen ersten Arbeitstag. 14 Jahre alt war er damals, ein paar Tage später wurde er 15. Jetzt, nach einem halben Jahrhundert an Dienstjahren, ist er offiziell im wohlverdienten Ruhestand. Eines ist Richard Buckel aus seiner Arbeitszeit in besonders schöner Erinnerung geblieben.
1: Die schönsten Erinnerungen sind eigentlich einfach der Austausch mit den Kollegen. Das muss ich immer wieder sagen. Und der mir vielleicht jetzt auch wegen fällt. Das sind meine schönsten Erinnerungen gewesen. Einfach einmal, ja, mit den Kollegen Austausch. Das ist einfach, was im menschlichen Bereich stattgefunden hat.
0: 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Mal Sonne, mal Wolken heute. Dazu auch ein paar Schauer in der Nacht um 12 Grad. Morgen und am Mittwoch dann Wolken und Sonne im Wechsel bei 21 bis 23 Grad. Der Blick auf die B2 Weißenburg-Nürnberg zwischen Pleinfeld Süd und Pleinfeld Nord. Eine Unfallaufnahme. Die Richtungsfahrbahn hier gesperrt. Der Verkehr wird an der Unfallstelle vorbeigeführt. Blitze aufgebaut. Ortseingang Königshofen. Danke Rainer. Und Wasser Trüdingen steht an am Schlegelbach. Vielen Dank Heike für die Meldung.
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1: Willkommen in der neuen Woche. Letzter Tag im August und letzter Sommertag. 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Morgen am 1. ist meteorologischer Herbstanfang. 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Auch der Herbst hat also Schönes und Leckeres. 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Bis morgen früh um 6. Ich freue mich auf Sie.
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1: Ich bin Helen Martin. Zehntausende Arbeitsplätze sind bedroht, 4 Werke stehen auf dem Prüfstand. Bei Volkswagen gibt es viel Gesprächsbedarf. Mehrere Betriebsversammlungen hatte es schon gegeben. Heute steht die vorerst letzte in Hannover an. Mehr dazu von Diana Kramer.
2: Mit Einsparungen will die Konzernführung die Kosten senken und die Wettbewerbsfähigkeit verbessern. Diese Pläne hatte Konzernchef Oliver Blume bei Betriebsversammlungen an mehreren Standorten bereits verteidigt. Auch das Werk in Hannover, wo Blume heute ist, steht auf der Kippe. Noch in dieser Woche könnte der Sparkurs konkreter werden. Am Freitag tagt der VW-Aufsichtsrat.
1: Ausländische Firmen haben letztes Jahr deutlich mehr Geld in Deutschland investiert. Eine Analyse des Instituts der deutschen Wirtschaft Köln hat ergeben, internationale Unternehmen haben 2025 rund 86 Milliarden Euro in Deutschland angelegt, 50% mehr als im Jahr davor. Laut der Studie kam weniger Kapital aus den USA, dafür mehr aus Großbritannien. Insgesamt kommt der Großteil der ausländischen Investoren aus Europa. Bei einer Sturzflut im weltberühmten Grand Canyon Nationalpark in den USA ist ein Mensch ums Leben gekommen. Ungefähr 15 weitere werden vermisst. Die Sturzflut hatte am Samstag die Phantom Ranch und den Bright Angel Canyon erfasst, ein bei Touristen beliebtes Gebiet. Wie US-Medien berichten, wurden durch die Flut Campingplätze, Wanderwege und Wasserleitungen im Nationalpark beschädigt. Viel Geld für Schuhe ausgeben? Das machen die Menschen in Deutschland immer seltener, wie das Handelsforschungsinstitut IFH Köln und die BBE Handelsberatung berichten. Den Expertinnen und Experten ist auch aufgefallen, dass vor allem Sandalen nicht mehr so gefragt sind wie früher. Das liege daran, dass viele im Sommer einfach lieber ihre Sneaker tragen. Drama um Tennis-Superstar Novak Djokovic. Der Grand-Slam-Rekordsieger musste sich bei seinem Auftaktmatch der US Open mehrfach übergeben. Djokovic hat zwar tapfer gekämpft, am Ende hat der 39-jährige Serbe aber gegen den argentinischen Außenseiter Mariano Navone in 5 Sätzen verloren.
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3: Ich bin Dirk Wake. Der Nürnberger Polizei ist es jetzt gelungen, einen sexuellen Übergriff aufzuklären. Wie berichtet, kam es bereits vor gut 2 Wochen zu dem Angriff auf die Frau, bei dem der Täter auch sexuelle Handlungen an seinem Opfer vornahm. Laut Polizei gelang es der Kripo, einen Tatverdächtigen zu ermitteln. Als der nun am Hauptbahnhof an der Streife der Bundespolizei über den Weg lief, klickten die Handschellen. Der Mann wurde anschließend einem Ermittlungsrichter vorgeführt, der ihn in Untersuchungshaft schickte. Schauen wir aufs Wetter in Mittelfranken. Da gibt's heute mal Sonne, mal Wolken und auch ein paar Schauer. In der Nacht sowas um 12. Grad. Morgen und auch am Mittwoch dann Wolken und Sonne im Wechsel bei 21 bis 23 Grad. Ich habe keine Meldungen mehr über größere Staus oder Verkehrsbehinderung, Blitze aber am Ortseingang von Königshofen und in Wassertrüdingen am Schlegelbach.
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1: Einen wunderschönen Montag wünsche ich. Chiara Bischoff hier auf Radio 8. Und da gibt's einen Wiki-Erlebnistag. Morgen auf der MS Brombachsee mit lustigen Wikingerspielen und Aktionen für Kinder rund um Wiki. Abfahrt ist um 11 Uhr ab der Anlegestelle Ramsberg. Alle Infos unter msbrombachsee.com. Eine Vogelbeobachtung auf der Vogelinsel mit dem LBV. Treffpunkt ist morgen um 14 Uhr am LBV-Infohaus in Mur am See. Die Veranstaltung dauert ca. 2 Stunden und ist besonders für Senioren geeignet. Und im Rahmen der Energie-Kinotour wird morgen der Film Das Kanu des Manitou in Wassertrüdingen gezeigt. Einlass und Start des Rahmenprogramms ist um 18 Uhr. Die Vorführung beginnt dann um ca. 20 Uhr im Wörnitzbad. Der Erlös wird für einen guten Zweck vor Ort gespendet. Infos und Tickets finden Sie unter n-rg-kinotour.de. 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Für was Sie sich auch entscheiden, ich wünsche Ihnen schon jetzt ganz viel Spaß.
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1: Ich bin Dirk Warke, grüß Gott. Der Nürnberger Polizei ist es jetzt gelungen, einen sexuellen Übergriff aufzuklären. Wie berichtet, kam es bereits vor gut 2 Wochen zu dem Angriff auf die Frau, bei dem der Täter auch sexuelle Handlungen an seinem Opfer vornahm. Laut Polizei gelang es der Kripo, einen Tatverdächtigen zu ermitteln. Als der nun am Hauptbahnhof an der Streife der Bundespolizei über den Weg lief, klickten die Handschellen. Der Mann wurde anschließend einem Ermittlungsrichter vorgeführt, der ihn in U-Haft schickte. Auf dem Wertstoffhof Dettendorf bei Diesberg wurde ein Mann jetzt dreist bestohlen. Wie die Polizei berichtet, ist der Mann gerade dabei, alte Fenster zu entsorgen. Da sich mindestens 20 Personen in der Nähe aufhielten, ließ er seine Geldbörse auf dem Armaturenbrett liegen. Erst als er bezahlen will, bemerkt er den Diebstahl. In dem Geldbeutel waren etwa 1.000 Euro Bargeld und diverse Karten. Mit einer der Karten wurden später Zigaretten an einem Automaten gekauft. Wer am Mittwoch gegen 10 Uhr etwas Verdächtiges bemerkt hat, soll sich an die Polizei Neustadt-Aisch wenden. Schnell geklärt hat die Polizei jetzt einen Diebstahl in Treuchtingen. Wie die Polizei berichtet, steckt ein Mann die Scheibe eines Automaten in der Stadt ein und klaut Tabakwaren. Da der 24-Stunden-Store aber über eine Videoüberwachung verfügt, haben die Beamten leichtes Spiel.

0: Der Täter wird identifiziert und seine Wohnung durchsucht. Dort findet sich dann auch das Diebesgut. Gegen den Mann läuft jetzt ein Verfahren wegen besonders schweren Diebstahls und Sachbeschädigung. Das war Franken um halb. 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Dazu auch ein paar Schauer in der Nacht um 12 Grad. Morgen und am Mittwoch dann wechselnde Wolken und Sonnenschein bei 21 bis 23 Grad. Ich habe keine Meldung über Staus oder Verkehrsbehinderung, aber Blitzer, Ortseingang von Königshofen.
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1: Ich bin Helen Martin. Deutsche Unternehmen wollen in diesem Jahr insgesamt mehr Geld für Klimaschutzmaßnahmen ausgeben. Allzu groß ist der Unterschied zwar nicht, fand das IFO-Institut heraus, das hat aber auch einen Grund. Die Forscher sagen, wenn viel Geld in den Klimaschutz fließt, müssten die Kosten auf die Produkte umgelegt werden und das wiederum bringt Wettbewerbsnachteile gegenüber der Konkurrenz mit sich. Nach dem Fährunglück vor Zypern mit mindestens 8 Toten laufen die Ermittlungen zur Ursache. Im Fokus stehen dabei auch der Kapitän und 7 Crewmitglieder des Katamarans, die festgenommen wurden. Takistafos berichtet aus Athen.
2: Die Suche nach Vermissten ist die ganze Nacht über weitergegangen. Überlebende berichten, das Schiff habe sich plötzlich stark zur Seite geneigt. Unter den Passagieren sei Panik ausgebrochen. Einige Überlebende sagten zudem, die Besatzung habe nicht ausreichend geholfen. Jeder sei auf sich allein gestellt gewesen.
1: Die Verbraucherpreise in Bayern sind im August leicht gestiegen. Laut dem Statistischen Landesamt lag die Inflation bei 2,9% im Vergleich zum Vorjahresmonat. Vor allem die Energiepreise haben die Inflation nach oben getrieben. Heizöl hat im August über 41% mehr gekostet als letztes Jahr im August. Bei Sprit gab es ein Plus von fast 27%. Hintergrund ist der Krieg im Iran. Der Sommer dieses Jahr war einer der wärmsten seit Beginn der Aufzeichnungen. Das sagt der Deutsche Wetterdienst. Vor allem die Extreme seien auffällig und außergewöhnlich gewesen, heißt es. Die Hitzewelle Ende Juni hat laut dem DWD Dimensionen erreicht, wie sie in Deutschland bisher noch nicht beobachtet wurden. Dabei betonen die Experten, ohne Klimawandel wäre diese Hitzewelle statistisch unmöglich gewesen. Der Anteil von Männern und Frauen ist in Deutschland je nach Altersstufen unterschiedlich. Bei den 18- bis 29-Jährigen kommen auf 1.000 Männer etwa 910 Frauen. Das geht aus Daten des Statistischen Bundesamtes hervor. Grund dafür ist, dass etwa 5% mehr Jungen als Mädchen geboren werden. Weil Männer eine geringere Lebenserwartung haben, sieht es später anders aus. So sind die Frauen insgesamt in der Überzahl.
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3: Ich bin Dirk Waake. Auf dem Wertstoffhof Dettendorf bei Diesbeck wurde ein Mann jetzt dreist bestohlen. Wie die Polizei jetzt berichtet, ist der Mann gerade dabei, alte Fenster zu entsorgen. Da sich mindestens 20 Personen in der Nähe aufhielten, ließ er seine Geldbörse auf dem Armaturenbrett liegen. Erst als er bezahlen will, bemerkt er den Diebstahl. In dem Geldbeutel waren etwa 1.000 Euro Bargeld und diverse Karten. Mit einer der Karten wurden später Zigaretten an einem Automaten gekauft. Wer Mittwoch gegen 10 Uhr etwas Verdächtiges bemerkt hat, soll sich an die Polizei Neustadt an der Aisch wenden.
4: Dankeschön, Dirk, für die Infos und noch mehr aus Mittelfranken dann auch wieder in einer knappen halben Stunde. Und wir schauen aufs Wetter in der Region. Da haben wir 21 Grad aktuell in Bad Windsheim aus Gerolfingen. Meldet sich der Günther. 21 Grad hat es auch hier. Dankeschön fürs Reinmelden. Heute tief Tessa mit noch ein paar Schauern in Mittelfranken und vor allem viel Wind mit Sonne und Wolken. Heute Nacht vereinzelt Schauer bei 12 Grad. Morgen und Mittwoch bleibt es ähnlich wie heute. 21 bis 23 Grad sind drin. 12.03 Uhr haben wir es. Radio 8 hier mit dem Verkehrsservice. Eine Meldung von der A7 Würzburg Richtung Ulm. Zwischen Offenheim, Langensteinach und Bad Windsheim. Hier ist der Standstreifen blockiert wegen einem defekten Auto. Und Blitzer haben wir noch einen, und zwar am Ortseingang von Königshofen. Dankeschön an Rainer und Ulrich fürs Melden. Und wenn Sie noch mehr gesehen haben, gerade unterwegs sind, Staus, Blitzer entdecken oder eine andere Verkehrsmeldung, dann gerne reinmelden. Das Ganze geht per Telefon oder einfach per WhatsApp unter der 0981 6300. Danke und gute Fahrt.
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4: Einen wunderschönen Montagmittag zusammen. Ja, die Arbeitswelt verändert sich ja eigentlich jedes Jahr und über längere Zeit sieht man dann auch, wie drastisch das eigentlich ist. Heutzutage zum Beispiel können sich immer weniger junge Menschen vorstellen, viele Jahrzehnte oder gar ihr ganzes Leben im selben Betrieb zu arbeiten. Ganz anders war das noch vor 50 Jahren und die Geschichte von einem Mann, der heute, genau vor 50 Jahren, seinen ersten Arbeitstag bei den Stadtwerken Ansbach hatte. Die wollen wir gleich mal von ihm hören. Hier bei uns auf Radio 8. Also gern dranbleiben. Dazu gibt's jetzt hier auch noch einfach gute Musik. Und zwar von Chris Rea. I can hear your heartbeat.

0: Die Backstreet Boys im einfach guten Musiksommer hier auf Radio 8. Können Sie sich noch an Ihren allerersten Arbeitstag erinnern? Wie war das so? Also ich weiß, dass ich sehr nervös war und aufgeregt auf das, was ja jetzt so alles auf mich zukommt. Und Richard Buckel, der kann sich auch noch ganz genau an seine Anfangszeit erinnern. Genau heute, vor 50 Jahren, hatte er seinen ersten Arbeitstag und zwar bei den Stadtwerken Ansbach. Richard, erzählen Sie mal, wie war das 1976?
1: Die Stadtwerke waren damals noch in der Nürnberger Straße beim jetzigen Neudier Parkplatz. Viele ältere Menschen werden sich auch noch an die große Gaskugel dort erinnern. Die Werkstatt und die Sanitäranlagen waren damals also sehr veraltet und schlecht. Ins neue Werk in der Rüglinder Straße wechselten wir ungefähr 1984. Ich war bei Arbeitsbeginn noch 14 Jahre alt und wurde dann nach 4 Tagen 15.
0: 14 Jahre alt beim ersten Arbeitstag. Ja, das ist heute auch irgendwie unvorstellbar. Nach 50 Jahren bei den Stadtwerken Ansbach feiern Sie jetzt heute den wohlverdienten Ruhestand. Was ist Ihnen so besonders in Erinnerung geblieben?
1: Die schönsten sind eigentlich einfach der Austausch mit den Kollegen. Das muss ich immer wieder suchen. Und der mir vielleicht jetzt auch wegen fällt. Das sind meine schönsten Erinnerungen gewesen. Einfach einmal, ja, mit den Kollegen Austausch. Das ist einfach, was im menschlichen Bereich stattgefunden hat.
0: Und stehen jetzt schon Pläne für den Ruhestand?
1: Ich selber habe für den Ruhestand nichts geplant, aber dafür meine Kinder, weil ich demnächst dreimal Opa werde. Oha. Ob ich dabei an mich gedacht habe, weiß ich nicht. Aber meine Frau und ich freuen uns schon sehr darauf.
0: Also heute vor genau 50 Jahren war der erste Arbeitstag von Richard Buckel bei den Stadtwerken Ansbach. 50 Jahre war er dort. Da lässt sich's also aushalten. Und damit geht's jetzt für Richard Buckel in den Ruhestand. Und das wohl verdient nach 50.

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Eyes, Eric Carmen hier bei uns auf Radio 8. Und aus Emskirchen hat Dirk Walke gleich eine vogelwilde Geschichte dabei. Da fragt man sich wirklich, was ist eigentlich mit manchen Leuten los? Die Details gibt's gleich in Franken um halb. 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

0: Gott sei Dank haben wir schon Montagmittag und deswegen gibt es auch gleich den besonderen Song der Stunde hier bei uns. The Cure mit Lullaby, gleich hier bei uns auf Radio 8.
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0: Und bei dem Studio Dirk Warke. Hallo Dirk.
2: Hallo Finn.
0: In Emskirchen ist jetzt ein Kirchweihbesuch völlig eskaliert.
2: Ja, und da ermittelt die Polizei jetzt unter anderem wegen des Verdachts der Volksverhetzung. Wie die Beamten berichten, urinierte ein Mann in der Nacht auf Sonntag gegen eine Hausmauer. Als seine Familie, bestehend aus Vater, Mutter und einem 6-jährigen Kind, den Ort passierte, verfolgte der Mann sie. Dabei entblößte er seinen Unterleib. Im anschließenden Streit mit dem Familienvater beleidigte der Betrunkene den Vater massiv, unter anderem mit Äußerungen wie "Ihr gehört abgeschoben". Auch gegenüber der Polizei war er äußerst aggressiv und musste gefesselt werden. Zeugen des Vorfalls sollen sich bitte an die Polizeiinspektion in Neustadt wenden. Der Nürnberger Polizei ist es jetzt gelungen, einen sexuellen Übergriff aufzuklären. Wie berichtet, kam es bereits vor gut 2 Wochen zu dem Angriff auf die Frau, bei dem der Täter auch sexuelle Handlungen an seinem Opfer vornahm. Laut Polizei gelang es der Kripo, einen Tatverdächtigen zu ermitteln. Als der nun am Hauptbahnhof eine Streife der Bundespolizei über den Weg lief, klickten die Handschellen. Der Mann wurde anschließend einem Ermittlungsrichter vorgeführt, der ihn in U-Haft schickte. In Neuherberg, da waren jetzt 35 Kinder und Erwachsene gemeinsam bei der Kartoffelernte im Einsatz. Wie die Fränkische Landeszeitung berichtet, hatten die Schlepperfreunde Neuherberg zu der Veranstaltung eingeladen. Mit dem Kartoffelroder wurden die Knollen ausgegraben und dann von den Menschen eingesammelt. Am Schluss gab es für alle ein Kartoffelfeuer. Das war Franken um halb. 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
0: Ich habe das Wetter und bin jetzt hungrig. Dankeschön.
2: Sehr gerne, wenn ich wieder was für dich tun kann. Ich gehe jetzt was essen.
0: Tschüss, viel Spaß. Danke. Ciao, Dirk, danke. 21 Grad haben wir aktuell in Schwald. Tobias meldet 21 Grad auch aus Weinzell. Dankeschön auch hier fürs Reinmelden. Heute Tief Tessa mit noch ein paar Schauern unterwegs und vor allem viel Wind und Sonne und Wolken. Heute Nacht auch vereinzelt noch ein paar Schauer bei 12 Grad. Morgen und Mittwoch bleibt es ähnlich wie heute, 21 bis 23 Grad.

0: Sie da drin. Wir haben es 12 Uhr und 32 Minuten. Hier ist Radio 8 mit dem Verkehrsservice. Da haben wir die A7. Und zwar Würzburg Richtung Ulm. Ich brauche aber gar nicht weiterreden, weil ich sehe gerade, die Meldung wurde soeben gelöscht. Also vergessen Sie es wieder. Alles ruhig auf den Straßen hier in Mittelfranken. Ich habe keine größeren Meldungen für Sie dabei. Aber Blitzer habe ich noch. Und zwar einen am Ortseingang von Königshofen. Danke schon hier an Rainer und Ulrich und Andreas. Und wenn Sie noch mehr gesehen haben, Staus, Blitzer oder andere Verkehrsmeldungen, immer gerne reinmelden an die 0981 63 00. Danke und gute Weiterfahrt Ihnen.
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0: Vorhin hatten wir es hier auf Radio 8 von Richard Buckel, einem Mann, der heute vor 50 Jahren seinen ersten Arbeitstag bei den Stadtwerken in Ansbach hatte. Und es gibt noch ein Jubiläum zum Feiern, welches Fest dieses Jahr 625 Jahre alt wird. Und wie Sie für dieses Jubiläum was gewinnen können, einfach dranbleiben, dann erfahren Sie es hier bei uns auf Radio 8. Dazu jetzt der besondere Song der Stunde.

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1: Janet Jackson, Oops Now, hier bei uns auf Radio 8, der einfach gute Musiksommer und 625 Jahre. 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

Joe Cocker und Jennifer Warnes hier auf Radio 8. Der einfach gute Musik Sommer. Und mit dem geht's auch weiter. Einfach gute Musik. Jetzt von Adele. Set Fire to the Rain.

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1: Ich bin Helen Martin. Die Pflegekassen stecken in einer finanziellen Krise. In der ersten Jahreshälfte lagen sie mit 770 Millionen Euro im Minus, wie der Spitzenverband der gesetzlichen Krankenkassen mitgeteilt hat. Verbandschef Blatt.
2: Die Pflege ist akut in Not. Es herrscht Alarmstufe Rot. Man kann es, glaube ich, nicht drastischer ausdrücken, denn die aktuellen Zahlen sprechen eine ganz klare Sprache.
1: Hauptgrund für die Situation ist laut Blatt, dass es immer mehr Pflegebedürftige gibt. Er sieht die Politik in der Verantwortung, jetzt zu handeln. Wer Migrationshintergrund hat, wendet sich noch mehr von Parteien ab als andere Wahlberechtigte. Das ist bei einer Studie des Zentrums für Integrations- und Migrationsforschung rausgekommen. Vor allem Menschen mit Wurzeln in der Türkei, Nahost oder auch Nordafrika gehen auf Abstand. Da hat ungefähr die Hälfte gesagt, dass sie sich vorstellen könnten, die CDU oder CSU zu wählen. Ein Jahr zuvor waren es noch 67%. Insgesamt liegt bei Menschen mit Migrationshintergrund die SPD vorne. Die AfD kommt bei Menschen mit russischen Wurzeln überdurchschnittlich gut an. Nach der verheerenden Flutkatastrophe in Nepal ist die Zahl der Todesopfer auf 903 gestiegen. Das haben die Behörden des Himalaya-Staates mitgeteilt. Zusammen mit den Opfern im benachbarten China haben damit mindestens 919 Menschen ihr Leben bei der Sturzflut verloren. Tausende Menschen werden immer noch vermisst, darunter auch Deutsche. Laut Experten hatte wohl ein Gletscherabbruch im Himalaya die Sturzflut ausgelöst. Wer nach wie vor hofft, dass die Preise an den Tankstellen unter die 2-Euro-Marke sinken, wird nun enttäuscht. Nach neuen gegenseitigen Militärschlägen der USA und des Iran ist der Ölpreis einmal mehr gestiegen. Dabei lagen die Spritpreise schon gestern teils so hoch wie zuletzt im April. Eine Verhandlungslösung in dem Konflikt sehen Fachleute aktuell nicht. Die Hitze und die Trockenheit der letzten Wochen haben auch die Gurkenbauern in Bayern belastet. Laut dem Bauernverband sind zwar nicht die Menge oder die Qualität der Ernte das Problem, sondern dass die Gurken relativ groß geworden sind. Gefragt seien eher kleinere Gurken. Außerdem sagt der Bauernverband, dass die Landwirte wegen der Trockenheit viel bewässern mussten. Deshalb habe es Anzeigen bei den Landratsämtern wegen Wasserverbrauchs gegeben.
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3: Ich bin Dirk Warke. Der Nürnberger Polizei ist es jetzt gelungen, einen sexuellen Übergriff aufzuklären. Wie berichtet, kam es bereits vor gut 2 Wochen zu dem Angriff auf die Frau, bei dem der Täter auch sexuelle Handlungen an seinem Opfer vornahm. Laut Polizei gelang es der Kripo, einen Tatverdächtigen zu ermitteln. Als der nun am Hauptbahnhof an der Streife der Bundespolizei über den Weg lief, klickten die Handschellen. Der Mann wurde anschließend einem Ermittlungsrichter vorgeführt, der ihn in Untersuchungshaft schickte.
4: Und noch mehr aus Mittelfranken gibt es dann auch wieder in einer knappen halben Stunde. Dankeschön, Dirk. Wir schauen aufs Wetter. 22 Grad haben wir da in guten Städten. 22 Grad aktuell auch in Marktnordheim. Danke, Jan Manfred, fürs Melden. Heute tief Tessa in der Region mit noch ein paar Schauern und vor allem viel Wind mit Sonne und Wolken. Heute Nacht auch noch vereinzelt Schauer bei 12 Grad. Morgen und Mittwoch bleibt es ähnlich wie heute. 21 bis 23 Grad sind drin.
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4: 13.03 Uhr haben wir es. Radio 8 hier mit dem Verkehrsservice. Auf den Straßen alles ruhig. Ein paar Blitze habe ich aber für Sie. Einmal von Christian gemeldet, auf der B13 von Rothenstein herkommend in Richtung Weißenburg und zwar hier in den Serpentinen in der 60er-Zone. Dankeschön. Und am Ortsausgang von Königshofen in Richtung Bechhofen. Dankeschön hier an Rainer, Ulrich, Andreas und Timo fürs Melden. Und wenn Sie noch mehr gesehen haben, Staus und Blitzer, wie immer, gerne reinmelden an die 0981 6300. Danke und gute Weiterfahrt Ihnen.
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1: Wer einmal tiefer in die Geschichte Erlangens eintauchen möchte, ist hier genau richtig. Im Stadtmuseum Erlangen gibt es auf fast 600 Quadratmeter Fläche eine Dauerausstellung, in der durch interaktive Elemente und Zugspiele alles über die Stadtgeschichte herausgefunden werden kann. Daneben gibt es eine Sonderausstellung zu sehen. Der Name Was gibt's denn da zu lachen? Die komische Kunst des Walter Mörs. Dazu Museumsleiterin Brigitte Korn.
2: Also wir sind ein bisschen stolz drauf. Es ist die erste Ausstellung in Bayern, die das Gesamtwerk eines der bekanntesten und originellsten Künstler Deutschlands zeigt, nämlich des fantasievollen Geschichtenerzählers Walter Mörs. Der hat ein Doppeltalent, der ist zeichnender Autor und schreibender Zeichner. Und diese farbenfrohe und witzige Ausstellung sieht man bei uns bis zum 13. September.
1: Wer also Lust hat, die Gedanken schweifen zu lassen und sich unterhaltsame Kunst anzuschauen, ist hier genau richtig. Im Stadtmuseum Erlangen. Alle Infos dazu gibt's unter stadtmuseum-erlangen.de.
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1: Ich bin Lisa Immendörfer, guten Tag. In Emskirchen ermittelt die Polizei jetzt unter anderem wegen des Verdachts der Volksverhetzung. Wie die Beamten berichten, urinierte ein Mann in der Nacht auf Sonntag gegen eine Hausmauer. Als eine Familie, bestehend aus Vater, Mutter und einem 6-jährigen Kind, den Ort passierte, verfolgte der Mann sie. Dabei entblößte er seinen Unterleib. Im anschließenden Streit mit dem Familienvater beleidigte der Betrunkene den Vater massiv, unter anderem mit Äußerungen wie "Ihr gehört abgeschoben". Auch gegenüber der Polizei war er äußerst aggressiv und musste gefesselt werden. Zeugen des Vorfalls sollen sich bitte an die PI Neustadt wenden. Wegen des starken Regens kam es jetzt auf der A6 bei Lichtenau zu einem Unfall mit Folgen. Wie die Polizei berichtet, bremste ein 22-jähriger Autofahrer wegen des Starkregens ab. Eine hinter ihm fahrende Frau konnte nicht mehr rechtzeitig bremsen. Es kommt zum Zusammenstoß. Eine nicht angeschnallte 18-Jährige stieß mit dem Kopf gegen die Rückenlehne des Beifahrersitzes. Sie wurde mit dem Rettungswagen ins Krankenhaus gebracht. Der Verkehr staute sich zeitweise bis Herrieden zurück, da bis zur Bergung über den Standstreifen geleitet werden musste. Den Schaden schätzen die Beamten auf etwa 20.000 Euro. Ganz einfach und ohne Stress von A nach B fahren. Das funktioniert mit der App VGN Fahrplan und Tickets. Seit Januar 2024 ist die digitale Buchung von Rufbus, Anrufsammeltaxi oder einem On-Demand-Verkehr in einigen Pilotgebieten möglich. Inzwischen sind rund 150 Angebote aus 10 Landkreisen und Städten in der App integriert. Etwa 50 weitere sollen bis Jahresende folgen, so der Verkehrsbund Großraum Nürnberg. Soweit Franken um halb, Radio 8 regional. 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Heute ist es recht wechselhaft im Sonne-Wolken-Mix. Immer wieder kommt auch etwas Regen vom Himmel, das Ganze bei rund 22 Grad. Heute Nacht, da gibt's dann ein paar Schauer bei Tiefstwerten um 12 Grad. Und morgen wechseln sich dann Sonne und Wolken wieder ab, das Ganze bei bis zu 23 Grad. Der Blick auf die Straßen, und da schaut's gut aus soweit, aber Blitzer stehen, einmal auf der B13 von Rothenstein herkommend in Richtung Weißenburg in den Serpentinen, das ist eine 60er-Zone, und am Ortsausgang von Königshofen Richtung Bechhofen. Danke an Christian, Rainer, Ulrich, Andreas und Timo fürs Melden.

0: Und wenn auch Sie noch was gesehen haben, dann gerne reinmelden per Telefon oder WhatsApp. Beides auf der 0981 63 00. Ich wünsche Ihnen weiterhin gute und vor allem sichere Fahrt.
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1: Einen wunderschönen Montag wünsche ich. Chiara Bischoff hier auf Radio 8. Und da gibt's einen Wiki-Erlebnistag. Morgen auf der MS Brombachsee mit lustigen Wikingerspielen und Aktionen für Kinder rund um Wiki. Abfahrt ist um 11 Uhr ab der Anlegestelle Ramsberg. Alle Infos unter msbrombachsee.com. Eine Vogelbeobachtung auf der Vogelinsel mit dem LBV. Treffpunkt ist morgen um 14 Uhr am LBV-Infohaus in Mur am See. Die Veranstaltung dauert ca. 2 Stunden und ist besonders für Senioren geeignet. Und im Rahmen der Energie-Kinotour wird morgen der Film Das Kanu des Manitou in Wassertrüdingen gezeigt. Einlass und Start des Rahmenprogramms ist um 18 Uhr. Die Vorführung beginnt dann um ca. 20 Uhr im Wörnitzbad. Der Erlös wird für einen guten Zweck vor Ort gespendet. Infos und Tickets finden Sie unter n-rg-kinotour.de. Und wenn Sie sich alle Veranstaltungen gesammelt in Ruhe nochmal nachlesen möchten, dann schauen Sie doch gerne auf radio8.de oder in unserer Radio 8 App vorbei. Für was Sie sich auch entscheiden, ich wünsche Ihnen schon jetzt ganz viel Spaß.
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1: Ich bin Moritz Einzel. Der Sommer in diesem Jahr ist nach einer vorläufigen Auswertung der zweitwärmste, der in Deutschland jemals offiziell gemessen wurde. Das teilte der Deutsche Wetterdienst mit. Das voraussichtliche Temperaturmittel lag demnach bei 19,6 Grad. Es heißt, dass vermutlich nur der Jahrhundertsommer 2003 mit 19,7 Grad wärmer gewesen sei. Marina Falke von Greenpeace sagte bei NTV:
2: Es ist kein Ausreißsommer mehr, sondern die Klimakrise ist jetzt da, trifft uns alle und trifft uns hart.
1: Nach den tödlichen Schüssen beim Techno-Festival Aarau Rave hat die Polizei einen Verdächtigen festgenommen. Das meldet die Kantonspolizei Aargau. Es handelt sich um einen 43-Jährigen, heißt es. Bei den Schüssen in der Nacht zum Sonntag starb eine 22-jährige Italienerin. 4 Menschen wurden verletzt, darunter eine Deutsche. Mit dem neuen Schuljahr, das ja in 2 Wochen startet, haben Erstklässler in Bayern Rechtsanspruch auf Ganztagsbetreuung. Sorgen, dass es nicht genug Plätze gibt, müssen sich Eltern laut Sozialministerin Schaaf nicht machen. Sie sagt, dass es bisher keine Beschwerden oder Klagen in die Richtung gab. Auch fürs neue Kita-Jahr ab morgen sieht Schaaf Bayern gut aufgestellt. Es gebe zwar immer mehr Kinder, aber auch mehr Personal. Die Geschlechterverteilung, die ist in Deutschland sehr unterschiedlich. Je nach Alter und Region unterscheidet sich die Anzahl an Frauen und Männern teils deutlich. Das zeigen Daten des Statistischen Bundesamts. Katrin Müller mit den Einzelheiten.
3: Laut Statistik kommen bundesweit 1027 Frauen auf 1000 Männer. Die sind wiederum in den jüngeren Altersgruppen in der Überzahl, während es bei den Älteren, also ab 50, mehr Frauen gibt. Laut Experten ist das auf eine höhere Lebenserwartung von Frauen zurückzuführen. Am größten ist der Unterschied in der Geschlechterverteilung übrigens in Schleswig-Holstein. Am ausgeglichensten ist das Verhältnis in Baden-Württemberg.
1: Auf der A9 bei Bayreuth hat sich der hochgekippte Anhänger eines Lastwagens unter einer Brücke verkeilt. Die Zugmaschine hat sich losgerissen und ist noch ein Stück weiter gefahren, während der Kippanhänger zwischen Straße und Brücke eingeklemmt feststeckt. Die Autobahn ist in Richtung Berlin zwischen den Anschlussstellen Bayreuth Nord und Bindlacher Berg komplett gesperrt.
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4: Mit Lisa Immendörfer. Aufmerksame Nachbarn haben im Solnhofener Ortsteil Esslingen womöglich einen Diebstahl verhindert. Laut Polizei betritt ein Mann ein Haus durch eine offenstehende Haustür. Zuvor aber stellt er sein Rad in der Hofeinfahrt ab. Als Nachbarn den Mann ansprechen, flieht der zu Fuß und wirft dabei noch eine geklaute Handtasche weg. Zwar kann der Tatverdächtige fliehen, sein E-Bike samt Tasche und einem Helm aber lässt er zurück. Der Mann soll etwa 40 Jahre alt sein, hat ein südländisches Aussehen, einen 3-Tage-Bart und war dunkel gekleidet. Hinweise bitte an die Polizei Treuchtlingen. Bilder von Helm und Rad gibt es auf unserer Internetseite. Der Blick aufs Frankenwetter. Heute ist es recht wechselhaft im Sonne-Wolken-Mix. Immer wieder kommt auch etwas Regen vom Himmel, das Ganze bei rund 22 Grad. Heute Nacht, da gibt es dann ein paar Schauer bei Tiefstwerten um 12 Grad. Und morgen wechseln sich dann Sonne und Wolken wieder ab, das Ganze bei bis zu 23 Grad. Der Blick auf die Straßen, und da schaut's gut aus soweit, aber Blitzer stehen, einmal auf der B13 von Rothenstein herkommend in Richtung Weißenburg in den Serpentinen, das ist eine 60er-Zone, und am Ortsausgang von Königshofen Richtung Bechhofen. Danke an Christian, Rainer, Ulrich, Andreas und Timo fürs Melden. Und wenn auch Sie noch was gesehen haben, dann gerne reinmelden per Telefon oder WhatsApp, beides auf der 0981 63 00. Ich wünsche Ihnen weiterhin gute und vor allem sichere Fahrt.
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1: Ich bin Lisa Immendörfer, guten Tag. Aufmerksame Nachbarn haben im Sollenhofener Ortsteil Esslingen womöglich einen Diebstahl verhindert. Laut Polizei betritt ein Mann ein Haus durch eine offenstehende Haustür, zuvor aber stellt er sein Rad in der Hofeinfahrt ab. Als Nachbarn den Mann ansprechen, flieht der zu Fuß und wirft dabei noch eine geklaute Handtasche weg. Zwar kann der Tatverdächtige fliehen, sein E-Bike samt Tasche und einen Helm aber lässt er zurück. Der Mann soll etwa 40 Jahre alt sein, hat ein südländisches Aussehen, einen 3-Tage-Bart und war dunkel gekleidet. Hinweise bitte an die Polizei Treuchtlingen. Bilder von Helm und Rad gibt es auf unserer Internetseite. In Emskirchen ermittelt die Polizei jetzt unter anderem wegen des Verdachts der Volksverhetzung. Wie die Beamten berichten, urinierte ein Mann in der Nacht auf Sonntag gegen eine Hausmauer. Als eine Familie, bestehend aus Vater, Mutter und einem 6-jährigen Kind, den Ort passierte, verfolgte der Mann sie. Dabei entblößte er seinen Unterleib. Im anschließenden Streit mit dem Familienvater beleidigte der Betrunkene den Vater massiv, unter anderem mit Äußerungen wie "Ihr gehört abgeschoben". Auch gegenüber der Polizei war er äußerst aggressiv und musste gefesselt werden. Zeugen des Vorfalls sollen sich bitte an die PI Neustadt wenden. Der Stammtisch Binswangen hat sich in diesem Jahr am Ferienprogramm der Gemeinde Kolmberg beteiligt. Wie es in einer Mitteilung heißt, waren rund 30 Kinder der Einladung an den Spielplatz gefolgt. Dort wurden dann Stecken geschnitzt, Stockbrot über dem Feuer gebraten und gemeinsam gesungen. Auch das Wetter spielte mit. Soweit die Nachrichten in Franken um halb, Radio 8 regional. 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Heute ist es recht wechselhaft im Sonne-Wolken-Mix. Immer wieder kommt auch etwas Regen vom Himmel, das Ganze bei rund 22 Grad. Heute Nacht, da gibt es dann ein paar Schauer bei Tiefstwerten um 12 Grad. Und morgen wechseln sich dann Sonne und Wolken wieder ab, das Ganze bei bis zu 23 Grad. Der Blick auf die Straßen, einmal die A7 Würzburg Richtung Ulm, zwischen dem Rastplatz Kurzmandl und dem Kreuz Feuchtwangen-Kreilsheim. Hier gibt es 3 Kilometer Stau und einen Zeitverlust von bis zu 20 Minuten. Und Blitzer stehen einmal in Waltingen an der Kapelle in der 30er-Zone, auf der B13 von Rotenstein herkommend in Richtung Weißenburg und am Ortsausgang von Königshofen Richtung Bechhofen. Vielen Dank an alle, die sich gemeldet haben. Und wenn auch Sie noch was gesehen haben, Staus oder Verkehrsbehinderungen, dann gerne reinmelden per Telefon oder WhatsApp, beides auf der 0981 63 00. Ich wünsche weiterhin gute und vor allem sichere Fahrt.
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1: Ich bin Moritz Einzel. Backofentemperaturen, brennende Wälder und ausgetrocknete Flüsse. Der diesjährige Sommer ist nach einer vorläufigen Auswertung der zweitwärmste, der in Deutschland jemals offiziell gemessen wurde. Das teilte der Deutsche Wetterdienst mit. Etwas wärmer im Durchschnitt war demnach nur der Jahrhundertsommer 2003. Claudia Wächter berichtet.
2: Sonne pur, kaum Regen. Schon im Juni haben wir geschwitzt und gestöhnt, auch in tropischen Nächten. Und auch die Experten sagen, außergewöhnlich waren dieses Jahr vor allem die Extreme. Und sie sind sich sicher, eine solche Hitzewelle sei ohne den menschengemachten Klimawandel statistisch undenkbar. Zudem gab es tödliche Folgen. Knapp 16.000 Hitzetote gibt es bisher. Und dann sind da noch die enormen Schäden für Unternehmer und Landwirte.
1: Nach dem tödlichen Messerangriff auf eine 31-jährige Britin am Rosenheimer Bahnhof ist der tatverdächtige 27-Jährige in ein psychiatrisches Krankenhaus gekommen. Ein Richter hat einen Unterbringungsbefehl erlassen. Der Tatvorwurf lautet auf Mord. Die Frau war in der Nacht zum Sonntag angegriffen worden und ist im Krankenhaus gestorben. Nach den Schüssen bei einem Techno-Rave im Schweizer Kanton Aargau hat die Polizei einen Verdächtigen festgenommen. Es handele sich um einen 43-jährigen Schweizer. Er wurde in der Nacht unter dringendem Tatverdacht festgenommen. Die Polizei geht inzwischen von einem Einzeltäter aus. Bei dem Angriff war eine 22-jährige Italienerin gestorben. 5 weitere Menschen wurden verletzt. Spaniens linker Regierungschef Sanchez hat sich nochmal zu den Hintergründen des massenhaften Zustroms nach Ceuta geäußert. Ende Juli waren in kurzer Zeit etwa 80.000 Menschen von Marokko in die spanische Exklave gekommen. Sanchez warf jetzt Russland und Israel vor, den Ansturm mit Fake News und Social Media Kampagnen befeuert zu haben. Beide Regierungen nutzten das Thema Migration als Waffe. Dahinter steckten rechtsextreme Netzwerke. Der FC Bayern leiht sein Offensivtalent Arjon Ibrahimovic offenbar einmal mehr aus, diesmal an den FC Augsburg. Der 20-Jährige soll übereinstimmenden Medienberichten zufolge beim nicht weit entfernten Nachbarn in der Fußball-Bundesliga Spielpraxis sammeln. Beim deutschen Meister in München kann Ibrahimovic die aktuell nicht bekommen.
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3: Mit Lisa Immendörfer. Obwohl er gerade mal 11 Jahre alt ist, wird ein Ansbacher schon als Intensivtäter geführt. Wie die Polizei berichtet, ist ein 17-Jähriger im Hofgarten und filmt dabei seine Übungen. Während des Trainings sprach ihn ein 11-Jähriger an und unterhielt sich mit ihm. Wenig später war das Handy weg. Das Smartphone konnte die Polizei dann orten und bei dem 11-Jährigen auffinden. Das Smartphone ist wieder bei seinem Eigentümer und die Akte des Buben nun noch dicker.
4: Dankeschön, Lisa, für die Infos. Und wir schauen aufs Wetter in der Region. 22 Grad haben wir da in Wörnitz. 22 Grad aktuell auch in Wittelshofen. Dankeschön hier an Brigitte fürs Melden. Heute ist tief Tessa in der Region mit nur noch ein paar wenigen Schauern und vor allem viel Wind mit Sonne und Wolken. Heute Nacht auch vereinzelt Schauer bei 12 Grad. Morgen und Mittwoch bleibt es ähnlich wie heute. 21 bis 23 Grad sind drin.
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4: 15.03 Uhr haben wir es. Radio 8 hier mit dem Verkehrsservice. Und da ist alles ruhig auf den mittelfränkischen Straßen soweit. Ich habe auch noch einen Blitzer für Sie. Und zwar einmal in der 30er-Zone in Waltingen an der Kapelle. Auf der B13 von Rothenstein kommend in Richtung Weißenburg in den Serpentinen und am Ortsausgang von Königshofen in Richtung Bechhofen. Dankeschön an Anton, Andreas, Christian, Rainer, Ulrich und Timo. Um Sie noch mehr gesehen, Staus und Blitzer auch immer gerne reinmelden an die 0981 63 00. Ich wünsche weiter gute Fahrt.
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4: So, und wir brettern jetzt in die 80er mit Bonnie Tyler und schauen gleich noch zu 625 Jahre Carver Gunzenhausen. Was Sie da gewinnen können und welche Fahrgeschäfte es gibt, klären wir gleich hier auf Radio 8. Jetzt aber Lautstärke hoch und einfach gute Musik genießen.

0: Eddie Money auf Radio 8. Take me home tonight. Der einfach gute Musiksommer hier auf Radio 8 um 15.13 Uhr. Schön, dass Sie dabei sind. 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Wie Sie gewinnen können, das schauen wir uns gleich noch an. Jetzt aber erstmal die Frage an Sabrina Zöllner. Sie ist beim Orga-Team des Festplatzes dabei. Was für Fahrgeschäfte erwarten uns denn dieses Jahr?
1: Uns erwartet dieses Jahr ein Hubfall. Das ist so ein Karussell, wo man praktisch in die Luft geschleudert wird, wenn man sich nicht festhält. Da habe ich viel Spaß schon dran gehabt als jüngerer Mensch. Das erfreut sich immer großer Begeisterung. Und da habe ich mich gefreut, dass das geklappt hat, dass der kommen kann. Und jetzt haben wir dieses Jahr auch wieder das Spaßhaus Rio, diesen Spaßparcours, wo man so kleine Hindernisse überwinden muss und über seine Verwandtschaft lachen darf und mit der Rutsche runterrutschen darf oder auch die Treppe nehmen darf. Also sind wir wirklich happy, dass die wieder da sind.
0: Also sehr coole Sache. Und Matthias Hör, der neue erste Bürgermeister in Gunzenhausen, eröffnet ja die Kirchweih. Frage an Sie, schon geübt, also in Sachen Fassanstich?
2: Ja, habe ich tatsächlich, als wir das Kirchweihbier der Spalter vorgestellt haben, haben die mir ein kleines Probefass mitgebracht und ich durfte mal anzapfen. Das hat gut funktioniert.
0: Das ist ja auch cool. Ein Probefass zum Üben. Aber bitte nicht alleine austrinken, ne? 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

Der einfach gute Musiksommer auf Radio 8. Und bei Solnhofen gab es richtig aufmerksame Nachbarn, was die nämlich gesehen haben und daraufhin dann auch gemacht haben. Das sagt uns gleich meine Kollegin Lisa Emmendörfer in Franken um Hamburg.

0: heute einfach gute Musik Sommer mit Felix Jan, Boy You Turn Me hier bei uns auf Radio 8. Schön, dass Sie dabei sind. Und gleich gibt's natürlich noch den besonderen Song der Stunde hier bei uns auf Radio 8. Und zwar von Pink, heißt So What, gleich in voller Länge hier bei uns.
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0: Und bei mir im Studio Lisa Immendörfer. Hallo Lisa.
2: Hallo Finn.
0: Aufmerksame Nachbarn haben im Solnhofener Ortsteil Esslingen womöglich einen Diebstahl verhindert.
2: Laut Polizei betritt ein Mann ein Haus durch eine offenstehende Haustür. Zuvor aber stellt er sein Rad in der Hofeinfahrt ab. Als Nachbarn den Mann ansprechen, flieht der zu Fuß und wirft dabei noch eine geklaute Handtasche weg. Zwar kann der Tatverdächtige fliehen, sein E-Bike samt Tasche und einen Helm lässt er aber zurück. Der Mann soll etwa 40 Jahre alt sein, hat ein südländisches Aussehen, einen 3-Tage-Bart und war dunkel gekleidet. Hinweise bitte an die Polizei Treuchtlingen. Bilder von Helm und Rad gibt es auf unserer Internetseite. Jede Menge Arbeit hatte jetzt die Polizei in Rothenburg. Wie die Beamten berichten, gehen ihnen gleich 3 Fahrer, die unter Drogen stehen, ins Netz. Der erste Fahrer wird am frühen Morgen kontrolliert und steht wohl unter dem Einfluss von THC. Kurz nach Mitternacht werden dann 2 Männer bei Geslau und Windelsbach überprüft. Beide zeigen drogentypische Auffälligkeiten. Einer war zudem noch betrunken. Alle Fahrer mussten zur Blutprobe und ihre Fahrten beenden. Es laufen entsprechende Bußgeldverfahren. Ganz einfach und ohne Stress von A nach B fahren. Das funktioniert mit der App VGN Fahrplan und Tickets. Seit Januar 2024 ist die digitale Buchung von Rufbus, Anrufsammeltaxi oder einem On-Demand-Verkehr in einigen Pilotgebieten möglich. Inzwischen sind rund 150 Angebote aus 10 Landkreisen und Städten in der App integriert. Etwa 50 weitere sollen bis Ende des Jahres folgen, so der VGN. Soweit Franken um halb, Radio 8 regional. 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
3: Als wollte uns der August zum guten Schluss schon mal darauf hinweisen, ab morgen ist September und das ist ja der erste Herbstmonat. Ein bisschen herbstlich fühlt sich's auch schon an mit dem böigen Wind, Wolkenmix und teils Sonne, vereinzelt Schauer können auch noch dabei sein. Und so fühlen sich die 21 bis 23 Grad eher doch ein bisschen frischer an. In der Nacht klart's dann länger auf mit Tiefstwerten um 12 Grad und morgen startet der September auch mit Sonne und Wolken im Wechsel. Es ist recht windig bei etwa 22 Grad. Das gilt in ähnlicher Weise für Mittwoch und Donnerstag bei 21 bis 23 Grad. Der Wind wird wohl schwächer bleiben.
0: Dankeschön, Christian, für die Infos. Außerdem 22 Grad aktuell in Rothenburg und Andrea meldet 22 Grad aus Wallhausen. Danke. 15.32 haben wir es. Radio 8 hier mit dem Verkehrsservice und da schauen wir auf die A7. Und zwar Ulm Richtung Würzburg zwischen Bad Windsheim und Offenheim-Langensteinach. Vorsicht, hier liegt eine Fußmatte auf der Fahrbahn. Blitzer haben wir außerdem und zwar in der 30er-Zone in Waltingen an der Kapelle in Richtung Rufenhofen. Dann auf der B13 von Rothenstein kommend in Richtung Weißenburg und zwar hier in den Serpentinen. 60er-Zone haben wir hier. Und am Ortsausgang von Königshofen in Richtung Bechhofen. Dankeschön fürs Melden an Anton, Andreas, Christian, Rainer, Ulrich und Timo. Wenn Sie noch mehr gesehen haben, Staus und Blitzer auch immer gerne reinmelden unter der 0981 63 00. Das Ganze geht per Telefon oder WhatsApp.
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0: Und bei uns auf Radio 8 gibt's gleich eine nagelneue Rubrik. Wir schauen zu den Helden der Zukunft, also zu den Menschen und vor allem zu den jungen Menschen, die jetzt schon Unglaubliches leisten. Und um wen es bei der ersten Ausgabe

über dieser Rubrik geht, das erfahren wir gleich hier bei uns auf Radio 8. Dazu gibt es jetzt noch den besonderen Song der Stunde. Der kommt von Pink und heißt So What. Schön, dass Sie dabei sind.

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0: Das ist Ed Sheeran hier im Einfach-Gut-Musik-Sommer auf Radio 8. Und jetzt gibt's hier eine neue Rubrik. Sie heißt Helden der Zukunft und es geht um Popstars. Musik ist so viel mehr als nur ein bisschen Ablenkung zwischen Nachrichten und den Wetterberichten. Ja, sie weckt Erinnerungen, macht uns wirklich gute Laune und verbindet auch Menschen. Musik ist großartig und das ist auch schon bei Kindern so. Unsere Radio 8-Reporterin Nicole Enders hat für uns mal die Popstars von morgen kennengelernt.
1: Also Musik fühlt sich halt für mich so an, nervös, aber auf der Bühne zu stehen, es macht schon sehr Spaß. Und vor allem, weil man dann Zugejubel kriegt und dass man dann so ein bisschen berühmt wird.
2: Laura ist 11 Jahre alt, aber sie steht schon wie ein Star auf der Bühne und zwar beim Festival Rock Impuls. Das bringt jedes Jahr Schulbands der Mittel- und Realschulen zusammen, heuer in Nürnberg mit über 900 Nachwuchsstars. Ins Leben gerufen hat das Projekt vor über 15 Jahren der Musikpädagoge Wolfgang Pfeiffer.
3: Ich finde es immer wahnsinnig bezaubernd, wenn die Kids auf der Bühne stehen. Man spürt die Anspannung, man spürt aber auch, wie sehr sie sich darauf freuen.
2: Musik kennt keine Herkunft, keine Hautfarbe. Das zeigen die Hip-Hop-Heroes aus Ingolstadt. Jugendliche aus verschiedenen Ländern finden hier in der Musik eine gemeinsame Sprache und eine neue Heimat, angeleitet von Koda Aborish.
4: Diese Erfahrung, die man auf der Bühne sammelt, die hilft natürlich auch unglaublich bei so einem Vorstellungsgespräch oder auch in der Schule. Ja, da wird jetzt auch sich viel mehr beteiligt. Ja, also dieses Selbstvertrauen, das sie da bekommen.
2: Dafür gab es in diesem Jahr sogar den Bayerischen Integrationspreis. Respekt an die Hip-Hop-Heroes Jamal, Karim, Alex und Emil.
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1: Ich bin Moritz Einzel. Bayern ist im Soll, was Ganztagsplätze für Erstklässler angeht. Nach den Worten von Sozialministerin Scharf gibt es in gut 2 Wochen zu Schuljahresbeginn keine größeren Betreuungslücken. Mit dem neuen Schuljahr startet der Rechtsanspruch auf einen Ganztagsplatz. Auch für den morgigen Start des neuen Kita-Jahres sei man gut gerüstet, so Scharf. Für den KI-Bot ChatGPT, das riesige Online-Forum Reddit und die Spieleplattform Roblox gelten bald deutlich strengere EU-Regeln. Wie die EU-Kommission in Brüssel mitgeteilt hat, werden die 3 Plattformen künftig genauer überprüft, was Kinder- und Jugendschutz und rechtswidrige Inhalte angeht. Aus Brüssel, Dieter Ebeling.
2: Für diese Plattform gelten künftig die Vorschriften des EU Digital Services Act. Die haben schon TikTok, Facebook oder Instagram einigen Ärger bereitet. ChatGPT, Reddit und Roblox müssen also künftig darauf achten, dass dort keine Hassbotschaften oder Falschinformationen geteilt werden. Vor allem dürfen sie nichts tun, was eine Abhängigkeit junger Menschen, also eine Art Sucht, fördert.
1: Dieser Sommer ist in Bayern einer der wärmsten gewesen, die jemals offiziell gemessen wurden. Mit einem voraussichtlichen Temperaturmittel von 20 Grad sei es so warm wie im bisherigen Rekordsommer 2003 gewesen, teilte der Deutsche Wetterdienst mit. Bundesweit war es nach besagtem Rekordsommer der zweitwärmste seit Beginn der Aufzeichnungen mit einer Durchschnittstemperatur von 19,6 Grad. Die gesetzlichen Pflegekassen warnen vor einem enormen Defizit. Schon im Oktober würden die Mittel nicht mehr reichen, um alle Pflegeleistungen zu finanzieren, so der Vorstandsvorsitzende des Spitzenverbandes Blatt. Bis Jahresende sagt er ein Gesamtdefizit von 500 Millionen Euro voraus. Die Bundesregierung plant eine Pflegereform, um die Kosten in den Griff zu kriegen. Bei Bauarbeiten in Augsburg ist eine rund 500 Kilo schwere Fliegerbombe aus dem Zweiten Weltkrieg entdeckt worden. Die Bombe lag in einem Bereich unweit der Bahngleise im Umfeld des Hauptbahnhofs. Spezialisten des Kampfmittelräumdienstes gaben aber nach wenigen Stunden Entwarnung, die Bombe habe keinen Zünder mehr und müsse nicht entschärft werden.
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3: Mit Lisa Immendörfer. Über einen ungewöhnlichen Ehestreit in Emskirchen berichtet jetzt die Polizei. Nach dem Streit kam die Ehefrau betrunken nach Hause und sprang dann aus dem Schlafzimmerfenster. Ihr Ehemann und ein Bekannter verfolgten die laut um Hilfe schreiende Frau. Anwohner bemerkten die Situation und eilten mit einem Holzknüppel auf die Straße. In der Folge kam es zuerst zu einem verbalen Streit, der dann körperlich wurde. Die Beteiligten wurden leicht verletzt. Die Polizei Neustadt bittet um Zeugen, die den Streit in der Nacht auf Sonntag gegen 3.30 Uhr bemerkt haben.
4: Dankeschön, Lisa, für die Infos und noch mehr aus Mittelfranken auch wieder zum Nachlesen in der knappen halben Stunde, wollte ich sagen. Aber Sie können es natürlich auch gleich nachlesen in der Radio 8 App oder auf radio8.de. Und wir schauen jetzt mal aufs Wetter hier in der Region. 22 Grad haben wir da in Unterschwaningen. Viktoria meldet 23 Grad aus Winsbach. Dankeschön. Heute Tieftessa noch da mit ein paar Schauern in der Region. Vor allem aber viel Wind und Sonne und Wolken. Heute Nacht auch noch ganz vereinzelt Schauer bei 12 Grad. Morgen und Mittwoch bleibt es ähnlich wie heute. Sonne-Wolken-Mix bei 21 bis 23 Grad. 16.03 Uhr haben wir es, Radio 8 hier mit dem Verkehrsservice. Hallo an alle Autofahrer. Eine Meldung von der A7 Ulm Richtung Würzburg und zwar zwischen Bad Windsheim und Uffenheim-Langensteinach. Vorsicht, hier liegt eine Fußmatte auf der Fahrbahn. Blitze haben wir außerdem und zwar in der 30er-Zone in Waltingen an der Kapelle und zwar in Richtung Rufenhofen. Auf der B13 von Rothenstein herkommend in Richtung Weißenburg in den Serpentinen und am Ortsausgang von Königshofen und zwar in Richtung Bechhofen. Dankeschön fürs Melden an Anton, Andreas, Christian, Rainer, Ulrich und Timo. Und wenn Sie noch mehr gesehen haben, Staus und Blitzer auch immer gerne reinmelden an die 0981 63 00 per WhatsApp oder Telefon. Danke und gute Fahrt.
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4: Und wir schauen hier auf Radio 8 gleich zu einem Mann, der heute vor 50 Jahren seinen ersten Arbeitstag hatte und heute, genau 50 Jahre später, in den Ruhestand geht. Den Wohlverdienten sei dazu gesagt. Seine Erinnerung an den ersten Arbeitstag und wo er so lange gearbeitet hat, das klären wir gleich hier auf Radio 8. Davor einfach gute Musik.

0: W hier auf Radio 8. Wenn ich Sie jetzt frage, ob Sie sich noch an Ihren ersten Arbeitstag erinnern können, wie weit müssen Sie da zurückdenken? Und können Sie sich wirklich noch dran erinnern, also wie das so war? Also ich weiß, dass ich sehr nervös war und aufgeregt auf das, was da jetzt so auf mich zukommt. Und einer, der sich auch noch sehr gut erinnern kann, ist Richard Buckel. Genau heute, vor 50 Jahren, hatte er seinen ersten Arbeitstag, und zwar bei den Stadtwerken Ansbach. Richard, erzählen Sie mal, wie war das 1976?
1: Die Stadtwerke waren damals noch in der Nürnberger Straße beim jetzigen Neudier Parkplatz. Viele ältere Menschen werden sich auch noch an die große Gaskugel dort erinnern. Die Werkstatt und die Sanitäranlagen waren damals also sehr veraltet und schlecht. Ins neue Werk in der Rüglinder Straße wechselten wir ungefähr 1984. Ich war bei Arbeitsbeginn noch 14 Jahre alt und wurde dann nach 4 Tagen 15.
0: 14 Jahre ist irgendwie auch krass beim ersten Arbeitstag. Heute unvorstellbar. Und nach 50 Jahren bei den Stadtwerken Ansbach feiern Sie heute den wohlverdienten Ruhestand. Was ist Ihnen in den 50 Jahren besonders in Erinnerung geblieben?
1: Die schönsten Erinnerungen sind eigentlich einfach der Austausch mit den Kollegen. Das muss ich immer wieder suchen. Und der mir vielleicht jetzt auch wegen fällt. Das sind meine schönsten Erinnerungen gewesen. Einfach einmal, ja, mit den Kollegen Austausch. Das ist einfach, was im menschlichen Bereich stattgefunden hat.
0: Ja, das Menschliche ist wirklich das Wichtigste, auch bei der Arbeit. Und stehen jetzt schon Pläne für den Ruhestand eigentlich?
1: Ich selber habe für den Ruhestand nichts geplant, aber dafür meine Kinder, weil ich demnächst dreimal Opa werde. Ob die dabei an mich gedacht haben, weiß ich nicht. Aber meine Frau und ich freuen uns schon sehr darauf.
0: Ja, das glaube ich auf jeden Fall. Heute vor genau 50 Jahren war der erste Arbeitstag von Richard Buckel bei den Stadtwerken Ansbach. Und da ist er auch 50 Jahre lang geblieben. Und jetzt geht's in den Ruhestand und das wohl verdient.

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wie man es schafft, als Elfjähriger schon als Intensivtäter eingestuft zu werden. Und das in Ansbach. Das wollen wir gleich mal von meiner Kollegin wissen. Lisa Emmendörfer in Franken um halb hier auf Radio 8.

0: Shawn Mendes ist das mit Mercy hier bei uns auf Radio 8 und gleich der besondere Song von Michael Jackson, Smooth Criminal, gleich der besondere Song der Stunde hier auf Radio 8.
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0: Und bei mir im Studio Lisa Immendörfer. Hallo Lisa.
2: Grüß dich.
0: Obwohl er gerade mal 11 Jahre alt ist, wird ein Ansbacher schon als Intensivtäter geführt.
2: Wie die Polizei berichtet, ist ein 17-Jähriger im Hofgarten und filmt dabei seine Übungen. Während des Trainings sprach ihn dann der 11-Jährige an und unterhielt sich mit ihm. Wenig später war das Handy weg. Das Smartphone konnte die Polizei dann orten und bei dem 11-Jährigen auffinden. Das Smartphone ist inzwischen wieder bei seinem Eigentümer und die Akte des Jungen nun noch dicker. Aufmerksame Nachbarn haben im Solnhofener Ortsteil Esslingen womöglich einen Diebstahl verhindert. Laut Polizei betritt ein Mann ein Haus durch eine offenstehende Haustür, zuvor aber stellt er sein Rad in der Hofeinfahrt ab. Als Nachbarn den Mann ansprechen, flieht der zu Fuß und wirft dabei noch eine geklaute Handtasche weg. Zwar kann der Tatverdächtige fliehen, sein E-Bike samt Tasche und einen Helm lässt er aber zurück. Der Mann soll etwa 40 Jahre alt sein, hat ein südländisches Aussehen, einen 3-Tage-Bart und war dunkel gekleidet. Hinweise bitte an die Polizei Treuchtlingen. Bilder von Helm und Rad gibt es auf unserer Internetseite. Jede Menge Arbeit hatte jetzt die Polizei in Rothenburg. Wie die Beamten berichten, gehen ihnen gleich 3 Fahrer, die unter Drogen stehen, ins Netz. Der erste Fahrer wird am frühen Morgen kontrolliert und steht wohl unter dem Einfluss von THC. Kurz nach Mitternacht werden dann 2 Männer bei Gesslau und Windelsbach überprüft. Beide zeigen drogentypische Auffälligkeiten. Einer war zudem noch betrunken. Alle Fahrer mussten zur Blutprobe und ihre Fahrten beenden. Es laufen entsprechende Bußgeldverfahren. Soweit Franken um halb, Radio 8 regional. 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
3: Als wollte uns der August zum guten Schluss schon mal darauf hinweisen, ab morgen ist September und das ist ja der erste Herbstmonat. Ein bisschen herbstlich fühlt sich's auch schon an mit dem böigen Wind. Wolkenmix und teils Sonne, vereinzelt Schauer können auch noch dabei sein. Und so fühlen sich die 21 bis 23 Grad eher doch ein bisschen frischer an. In der Nacht klart's dann länger auf mit Tiefstwerten um 12 Grad und morgen startet der September auch mit Sonne und Wolken im Wechsel. Es ist recht windig bei etwa 22 Grad. Das gilt in ähnlicher Weise für Mittwoch und Donnerstag bei 21 bis 23 Grad. Der Wind wird wohl schwächer bleiben.
0: Dankeschön, Christian König, für die Infos. 23 Grad außerdem in Hilpoltstein aktuell. Und Marcel, der meldet sich aus Dinkelsbühl. Dankeschön. 22 Grad haben wir hier aktuell. Wir haben 16 Uhr und 32 Minuten, Radio 8 hier mit dem Verkehrsservice. Eine Meldung von der A6 Heilbronn Richtung Nürnberg zwischen Feuchtwangen Nord und Aurach. Vorsicht, hier steht ein defektes Auto, der rechte Fahrstreifen hier blockiert. Und noch eine Meldung von der A6 Nürnberg Richtung Heilbronn. Ach Gott, Vorsicht zwischen Neuendettelsau und Lichtenau. Hier liegt eine tote Katze auf der Fahrbahn. Bitte hier besonders aufpassen zwischen Neuendettelsau und Lichtenau. Blitze haben wir außerdem. Und zwar in Frickenfelden, Schulstraße, Abzweig Frankenstraße und an der 30er-Zone in Waltingen. Und zwar an der Kapelle wird geblitzt. Dankeschön an Heike, Anton und Andreas. Und wenn Sie auch noch was gesehen haben, Staus und Blitzer, gerne reinmelden an die 0981 6300. Das geht per Telefon oder WhatsApp. Dankeschön und eine gute Weiterfahrt Ihnen.
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0: Ja, und da darf der besondere Song der Stunde natürlich nicht fehlen. Und der kommt jetzt von niemand Geringerem als Michael Jackson. Der King of Pop bringt uns durch den Montagnachmittag und rein in den Feierabend hier bei uns auf Radio 8. Mein Name ist Finn Hordung und hier kommt Smooth

0: Mariah Carey, Hero, auf Radio 8 im einfach guten Musiksommer. Urlaub ist großartig, vor allem wenn alles klappt und man einfach mal komplett entspannen kann, bis dann ein Gewitter aufzieht und dieses Gewitter ist der letzte Tag des Urlaubs. Ja, plötzlich kommt dieses unschöne Gefühl, man will eigentlich gar nicht gehen und alles nochmal mitnehmen irgendwie. Und deswegen ist jetzt meine Kollegin Julia Wasselkopf hier bei mir im Studio. Wir wollen mal wissen, warum kommt eigentlich genau dieses schlimme Gefühl jedes Mal am Ende des Urlaubs?
1: Ja, weil uns das Ende jetzt ganz besonders bewusst wird. Während des Urlaubs denken wir kaum darüber nach, dass die schöne Zeit auch mal ein Ende hat. Am letzten Tag läuft plötzlich ein Countdown. Letztes Frühstück, letztes Mal Pool, letzter Abend. Ja, und dadurch achten wir stärker auf die schönen Momente und bewerten sie viel emotionaler. Gleichzeitig wissen wir, danach warten wieder Wecker, Termine und Alltag. Und dieser Kontrast macht den Abschied zusätzlich schwer.
0: Ja, und Julia, was können wir jetzt tun, damit nicht am Urlaubsende immer die Stimmung komplett verhagelt wird?
1: Ja, den letzten Tag nicht schon gedanklich komplett mit der Heimreise verbringen. Lieber noch bewusst etwas Schönes machen und gleichzeitig den Übergang nach Hause etwas angenehmer gestalten. Wenn möglich, hilft zum Beispiel ein Puffertag zwischen Rückreise und erstem Arbeitstag. Und zu Hause direkt etwas einplanen, auf das Vorfreude entsteht. Einen schönen Abend, einen Ausflug oder das nächste freie Wochenende. Dann endet zwar der Urlaub, aber nicht gleich alles Schöne.
0: Ja, und so ein bisschen Sentimentalität kann man ja trotzdem mitnehmen. Alles nochmal wertzuschätzen und die Erinnerungen zu speichern, hat ja auch was Schönes, finde ich.

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Was haben wir geschwitzt diesen Sommer? Es war ein Rekordsommer und wie warm er war, auch im Vergleich zum Hitzesommer 2003, das erfahren wir gleich von meinem Kollegen Moritz Einzel in den Nachrichten hier bei uns auf Radio 8 um 17 Uhr. Bis dahin geht's weiter mit einfach guter Musik.

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1: Ich bin Moritz Einzel. ChatGPT, Reddit und Roblox müssen sich künftig an strengere EU-Regeln halten. Die drei US-Plattformen fallen jetzt auch unter den Digital Services Act, weil sie monatlich mehr als 45 Millionen Nutzer haben. Das Gesetz schreibt unter anderem mehr Kinder- und Jugendschutz vor. Gegen andere Plattformen wie TikTok und X hat die EU auf dieser Grundlage bereits Millionenstrafen verhängt. Dieser Sommer ist vermutlich der zweitwärmste seit Beginn der Wetteraufzeichnungen. Das hat der Deutsche Wetterdienst mitgeteilt. Das Temperaturmittel liegt bei 19,6 Grad. Etwas wärmer war nur der Jahrhundertsommer 2003. In Bayern zieht dieser Sommer mit einem Mittel von 20 Grad voraussichtlich sogar mit dem Rekordsommer vor 23 Jahren gleich. Die Füllstände der Gasspeicher in Deutschland sind derzeit niedriger als zum gleichen Zeitpunkt vergangener Jahre. Die Grünen haben jetzt nochmal gewarnt. Das meiste LNG-Gas beziehe Deutschland aus den USA. Parteichefin Brandner sieht die Gefahr, dass US-Präsident Trump aus einer Laune heraus Deutschland und Europa den Flüssiggashahn zudrehen könnte.
2: Ich möchte denjenigen sehen, der seine Hand hebt und sagt, ich wette dagegen. Das kann auf gar keinen Fall jemals passieren, dass Donald Trump auf so eine Idee kommt. Ich würde es auf jeden Fall nicht darauf ankommen lassen und würde unsere Energieversorgung nicht so stark abhängig machen von Donald Trump.
1: Trotz aller Unkenrufe, die Bundesnetzagentur betont, dass die Gasversorgung in Deutschland stabil sei. In gut zwei Wochen zu Schuljahresbeginn startet der Rechtsanspruch auf Ganztagsbetreuung für Grundschüler, erstmal für Erstklässler. Bayerns Sozialministerin Scharf hat heute versichert, alle Erstklässler, deren Eltern das wollen, bekommen zum neuen Schuljahr einen Platz in einem Hort oder einer Mittagsbetreuung. Und auch für den Start des neuen Kita-Jahres sei man gut gerüstet, so Scharf. Der FC Bayern leistet in der Fußball-Bundesliga ein bisschen Transfer-Nachbarschaftshilfe für den FC Augsburg. Übereinstimmenden Medienberichten zufolge wechselt der 20-jährige Offensivspieler Arjon Ibrahimovic auf Leihbasis aus München nach Augsburg. Ibrahimovic war schon mehrmals verliehen, zuletzt an den ersten FC Heidenheim.
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3: Mit Lisa Immendörfer. Aufmerksame Nachbarn haben im Solnhofener Ortsteil Esslingen womöglich einen Diebstahl verhindert. Laut Polizei betritt ein Mann ein Haus durch eine offenstehende Haustür. Zuvor aber stellt er sein Rad in der Hofeinfahrt ab. Als Nachbarn den Mann ansprechen, flieht der zu Fuß und wirft dabei noch eine geklaute Handtasche weg. Zwar kann der Tatverdächtige fliehen, sein E-Bike samt Tasche und einem Helm aber lässt er zurück. Der Mann soll etwa 40 Jahre alt sein, hat ein südländisches Aussehen, einen 3-Tage-Bart und war dunkel gekleidet. Hinweise bitte an die Polizei Treuchtlingen. Bilder von Helm und Rad gibt es auf unserer Internetseite.
4: Dankeschön, Lisa. Und im Internet auf radio8.de oder in der App gibt es auch noch mehr Infos aus Mittelfranken. Immer zum Nachlesen, unterwegs oder zu Hause, ganz wie Sie wollen. Und wir schauen aufs Wetter in der Region. 22 Grad haben wir da in Ansbach und Kerstin meldet 21 Grad aus Fichtenau. Dankeschön. Heute tief Tessa. In der Region ganz vereinzelt noch ein paar Schauer unterwegs. Vor allem aber viel Wind mit Sonne und Wolken. Heute Nacht auch vereinzelt Schauer bei 12 Grad. Morgen und Mittwoch bleibt es ähnlich wie heute mit einem Sonne-Wolken-Mix. 21 bis 23 Grad sind drin.
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4: 17:03 haben wir es. Radio 8 hier mit dem Verkehrsservice. Soweit alles ruhig auf den Straßen, aber Blitze habe ich für Sie. Und zwar in Freckenfelden, Schulstraße, Abzweig Frankenstraße steht einer. Und in der 30er-Zone, und zwar in Weiltingen, an der Kapelle in Richtung Rufenhofen. Dankeschön an Heike, Anton und Andreas. Wenn Sie gerade auch unterwegs sind, was gesehen haben, Staus, Blitzer, immer gerne reinmelden an die 0981 63 00. Das Ganze geht mit dem Telefon oder per WhatsApp. Ich sage danke und wünsche Ihnen weiter eine gute Fahrt.
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4: Welche Kirchweih in der Region schon bald Jubiläum feiert und was Sie da gewinnen können, das klären wir gleich hier bei uns auf Radio 8 in wenigen Minuten. Und davor schicken wir Sie jetzt aber erstmal rein in den wohlverdienten Feierabend an diesem Montagnachmittag. Gleich mit den Bee Gees, Lady Gaga und Bruno Mars sind dabei. Und jetzt hören wir hier die Eurythmics, When Tomorrow Comes, im einfach guten Musiksommer auf Radio 8. Mein Name ist Finn Hornung. Schön, dass ihr dabei sind.

0: 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Einen ganzen Nachmittag mit meinen Kollegen Irani Vandenberg und Andy Fischer verbringen. Gratis Fahrkarten, Gutscheine und dazu noch lecker essen gehen. Sie hören Radio 8 am Montagnachmittag und das alles eben beim 625. 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Unser Werbepartner. Wie Sie gewinnen können, das schauen wir uns gleich noch an. Jetzt aber erstmal die Frage an Sabrina Zöllner. Sie ist vom Orga-Team des Festplatzes. Was für Fahrgeschäfte gibt es denn?
1: Uns erwartet dieses Jahr ein Hubfall. Das ist so ein Karussell, wo man praktisch in die Luft geschleudert wird, wenn man sich nicht festhält. Da habe ich viel Spaß schon dran gehabt als jüngerer Mensch. Das erfreut sich immer großer Begeisterung. Und da habe ich mich gefreut, dass das geklappt hat, dass der kommen kann. Und jetzt haben wir dieses Jahr auch wieder das Spaßhaus Rio, diesen Spaßparcours, wo man so kleine Hindernisse überwinden muss und über seine Verwandtschaft lachen darf und mit der Rutsche runterrutschen darf oder auch die Treppe nehmen darf. Also sind wir wirklich happy, dass die wieder da sind.
0: Ja, und Matthias Hör ist der neue erste Bürgermeister in Gunzenhausen und eröffnet die Kerwa dann auch dieses Jahr zum ersten Mal. Frage an Sie in Sachen Bieranstich. Schon geübt?
2: Ja, habe ich tatsächlich, als wir das Kirchweihbier der Spalter vorgestellt haben, haben die mir ein kleines Probefass mitgebracht und ich durfte mal anzapfen. Das hat gut funktioniert.
0: Das klingt doch schon mal sehr gut. 625 Jahre Gunzenhäuser Kerwa. Und Sie können einen ganzen Nachmittag gewinnen auf dieser Kerwa. Da einfach mal vorbeischauen in der Radio 8 App oder auf radio8.de. Sie müssen uns nur sagen, warum Sie ganz gerne einen ganzen Nachmittag auf der Kirchweih in Gunzenhausen gewinnen wollen. Und mit ein bisschen Glück gibt's Gutscheine, Essen und natürlich auch Chips für die Fahrgeschäfte zu gewinnen.

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4: Willkommen in der neuen Woche. Letzter Tag im August und letzter Sommertag. Ja, für Wetterfrösche wie Christian König beginnt morgen tatsächlich der Herbst. Morgen am 1. ist meteorologischer Herbstanfang. Und morgen startet hier bei uns in Mittelfranken auch schon wieder die Karpfenzeit. Auch der Herbst hat also Schönes und Leckeres. 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
1: Und bei mir im Studio Lisa Immendörfer. Hallo Lisa.
2: Hallo Finn.
1: Obwohl er gerade mal 11 Jahre alt ist, wird ein Ansbacher schon als Intensivtäter geführt.
2: Wie die Polizei berichtet, ist ein 17-Jähriger im Hofgarten und filmt dabei seine Übungen. Während des Trainings sprach ihn der 11-Jährige an und unterhielt sich mit ihm. Wenig später war das Handy weg. Das Smartphone konnte die Polizei dann orten und bei dem 11-Jährigen auffinden. Das Smartphone ist inzwischen wieder bei seinem Eigentümer und die Akte des Jungen nun noch dicker. Einer aufmerksamen Passantin ist es zu verdanken, dass eine Unfallflucht in Neustadt-Aisch jetzt geklärt werden konnte. Sie beobachtet am Neustädter Festplatz zwei junge Männer auf einem E-Scooter. Der Fahrer kommt in Straucheln und rutscht in ein Auto, so die Polizei. Dabei entsteht ein Schaden von 3.000 Euro. Anschließend flüchten die beiden auf dem E-Scooter. An einem Einkaufscenter kann wenig später nur noch einer der beiden Männer angetroffen werden. Ein Alkoholtest war negativ, der Drogentest aber positiv. Der 20-Jährige hatte offenbar Cannabis genommen. Der junge Mann musste anschließend mit zur Blutentnahme ins Neustädter Krankenhaus. Ganz einfach und ohne Stress von A nach B. Das funktioniert mit der App VGN Fahrplan und Tickets. Seit Januar 2024 ist die digitale Buchung von Rufbus, Anrufsammeltaxi oder einem On-Demand-Verkehr in einigen Pilotgemeinden möglich. Inzwischen sind rund 150 Angebote aus 10 Landkreisen und Städten in der App integriert. Etwa 50 weitere sollen bis Jahresende folgen, so der VGN. Soweit Franken um halb, Radio 8 regional. 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
3: Als wollte uns der August zum guten Schluss schon mal darauf hinweisen, ab morgen ist September und das ist ja der erste Herbstmonat. Ein bisschen herbstlich fühlt sich's auch schon an mit dem böigen Wind. Wolkenmix und teils Sonne, vereinzelt Schauer können auch noch dabei sein. Und so fühlen sich die 21 bis 23 Grad eher doch ein bisschen frischer an. In der Nacht klart's dann länger auf mit Tiefstwerten um 12 Grad und morgen startet der September auch mit Sonne und Wolken im Wechsel. Es ist recht windig bei etwa 22 Grad. Das gilt in ähnlicher Weise für Mittwoch und Donnerstag bei 21 bis 23 Grad. Der Wind wird wohl schwächer bleiben.
1: Dankeschön, Christian, für die Infos. Außerdem 21 Grad aktuell in Burg Oberbach. Und Andreas meldet uns 21 Grad aus Teilenhofen. Dankeschön. 17.33 Uhr haben wir es. Hier ist Radio 8 mit dem Verkehrsservice. Da ist auf den Straßen in Mittelfranken allerdings alles soweit ruhig. Blitzer habe ich noch für Sie. Und zwar einmal in Frickenfelden, Schulstraße, Abzweig Frankenstraße und in der 30er-Zone. Und zwar in Waltingen an der Kapelle Richtung Rufenhofen. Dankeschön an Heike, Anton und Andreas fürs Melden. Wenn Sie noch mehr gesehen haben, Staus und Blitzer, gerne auch reinmelden an die 0981 63 00. Per WhatsApp oder Telefon. Danke und gute Fahrt.
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1: Und wir starten rein mit dem besonderen Song hier bei uns auf Radio 8 und kümmern uns gleich um Obst. Da stehen ja wieder ganz viele Bäume in der Region mit saftigen Äpfeln und Birnen. Und wir wollen gleich mal so ein bisschen ja, die Rechtslage klären. Was ist eigentlich, wenn Apfel oder Birnen auf mein Grundstück fallen, obwohl der Baum im Nachbarsgarten steht? Und auch, wie sieht's so aus, wenn am Gehweg Äpfel am Boden liegen? Darf ich die einfach mitnehmen? Kann ich die essen? Das wollen wir gleich mal klären hier bei uns auf Radio 8. Und wie gesagt, dazu jetzt aber wirklich der besondere Song der Stunde. Ein wunderschöner Song von Adele. Das ist Hello.
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0: Beautiful Madness, Michael Patrick Kelly im einfach guten Musiksommer hier auf Radio 8. Bald kommt die, finde ich, leckerste Zeit des Jahres. Ja, es ist nicht Weihnachten, sondern dann, wenn auf den Bäumen hier in der Region überall Obst hängt. Jetzt aber die große Frage, vor allem, wenn man unterwegs ist, irgendwie gerade spazieren geht oder auch im Garten vom Nachbarn irgendwie der Baum noch rüberhängt und die Äpfel auf mein eigenes Grundstück fallen. Wie sieht's da eigentlich aus mit der Rechtslage? Was darf ich da essen, was nicht? Dafür ist jetzt mein Kollege Ronny Thorau hier bei mir im Studio. Ronny, so ein gerade runtergefallener Apfel auf dem Gehweg, darf ich mir den einfach schnappen?
1: Also grundsätzlich ist Fallobst nicht einfach herrenlos und man kann rechtlich zum Dieb werden, wenn man es einfach aufsammelt. Im öffentlichen Raum, also auf dem Gehweg oder auch in Parks, gehört das Fallobst in der Regel der Gemeinde. Man muss also eigentlich darauf achten, ob es da eine klare Erlaubnis gibt, das aufzusammeln, durch ein Schild etwa oder ein gelbes Band. Fällt ein Apfel von einem privaten Grundstück übrigens auf den Gehweg, dann bleibt er Eigentum des Baumbesitzers. Da müsste man dann also eigentlich den Grundstücksbesitzer fragen.
0: Okay, und wie sieht's unter Nachbarn aus, wenn es da schon so kompliziert ist? Also wenn ein Obstbaum von meinem Nachbarn Früchte auf mein Grundstück fallen, darf ich die dann nehmen?
1: Das ist ziemlich genau geregelt, weil es da offenbar schon viele Nachbarschaftsstreits vor Gericht gab. Prinzip ist, fällt der Apfel zum Beispiel von Nachbarsbaum ganz von alleine auf mein Grundstück, dann gehört er mir. Ich darf da aber nicht nachhelfen. Also zum Beispiel den Apfelbaum des Nachbarn mal eben so ein bisschen schütteln. Solange der Apfel allerdings am Baum hängt, selbst wenn der Ast in mein Grundstück hineinragt, bleibt er Eigentum des Nachbarn. Der darf auch mit Erntehilfswerkzeugen so rüberlangen und seine Äpfel ernten. Mein Grundstück betreten darf er allerdings nicht ohne Erlaubnis.
0: Also, ganz schön kompliziert. Vielleicht kauft man sich die Äpfel auch einfach selbst.

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Colby Calais ist das Hold On auf Radio 8. Und wir genießen den Feierabend zusammen. Es geht weiter im einfach guten Musiksommer mit Sound aus den 80ern. Toto, Rosanna.

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1: Ich bin Moritz Einzel. Fußball-Superstar Lionel Messi hat seinen Rücktritt aus der argentinischen Nationalmannschaft erklärt. Der 39-Jährige verkündete seine Entscheidung via Social Media 6 Wochen nach der 0:1-Niederlage nach Verlängerung im WM-Endspiel gegen Spanien. Nach dem Tod seines Vaters sei er umso mehr davon überzeugt, dass es die richtige Entscheidung sei, zurückzutreten, obwohl ihm der Entschluss wehtue. 2022 krönte Messi seine Nationalmannschaftskarriere mit dem WM-Titel für Argentinien. Cyberangriffe aus Russland, China und Nordkorea auf bayerische Behörden und Unternehmen nehmen weiter zu. Das hat Innenminister Herrmann in München mitgeteilt. Die 3 Staaten seien bei politisch motivierten Angriffen die Hauptverursacher. Die hybride Bedrohung durch Spionage, Sabotage und Desinformation habe ein nie gekanntes Ausmaß erreicht. Der Pflegeversicherung geht's bekanntermaßen schlecht. Jetzt hat sich der zuständige GKV-Spitzenverband zu Wort gemeldet. Der Vorsitzende Blatt warnt:
2: Die Pflege ist akut in Not. Es herrscht Alarmstufe Rot. Dass sich das reimt, war gar nicht beabsichtigt. Aber man kann es, glaube ich, nicht drastischer ausdrücken.
1: Schon bis Ende dieses Jahres fehlten schätzungsweise 500 Millionen Euro. Im nächsten Jahr klaffe sogar eine Lücke von 10 Milliarden. Blatt brachte eine kurzfristige Finanzspritze des Bundes ins Spiel und forderte zugleich, die geplante Pflegereform rasch anzugehen. Nepal hat die Suche nach hunderten vermissten Arbeitern nach der Flutkatastrophe im Himalaya verstärkt. Viele werden in Tunneln zerstörter Wasserkraftanlagen vermutet. Laut Branchenverband sind fast 900 Beschäftigte nicht erreichbar. Seit der Flut vom vergangenen Mittwoch sind in Nepal und Tibet bereits mehr als 900 Leichen gefunden worden. Rund 4.800 Menschen gelten weiter als vermisst. Am Sonntag schaut ganz Deutschland nach Sachsen-Anhalt. Die dortige Landtagswahl könnte einiges ins Wanken bringen, denn die AfD kommt laut Umfragen zumindest in die Nähe einer absoluten Mehrheit. Sachsen-Anhalts CDU-Ministerpräsident Schulze hat jetzt seinen AfD-Herausforderer Siegmund attackiert. Dieser sei nur eine Marionette von AfD-Bundeschefin Weidel, sagte Schulze in einem Gespräch mit dem Spiegel. Er wolle nicht, dass Sachsen-Anhalt aus der Schweiz regiert wird.
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3: Mit Lisa Immendörfer. Obwohl er gerade mal 11 Jahre alt ist, wird ein Ansbacher schon als Intensivtäter geführt. Wie die Polizei berichtet, ist ein 17-Jähriger im Hofgarten und filmt dabei seine Übungen. Während des Trainings sprach ihn ein 11-Jähriger an und unterhielt sich mit ihm. Wenig später war das Handy weg. Das Smartphone konnte die Polizei dann orten und bei dem 11-Jährigen auffinden. Das Smartphone ist wieder bei seinem Eigentümer und die Akte des Buben nun noch dicker.
4: Dankeschön, Lisa, für die Infos und noch mehr aus Mittelfranken auch wieder in einer knappen halben Stunde. Und wir schauen noch aufs Wetter in der Region. 22 Grad, aber da in Emskirchen 21 Grad meldet uns der Wolfgang aus Oberdach-Steppen. Dankeschön fürs Reinmelden. Heute tief Tessa in der Region. Heute Nacht gibt es noch ganz vereinzelt ein paar Schauer. Morgen und Mittwoch bleibt es dann ähnlich wie heute. Sonne-Wolken-Mix bei 21 bis 23 Grad sind da drin. 18 Uhr und 3 Minuten haben wir's. Radio 8 hier mit dem Verkehrsservice für die mittelfränkischen Straßen. Da habe ich aber gute Nachrichten, denn es sieht alles ruhig aus. Nichts Größeres von den Straßen dabei. Aber Blitze habe ich noch. Und zwar einmal auf der B13 von Rothenstein kommend Richtung Weißenburg. Vor der Abfahrt Bärenloch in den Serpentinen. Dann in Frickenfelden, Schulstraße, Abzweig Frankenstraße und in der 30er-Zone in Waltingen an der Kapelle. Danke an Daniel, Heike, Anton und Andreas. Und wenn Sie noch was gesehen haben, Staus und Blitzer, können Sie es auch noch reinmelden an die 0981 63 00. Danke und gute Weiterfahrt Ihnen.
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0: Einfach gute Musik an diesem Montagabend hier auf Radio 8. Schön, dass Sie dabei sind. Ja, Amazon verkürzt seine Rückgabefristen. Normalerweise, wenn man da ja ein Paket bestellt, hat man bis zu 30 Tage Zeit, um es wieder zurückzuschicken. Jetzt aber bald nur noch 14 Tage. Was genau sich da ändert, das weiß meine Kollegin Pia Wegner. Also, wir wissen, 14 statt 30 Tage Rückgabefrist wird also verkürzt. Aber was genau ändert sich dann?
1: Ab September beginnt die Umstellung, aber alles, was bis zum 1. Oktober bestellt wird, hat noch die 30-Tage-Regelung. Danach haben wir zum Beispiel für Baby- und Drogerieprodukte, Gartenartikel, Möbel, Haustierbedarf, Koffer oder Musikinstrumente nur noch 2 Wochen Zeit, um eine Rückgabe anzumelden. Wichtig, diese 14 Tage sind die gesetzliche Widerrufsfrist. Amazon streicht also seine freiwillige Verlängerung. Kleidung, Schuhe, Schmuck oder auch Amazon-eigene Geräte sollen aber weiterhin 30 Tage zurückgegeben werden können.
0: Was bedeutet das dann für uns beim Bestellen? Müssen wir Pakete dann künftig richtig schnell wieder zurückschicken?
1: Ja, ganz so hektisch wird es nicht. Innerhalb der 14 Tage, nachdem wir das Paket erhalten haben, muss die Rückgabe bzw. der Widerruf angemeldet werden. Danach bleiben ja aber noch einmal 14 Tage, um das Paket dann auch tatsächlich zurückzuschicken. Im Endeffekt hätten wir für den gesamten Prozess also weiterhin fast 30 Tage Zeit. Super lange trödeln sollten wir mit dem Zurückschicken aber trotzdem nicht. Und jede Produktkategorie kann eine andere Rückgabefrist haben. Am besten also immer auf der jeweiligen Produktseite nachschauen, was gilt.
0: Dankeschön dir, Pia. Also das Paket, das wir auf Amazon bestellen, nicht mehr 3 Wochen im Flur stehen lassen, sondern gleich öffnen oder einfach in den lokalen Einzelhandel gehen. Da kann man es vorher ausprobieren und muss es meistens gar nicht mehr zurückgeben.

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1: Ich bin Lisa Immendörfer. Guten

Jahre alt ist, wird ein Ansbacher schon als Intensivtäter geführt. Wie die Polizei berichtet, ist ein 17-Jähriger im Hofgarten und filmt dabei seine Übungen. Während des Trainings sprach ihn der 11-Jährige an und unterhielt sich mit ihm. Wenig später war das Handy weg. Das Smartphone konnte die Polizei dann orten und bei dem 11-Jährigen auffinden. Das Smartphone ist wieder bei seinem Eigentümer und die Akte des Jungen nun noch dicker. Jede Menge Arbeit hatte jetzt die Polizei in Rothenburg. Wie die Beamten berichten, gehen ihnen gleich drei Fahrer, die unter Drogen stehen, ins Netz. Der erste Fahrer wird am frühen Morgen kontrolliert und steht wohl unter dem Einfluss von THC. Kurz nach Mitternacht werden dann zwei Männer bei Geslau und Windelsbach überprüft. Beide zeigen drogentypische Auffälligkeiten. Einer war zudem noch betrunken. Alle Fahrer mussten zur Blutprobe und ihre Fahrten beenden. Es laufen entsprechende Bußgeldverfahren. Soweit Franken um halb, Radio 8 regional. 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Nach einem recht wechselhaften Tag geht es in eine Nacht mit ein paar Schauern. Das Ganze bei Tiefstwerten um 12 Grad. Morgen, da wechseln sich dann Sonne und Wolken ab. Das Ganze bei bis zu 23 Grad. Der Blick auf Frankenstraßen, und das sieht's gut aus soweit, aber Blitzer stehen einmal an der B13 von Rothenstein kommend Richtung Weißenburg, kurz vor der Abfahrt Bärenloch in den Serpentinen im 60er-Bereich und in Frickenfelden Schulstraße Abzweig Frankenstraße. Danke an Heike fürs Melden. Und wenn auch Sie noch was gesehen haben, dann gerne reinmelden per Telefon oder WhatsApp, beides auf der 0981 63 00. Ich wünsche weiterhin gute und vor allem sichere Fahrt.

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0: Einfach gute Musik am Montagabend hier auf Radio 8. Ja, manchmal steht man so vor dem Regal, Joghurt, Müsli, Ketchup, Eistee und dann steht da oft drauf ohne Zucker oder zuckerfrei ohne Zuckerzusatz, irgendwie sowas. Klingt alles ähnlich und bedeutet aber nicht immer dasselbe tatsächlich. Warum das so ist und was die Unterschiede sind, das erfahren wir jetzt.
1: Schon gewusst? Was bedeutet eigentlich ohne Zucker?
2: Ohne Zucker heißt bei Lebensmitteln meistens zuckerfrei. Ganz null muss es aber nicht sein. Nach EU-Regeln darf ein Produkt so beworben werden, wenn höchstens 0,5 Gramm Zucker pro 100 Gramm oder 100 Milliliter enthalten sind. Anders ist ohne Zuckerzusatz. Dann wurde kein Zucker extra zugesetzt, aber natürlicher Zucker kann trotzdem drinstecken, zum Beispiel aus Früchten oder Milch. Deshalb lohnt sich der Blick auf die Nährwerttabelle. Die verrät genauer, wie viel Zucker wirklich drin ist.

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1: Ich bin Moritz Einzel. Cyberkriminalität ist Alltag, auch in Bayern. Laut Staatsregierung sind in wachsendem Umfang die Geheimdienste von drei autoritären Staaten beteiligt. Die Zahl der Cyberangriffe aus Russland, China und Nordkorea nehme weiter zu, sagte Innenminister Herrmann in München. Was politisch motivierte Angriffe betreffe, seien die drei Staaten eindeutig Hauptverursacher. Die gesetzlichen Pflegekassen warnen vor einem enormen Defizit. Schon im Oktober würden die Mittel nicht mehr reichen, um alle Pflegeleistungen zu finanzieren, so der Vorstandsvorsitzende des Spitzenverbandes Blatt. Er zog keine gute Bilanz des ersten Halbjahres.
2: Die Ausgaben sind im Vergleich zum Vorjahreszeitraum um 11% gestiegen, während die Beitragseinnahmen nur um 3,9% gestiegen sind. Und wenn Ausgaben dreimal so stark steigen wie Einnahmen, dann ist das immer ein Problem.
1: Bis zum Jahresende sagt Blatt ein Defizit von 500 Millionen Euro voraus und das trotz eines Milliardendarlehens. Die Inflation in Deutschland ist im August erneut gestiegen auf 2,9%. Das hat das Statistische Bundesamt mitgeteilt. Hauptgrund sind gestiegene Ölpreise wegen des Iran-Kriegs. Auch Niedrigwasser im Rhein hat die Preise nach oben getrieben. Im Juli lag die Rate bei 2,8, im Juni bei 2,3%. 5 Tage nach dem Absturz eines Schulungsflugzeugs ist das Wrack aus den Tiefen des Attersees in Österreich geborgen worden. Spezialtaucher holten nun auch die Leichen eines 24-jährigen Fluglehrers und seiner 19-jährigen Schülerin an die Oberfläche. Beide sollen aus Deutschland stammen. Superstar Lionel Messi hat seine Karriere in der argentinischen Fußballnationalmannschaft für beendet erklärt. In einem emotionalen Statement in den sozialen Medien schrieb der 39-Jährige, die Entscheidung tue ihm in der Seele weh, es sei aber an der Zeit dafür. Messi bestritt 207 Länderspiele und erzielte 125 Tore. 2022 wurde er mit Argentinien Weltmeister. Die Titelverteidigung glückte im Juli in den USA knapp nicht. Das verlorene WM-Finale gegen Spanien war Messis letztes Länderspiel für Argentinien. Für seinen Verein Inter Miami wird er weiterhin auflaufen.
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3: Mit Lisa Immendörfer. Über einen ungewöhnlichen Ehestreit in Emskirchen berichtet jetzt die Polizei. Nach dem Streit kam die Ehefrau betrunken nach Hause und sprang dann aus dem Schlafzimmerfenster. Ihr Ehemann und ein Bekannter verfolgten die laut um Hilfe schreiende Frau. Anwohner bemerkten die Situation und eilten mit einem Holzknüppel auf die Straße. In der Folge kam es zuerst zu einem verbalen Streit, der dann körperlich wurde. Die Beteiligten wurden leicht verletzt. Die Polizei Neustadt bittet um Zeugen, die den Streit in der Nacht auf Sonntag gegen 3.30 Uhr bemerkt haben. Der Blick aufs Frankenwetter. Nach einem recht wechselhaften Tag geht es in eine Nacht mit ein paar Schauern. Das Ganze bei Tiefstwerten um 12 Grad. Morgen, da wechseln sich dann Sonne und Wolken ab. Das Ganze bei bis zu 23 Grad. Der Blick auf die Straßen. Und da liegen mir momentan keine Meldungen vor über Staus oder Verkehrsbehinderungen. Aber Blitzer stehen. Einmal an der B13 von Rotenstein kommend Richtung Weißenburg, kurz vor der Abfahrt Bärenloch in den Serpentinen. Das ist ein 60er-Bereich und in Frickenfelden an der Schulstraße Abzweig Frankenstraße. Danke an Heike fürs Melden. Und wenn auch Sie noch was gesehen haben, Staus oder Verkehrsbehinderungen, dann gerne reinmelden per Telefon oder WhatsApp. Beides auf der 0981 63 00. Ich wünsche weiterhin gute und vor allem sichere Fahrt.

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1: Ich bin Lisa Immendörfer, guten Abend. Über einen ungewöhnlichen Ehestreit in Emskirchen berichtet jetzt die Polizei. Nach dem Streit kam die Ehefrau betrunken nach Hause und sprang dann aus dem Schlafzimmerfenster. Ihr Ehemann und ein Bekannter verfolgten die laut um Hilfe schreiende Frau. Anwohner bemerkten die Situation und eilten mit einem Holzknüppel auf die Straße. In der Folge kam es zuerst zu einem verbalen Streit, der dann körperlich wurde. Die Beteiligten wurden leicht verletzt,

positiv. Der 20-Jährige hatte offenbar Cannabis genommen. Der junge Mann musste anschließend mit zur Blutentnahme ins Neustädter Krankenhaus. Wegen des starken Regens kam es jetzt auf der A6 bei Lichtenau zu einem Unfall mit Folgen. Wie die Polizei berichtet, bremste ein 22-jähriger Autofahrer wegen des Starkregens ab. Eine hinter ihm fahrende Frau konnte nicht mehr rechtzeitig bremsen. Es kommt zum Zusammenstoß. Eine nicht angeschnallte 18-Jährige stieß mit dem Kopf gegen die Rückenlehne des Beifahrersitzes. Sie wurde mit dem Rettungswagen ins Krankenhaus gebracht. Der Verkehr staute sich zeitweise bis Herrieden zurück, da bis zur Bergung über den Standstreifen geleitet werden musste. Den Schaden schätzen die Beamten auf etwa 20.000 Euro. Soweit Franken um halb, Radio 8 regional. 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Nach einem recht wechselhaften Tag geht es in eine Nacht mit ein paar Schauern. Das Ganze bei Tiefstwerten um 12 Grad. Morgen, da wechseln sich dann Sonne und Wolken ab. Das Ganze bei bis zu 23 Grad. Der Blick auf Frankens Straßen, und da sieht's gut aus soweit. Mir liegen keine Meldungen vor. Ich wünsche Ihnen weiterhin gute Fahrt. Kommen Sie gut und sicher durch Ihren Montagabend.

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3: Vom Ottilienberg südlich von Straßburg hat man einen wunderschönen Blick über die Rheinebene und ins Elsass. Vorne unten der Fluss und die Dörfer, dahinter die Berge des Schwarzwalds, im Rücken die Vogesen. Beeindruckend ist das an sonnigen Tagen oder auch wenn abends die Lichter hochleuchten. Ottilie ist die Regionalheilige des Elsass. Sie soll blind geboren worden, dann aber bei der Taufe sehend geworden sein. Sie war Äbtissin im Kloster auf dem Berg. Wunder soll sie bewirkt haben an verschiedenen Kranken. Sie wurde heilig gesprochen. Für katholische Christen ist sie wichtig, wenn sie Probleme mit den Augen haben. Wunder im eigenen Leben muss man auch wahrnehmen. Sie sehen und erkennen in ganz kleinen Dingen oder auch wenn sich gesundheitlich etwas bessert. So schöne, weite Ausblicke wie der vom Ottilienberg erinnern mich daran.

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1: Mit Lisa Immendörfer. Auf der A6 bei Aurach ist heute Morgen ein Auto in Flammen aufgegangen. Bis zum Ende der Bergungsarbeiten kam es zu Staus. Bei Sachsbach hat sich der junge Fahrer eines Leichtkraftrades jetzt schwer verletzt, als er mit einem Traktor zusammengestoßen ist. In Ansbach wird bereits ein 11-Jähriger als Intensivtäter geführt. Zuletzt stahl er einem 17-Jährigen sein Handy. Und ungebetener Besuch in Esslingen bei Solnhofen. Dort soll ein Unbekannter in ein offenstehendes Haus gegangen sein. Als Nachbarn ihn ansprechen, lässt er dann sein E-Bike stehen und flieht zu Fuß. Auf dem Weg wirft er dann noch eine geklaute Handtasche weg. Die Polizei sucht jetzt nach Zeugen.
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1: Ich bin Moritz Einzel. Bundeskanzler Merz ist nach Quedlinburg im Harz gereist. Dort unterstützt er den Wahlkampf von CDU-Ministerpräsident Schulze kurz vor der Landtagswahl am Sonntag in Sachsen-Anhalt. In Umfragen liegt die AfD in dem Bundesland klar vorne und kämpft um eine absolute Mehrheit. Vor diesem Hintergrund betonte Merz:
2: Sachsen-Anhalt darf kein Experimentierfeld für Wutbürger werden. Das geht am Ende zu Lasten der Menschen in Sachsen-Anhalt.
1: Zuvor war Merz auch schon in Kühlungsborn in Mecklenburg-Vorpommern und erntete dort von Gegnern Pfiffe. In Mecklenburg-Vorpommern wird am 20. September gewählt. Die gesetzliche Pflegeversicherung schlägt Alarm. Von Alarmstufe Rot. Bei den Finanzproblemen hat der Chef des zuständigen GKV-Spitzenverbandes Blatt gesprochen.
3: Nach unseren Berechnungen werden die Mittel der Pflegeversicherung voraussichtlich im Oktober aufgebraucht sein. Dann ist das Ende der Fahnenstange erreicht. Und die Einnahmen werden nicht mehr vollständig reichen, um die Pflegeleistungen voll zu finanzieren.
1: Blatt forderte die Bundesregierung auf, ihre geplante Pflegereform schnell anzugehen, die Kassen aber auch kurzfristig zu unterstützen. Mit dem neuen Schuljahr, das ja in rund 2 Wochen startet, haben Erstklässler in Bayern Rechtsanspruch auf Ganztagsbetreuung. Sorgen, dass es nicht genug Plätze gibt, müssen sich Eltern laut Sozialministerin Scharf nicht machen. Sie sagt, dass es bisher keine Beschwerden oder Klagen in diese Richtung gab. Auch fürs neue Kita-Jahr ab morgen sieht Scharf Bayern gut aufgestellt. Die norwegische Königsfamilie hat den Sarg des verstorbenen Königs Harald in einer Prozession durch das königliche Schloss begleitet. Anschließend wurde der Sarg in der Schlosskapelle aufgebahrt. Dort können die Norwegerinnen und Norweger in den kommenden Tagen persönlich Abschied nehmen. König Harald V. war am Freitag im Alter von 89 Jahren gestorben. Es ist eine Zeitenwende im Weltfußball. Superstar Lionel Messi hat mit 39 Jahren seinen Rücktritt aus der argentinischen Nationalmannschaft erklärt. Der 8-malige Weltfußballer verkündete seine Entscheidung via Social Media 6 Wochen nach der Niederlage im WM-Endspiel gegen Spanien. 2022 hatte Messi seine Nationalmannschaftskarriere mit dem WM-Titel in Katar gekrönt. Es ist jetzt 8:15. In der Nacht ist es leicht bewölkt oder klar bei uns in Bayern. Die Temperaturen sinken auf 14 bis 8 Grad. Morgen entstehen nach sonnigem Beginn vor allem über den Bergen einige Quellwolken. Bis zum Abend gehen die aber wieder weg. Die Höchstwerte erreichen 20 bis 26 Grad. Auch von Mittwoch bis Freitag geht's weiter mit einem Mix aus Sonne und Wolken. Eine Meldung von der A3 Frankfurt Richtung Würzburg zwischen Rohrbrunn und Marktheidenfeld. 7 Kilometer Stau, Zeitverlust über 1 Stunde. Und A93 Regensburg-Weiden in beiden Richtungen zwischen Regensburg-Nord und Regenstauf. Vorsicht, Rehe auf der Fahrbahn.

Es ist kurz nach 8. Vielleicht geht ihr gleich zum gemütlichen Teil des Abends über mit ein bisschen Knabberkram. Und heute wäre es vielleicht mal Zeit für Studentenfutter. Denn heute ist der Tag des Studentenfutters. Aber ich glaube, die Hälfte der Bevölkerung sagt, Moment, Igitt, da sind doch Rosinen drin.

0: Einen wunderschönen Montagabend. Ihr wisst, heute ist der letzte meteorologische Sommertag und deswegen ziehen wir Schuhbilanz. Die Menschen in Deutschland geben erstens immer weniger Geld für Schuhe aus und zweitens besonders ein Modell ist out, out, out. Und zwar die klassische Sandale. Hier ist der Umsatz um knapp 12% eingebrochen. Das zeigt ein Handelsbericht. Kollegin Tine Klimach, woran liegt's? Weniger Sandalen trotz dieses ultra heißen Sommers?
1: Ja, viele greifen eher zu Sneakers, weil echt bequem und man kann sie zu jedem Outfit tragen. Früher hat man den schicken Büroschuh einfach gegen eine Sandale getauscht. Jetzt wird der Sneaker oft durchgetragen, das sagen Marktexperten. Im letzten Jahr ist der Umsatz um knapp 12% zurückgegangen bei den Sandalen. Flipflops sind da nicht mit drin in der Rechnung. Insgesamt werden weniger Schuhe gekauft. Aber die Nachfrage nach Sneakern, die steigt seit Jahren.
0: Okay, das kann ich mir vorstellen. Und die Sandale, also ich muss ja ganz ehrlich, wenn ich das kurz erzählen darf, ich musste als Kind Sandalen tragen und ich fand sie damals schon furchtbar, furchtbar. Und seit ich selbst über mein Schuhwerk bestimmen kann, habe ich nie wieder eine Sandale gekauft, angehabt, angeschaut, angefasst. Ich hasse Sandalen und offensichtlich ist das ja auch der Trend.

0: Vor diesem Hintergrund betonte Merz:
1: Sachsen-Anhalt darf kein Experimentierfeld für Wutbürger werden. Das geht am Ende zu Lasten der Menschen in Sachsen-Anhalt.
0: Zuvor war Merz auch schon in Kühlungsborn in Mecklenburg-Vorpommern und erntete dort von Gegnern Pfiffe. In Mecklenburg-Vorpommern wird am 20. September gewählt. Die gesetzliche Pflegeversicherung schlägt Alarm. Von Alarmstufe Rot. Bei den Finanzproblemen hat der Chef des zuständigen GKV-Spitzenverbandes Blatt gesprochen.
2: Nach unseren Berechnungen werden die Mittel der Pflegeversicherung voraussichtlich im Oktober aufgebraucht sein. Dann ist das Ende der Fahnenstange erreicht. Und die Einnahmen werden nicht mehr vollständig reichen, um die Pflegeleistungen voll zu finanzieren.
0: Blatt forderte die Bundesregierung auf, ihre geplante Pflegereform schnell anzugehen, die Kassen aber auch kurzfristig zu unterstützen. Das waren die Nachrichten um 5:30. In der Nacht ist es leicht bewölkt oder klar bei uns in Bayern. Die Temperaturen sinken auf 14 bis 8 Grad. Morgen entstehen nach sonnigem Beginn vor allem über den Bergen einige Quellwolken. Bis zum Abend gehen die aber wieder weg. Die Höchstwerte erreichen 20 bis 26 Grad. Auch von Mittwoch bis Freitag geht's weiter mit einem Mix aus Sonne und Wolken.
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4: Montagabend und jetzt gibt's Musik für alle, die ein bisschen headbangen wollen. Holt die Luftgitarre raus. Hier sind Van Halen mit Jump.

0: Tracy Chapman mit Fast Car an diesem Montagabend. Der nächste Song, der weckt mal zumindest bei Modeschöpfer Guido Maria Kretschmer viele Erinnerungen. Er hat darüber in seinem Podcast erzählt, ein bestimmtes Lied begleitet ihn und seinen Mann Frank schon sehr, sehr lang. Und das ist dieses hier.
1: In unserem Leben ist das Voyage, Voyage. Oh, ne? Weil wir da immer nach Spanien gefahren sind und haben das gespielt und haben dann im Radio lief das immer oder haben das aus einer Kassette damals. Und da haben wir gedacht, jetzt sind wir frei. Ne? Oh. Wir reisen und dieses schöne Lied, dieses Late 80s und so. Yeah. Und das ist eigentlich unser Lied.
0: So schön. Und ich glaube, es gibt viele Menschen, die mit Voyage, Voyage von Desireless viele Erinnerungen an die damalige Zeit verbinden. Dieser Song war heute auf den Tag genau von 39 Jahren Nummer 1 bei uns in Deutschland. Deutschland am 31. August 1987.

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1: Ich bin Moritz Einzel. Bundeskanzler Merz ist nach Sachsen-Anhalt gereist, um CDU-Ministerpräsident Schulze im Wahlkampf zu unterstützen. Bei einem Besuch in Quedlinburg warnte Merz erneut eindringlich vor den Folgen einer möglichen AfD-Regierung für die wirtschaftliche Entwicklung Sachsen-Anhalts.
2: Und ich will das auch ausdrücklich sagen, es gibt zu den Wählerinnen und Wählern in Sachsen-Anhalt keine Brandmauer. Ich möchte diese Wählerinnen und Wähler gewinnen und wenn sie verloren gegangen sind, auch zurückgewinnen. Weil meine feste Überzeugung ist, dass wir etwas anzubieten haben und dass wir auch etwas vorzuweisen haben.
1: Sachsen-Anhalt dürfe kein Experimentierfeld für Wutbürger werden, so Merz. In dem Bundesland ist am Sonntag Landtagswahl. Die Finanznot der Pflegeversicherung wird immer größer. Es herrsche Alarmstufe Rot, so der Vorstandschef des Spitzenverbandes der gesetzlichen Krankenkassen Blatt.
3: Die Pflegeversicherung wird bis Jahresende nochmals schätzungsweise eine 500 Millionen Euro brauchen, um stabil aufgestellt zu sein.
1: Schon im Oktober könnten die Einnahmen nicht mehr reichen, um alle Leistungen zu finanzieren, so Blatt. Bayern ist im Soll, was Ganztagsplätze für Erstklässler angeht. Nach den Worten von Sozialministerin Scharf gibt's in gut 2 Wochen zu Schuljahresbeginn keine größeren Betreuungslücken. Mit dem neuen Schuljahr startet der Rechtsanspruch auf einen Ganztagsplatz. Deutschland hat den zweitwärmsten Sommer seit Beginn der Aufzeichnungen erlebt. Das zeigen vorläufige Daten des Deutschen Wetterdienstes. Der Mittelwert lag bei 19,6 Grad, wärmer war es nur 2003. Beispiellos war in diesem Jahr die Häufigkeit der Hitzetage, wie es weiter hieß. Und einen neuen Deutschlandrekord meldete Möckern-Drewitz in Sachsen-Anhalt am 27. Juni mit einem Tageswert von 41,8 Grad. Lionel Messi hat seinen Rücktritt aus der argentinischen Fußballnationalmannschaft bekannt gegeben. Der 39-jährige Superstar postete dazu ein Video in den sozialen Netzwerken. Argentinien war im Finale der Weltmeisterschaft vor 6 Wochen Spanien mit 0:1 nach Verlängerung unterlegen. Das war Messis letztes Länderspiel. Er wurde aber bereits 2022 Weltmeister. Es ist jetzt 9:15 Uhr. In der Nacht ist es leicht bewölkt oder klar bei uns in Bayern. Die Temperaturen sinken auf 14 bis 8 Grad. Morgen entstehen nach sonnigem Beginn vor allem über den Bergen einige Quellwolken. Bis zum Abend gehen die aber wieder weg. Die Höchstwerte erreichen 20 bis 26 Grad. Auch von Mittwoch bis Freitag geht's weiter mit einem Mix aus Sonne und Wolken. Eine Meldung von der A3 Linz Richtung Passau. Zwischen Pocking und Passau Süd 9 Kilometer Stau, 39 Minuten der Zeitverlust. A3 Frankfurt Richtung Würzburg zwischen Rohrbrunn und Marktheidenfeld 7 Kilometer Stau. Der Zeitverlust wird aktuell mit mehr als 2,5 Stunden angegeben. Und A96 München Richtung Lindau zwischen Wangen West und Neu-Ravensburg. Nach einem Unfall ist hier die rechte Spur gesperrt. Ah!

kurz nach 9. Ich grüße euch. Das ist ja heute der letzte meteorologische Sommertag. Und was bleibt von diesem Sommer in Erinnerung? Ich hoffe, ihr habt schöne Urlaubserinnerungen. Ihr habt aber wahrscheinlich auch Hitze und Schwitzen in Erinnerung und das Informieren über Klimatechnik. Ich glaube, es gibt wenig Menschen, die das nicht mal gegoogelt haben. Und falls ihr noch nichts gekauft habt, war das wahrscheinlich auch eine gute Entscheidung, denn die Klimaanlagenpreise waren ja in dieser Hitzewelle enorm hoch. Aber ihr solltet es nicht aus den Augen verlieren. Vielleicht im Winter zuschlagen zu günstigeren Preisen, dann seid ihr gerüstet für den nächsten Sommer.

0: Hier ist der Montagabend und für die Meteorologen ist heute der letzte Sommertag. Morgen beginnt der meteorologische Herbst. Und das war ein Sommer, der einige Popstars zu Songs inspiriert hat. Die Sängerin Loy hat ein Lied mit dem Titel Golden Summer rausgebracht. Sie hatte dabei allerdings nicht diesen Sommer im Kopf, sondern einen Sommer von vor ein paar Jahren. Was war da los?
1: Mein erster Golden Summer Moment war, als ich mein allererstes Festival gespielt habe. Ich bin von der Bühne gerannt, ich habe geheult, ich war voller Emotionen und ich wollte da unbedingt wieder rauf.
0: Ja, und wieder und wieder, und das hat sie ja auch geschafft. Seitdem hat sie tatsächlich bei vielen Festivals gespielt, auch in diesem Jahr wieder. So, und was folgt auf einen schönen Sommer? Na, hoffentlich ein goldener Herbst, und deswegen spielen wir Loy jetzt mit Gold.

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1: Ich bin Moritz Einzel. Bundeskanzler Merz ist nach Sachsen-Anhalt gereist, um CDU-Ministerpräsident Schulze im Wahlkampf zu unterstützen. Bei einem Besuch in Quedlinburg warnte Merz erneut eindringlich vor den Folgen einer möglichen AfD-Regierung für die wirtschaftliche Entwicklung Sachsen-Anhalts.
2: Und ich will das auch ausdrücklich sagen, es gibt zu den Wählerinnen und Wählern in Sachsen-Anhalt keine Brandmauer. Ich möchte diese Wählerinnen und Wähler gewinnen und wenn sie verloren gegangen sind, auch zurückgewinnen. Weil meine feste Überzeugung ist, dass wir etwas anzubieten haben und dass wir auch etwas vorzuweisen haben.
1: Sachsen-Anhalt dürfe kein Experimentierfeld für Wutbürger werden, so Merz. In dem Bundesland ist am Sonntag Landtagswahl. Die Finanznot der Pflegeversicherung wird immer größer. Es herrsche Alarmstufe Rot, so der Vorstandschef des Spitzenverbandes der gesetzlichen Krankenkassen Blatt.
3: Die Pflegeversicherung wird bis Jahresende nochmals schätzungsweise eine 500 Millionen Euro brauchen, um stabil aufgestellt zu sein.
1: Schon im Oktober könnten die Einnahmen nicht mehr reichen, um alle Leistungen zu finanzieren, so Blatt. Das waren die Nachrichten um 5:30. In der Nacht ist es leicht bewölkt oder klar bei uns in Bayern. Die Temperaturen sinken auf 14 bis 8 Grad. Morgen entstehen nach sonnigem Beginn vor allem über den Bergen einige Quellwolken. Bis zum Abend gehen die aber wieder weg. Die Höchstwerte erreichen 20 bis 26 Grad. Auch von Mittwoch bis Freitag geht's weiter mit einem Mix aus Sonne und Wolken.
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5: Heute ist Montag, der 31.8. Für die Meteorologen endet heute der Sommer. Morgen beginnt der Herbst und wir wissen alle, was dann auf uns zukommt. Die Tage werden schnell immer kürzer. Wir haben dann morgens oft Nebel. Und wenn dann die Sonne rauskommt, dann nennen wir das im Herbst Altweibersommer. Ist dieses Wort überhaupt noch erlaubt? Warum heißt das so? Das besprechen wir in guten 10 Minuten.

0: Montagabend. Der Herbst steht vor der Tür. Wir müssen uns jetzt darauf einstellen, dass es kälter wird, nicht mehr so lang hell ist und dass wir morgens mit Nebel zu tun haben. Und wenn es dann im September oder Oktober nochmal richtig warm wird, dann nennen wir das Altweibersommer. Ne, diese schöne Sonne morgens mit dem glitzernden Tau. Kollegin Annabel Giesbert, woher kommt dieser ungewöhnliche Begriff? Angeblich hat Altweibersommer ja gar nichts mit alten Frauen zu tun, sondern mit Tieren.
1: Das hat wahrscheinlich mit Spinnenweben zu tun. Das alte Wort Weiben bedeutet so viel wie Weben. Im Herbst hängen ja oft viele feine Spinnenfäden in der Luft. Morgens glitzern sie sogar so im Tau. Und diese Fäden haben dem Altweibersommer vermutlich seinen Namen gegeben.
0: Okay, der Begriff Altweibersommer klingt aber für manche trotzdem nicht besonders frauenfreundlich. Ist der Begriff noch zeitgemäß?
1: Ja, darüber wird tatsächlich schon lange diskutiert. Eine andere Erklärung sagt, die Spinnfäden erinnern an graue Haare von älteren Frauen. Und Weib wurde ja früher als Wort für Frau benutzt. Eine Frau hat deshalb sogar mal gegen den Deutschen Wetterdienst geklagt. Das Gericht entschied aber, der Begriff ist keine Beleidigung. Der Altweibersommer darf also weiter in den Wetterberichten vorkommen.
0: Zumal er ja auch eine unfassbar schöne Zeit beschreibt. Also diese Sonnentage im Herbst, wenn wir eh nicht mehr so lange Tage haben und dann aber so mittags, ne, in der Pause draußen sitzen und das einfach nochmal genießen, so diese letzte warme Sommersonne auf unserer Haut, bevor es dann in den Winter geht. Also Altweibersommer ist sehr, sehr positiv konnotiert, finde ich.

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1: Ich bin Katrin Steinberger. Bundeskanzler Merz hat erneut eindringlich vor einer möglichen AfD-Regierung in Sachsen-Anhalt gewarnt. Bei einem Wahlkampfbesuch in Quedlinburg sagte Merz, Sachsen-Anhalt dürfe kein Experimentierfeld für Wutbürger werden.
2: Wenn dieses Land nicht mehr regierbar ist und wenn da möglicherweise die absolute Mehrheit einer rechtspopulistischen Partei am nächsten Montag feststehen sollte, dann werden internationale Investoren es sich dreimal überlegen, ob sie noch in Sachsen-Anhalt investieren.
1: Merz zeigte sich zuversichtlich, dass die CDU um Ministerpräsident Schulze bis zur Landtagswahl am Sonntag noch aufholen kann. Cyberangriffe aus Russland, China und Nordkorea auf bayerische Behörden und Unternehmen nehmen weiter zu. Das hat Innenminister Herrmann in München mitgeteilt. Die drei Staaten seien bei politisch motivierten Angriffen die Hauptverursacher. Die hybride Bedrohung durch Spionage, Sabotage und Desinformation habe ein nie gekanntes Ausmaß erreicht. Die Inflation in Deutschland ist im August wieder gestiegen auf 2,9%. Das hat das Statistische Bundesamt mitgeteilt. Hauptgrund sind gestiegene Ölpreise wegen des Iran-Krieges. Auch Niedrigwasser am Rhein hat die Preise nach oben getrieben. Die norwegische Königsfamilie hat den Sarg des verstorbenen Königs Harald in einer Prozession durch das königliche Schloss begleitet. Anschließend wurde der Sarg in der Schlosskapelle aufgebahrt. Dort können die Norwegerinnen und Norweger in den kommenden Tagen persönlich Abschied nehmen. König Harald V. war am Freitag im Alter von 89 Jahren gestorben. Fußball-Superstar Lionel Messi hat seinen Rücktritt aus der argentinischen Nationalmannschaft erklärt. Der 39-Jährige verkündete seine Entscheidung via Social Media 6 Wochen nach der 0:1 Niederlage nach Verlängerung im WM-Finale gegen Spanien. Moritz Einzel berichtet.
3: Es sei eine Entscheidung, die ihm tief im Inneren wehtue, schrieb Messi in einem emotionalen Statement. Aber er verstehe, dass die Zeit für seinen Rücktritt aus der Albiceleste gekommen sei. Bereits 2022 hatte Messi seine Nationalmannschaftskarriere mit dem WM-Titel für Argentinien gekrönt. Die Titelverteidigung gelang dieses Jahr zwar knapp nicht, dennoch bewies Messi mit 8 Toren beim Weltturnier in Nordamerika noch einmal seine außergewöhnlichen Qualitäten.
1: Es ist jetzt 10:05. Leicht bewölkt oder klar bei uns in Bayern. Die Temperaturen sinken auf 14 bis 8 Grad. Morgen dann entstehen nach einem sonnigen Beginn vor allem über den Bergen ein paar Quellwolken, aber bis zum Abend gehen die wieder weg. Die Höchstwerte erreichen 20 bis angenehme 26 Grad. Und auch von Mittwoch bis Freitag geht es weiter mit einem Mix aus Sonne und Wolken. Die A3 Linz Richtung Passau. Zwischen Pocking und Passau Süd im Moment 5 Kilometer Stau. Es wird weniger, auch die Wartezeit im Moment noch 26 Minuten länger dauert. Eine Vollsperre beschäftigt uns auf der A81 Heilbronn Richtung Würzburg. Zwischen Osterburken und Boxberg. Eine Ölspur ist der Grund, verteilt auf allen Fahrspuren. Wir laufen gerade

Es ist Montagabend, es sind nicht nur schon mehr als zwei Drittel der Ferien rum, es sind auch zwei Drittel des Jahres rum. Der August ist morgen vorbei und wir schauen mal, was denn Deutschland im August gegoogelt hat. Was waren die großen Trends des Augusts? Damit beschäftigen wir uns in guten 10 Minuten.

0: Der August ist auf der Zielgeraden. Das war Robbie Williams mit Come Undone. Keine 2 Stunden mehr, dann ist der August Geschichte. Und was war denn das, was im August Geschichte geschrieben hat? Wonach wurde besonders oft gegoogelt? Das ist immer ein ganz guter Indikator, was die Menschen bewegt hat. Kollegin Pia Wegner, du hast dir die Google Trends angeschaut. Was wurde am allermeisten gegoogelt?
1: Ganz eindeutig die Sonnenfinsternis. Mitte August war über Deutschland eine partielle Sonnenfinsternis zu sehen und entsprechend oft wurde auch nach Sonnenfinsternisbrillen gesucht. Die waren allerdings schon Tage vorher ausverkauft. Auch die Schauspielerin Hayden Panettiere wurde oft gegoogelt, leider aus einem traurigen Anlass. Sie ist nämlich Mitte August gestorben. Der DFB-Pokal schaffte es ebenfalls weit nach oben. Die Jagd auf Titelverteidiger Bayern München ist nämlich in die erste Runde gestartet. Und wegen der vielen extrem heißen Tage wurde oft gezielt auch nach Hitzewarnungen gesucht.
0: Okay, und gab es auch Suchanfragen, die du jetzt so nicht erwartet hättest?
1: Also einen Kinofilm hatte ich bei Sommerferien und über 30 Grad jetzt ehrlich gesagt nicht so weit oben erwartet. Ja. Aber der neue Spider-Man sorgt zusammen mit dem Film Die Odyssee aktuell für einen starken Kinosommer. Schon im ersten Halbjahr 2026 wurden rund 47,5 Millionen Kinotickets verkauft.
0: Wow.
1: Und 2026 könnte damit laut Filmförderungsanstalt das stärkste Kinojahr seit Corona werden.
0: Okay, bestimmt war was Witziges, was Kurioses bei den Suchanfragen dabei, oder?
1: Ja, als ich die Suchanfrage Jugendwort des Jahres in den Top 10 gefunden habe, da wusste ich schon, das könnte amüsant werden. Im August wurden nämlich die 3 Finalisten bekannt gegeben. Zur Wahl stehen Crash Out, das bedeutet komplett auszurasten, Peak, das steht für etwas Gutes und Rage Bait für Internetinhalte, die absichtlich provozieren sollen. Überraschend nicht mit dabei, 6-7. Bis zum 28. September kann jetzt abgestimmt werden. Am 10. Oktober wird das Jugendwort für 2026 dann bekannt gegeben.
0: Ja, vielleicht auch wieder von Frau Daubner. Die macht das ja immer so sehr, sehr schön. Dankeschön, Pia Wegner, zu den Google-Trends im August.

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1: Ich bin Katrin Steinberger. Bundeskanzler Merz hat erneut eindringlich vor einer möglichen AfD-Regierung in Sachsen-Anhalt gewarnt. Bei einem Wahlkampfbesuch in Quedlinburg sagte Merz, Sachsen-Anhalt dürfe kein Experimentierfeld für Wutbürger werden.
2: Wenn dieses Land nicht mehr regierbar ist und wenn da möglicherweise die absolute Mehrheit einer rechtspopulistischen Partei am nächsten Montag feststehen sollte, dann werden internationale Investoren es sich dreimal überlegen, ob sie noch in Sachsen-Anhalt investieren.
1: Merz zeigte sich zuversichtlich, dass die CDU um Ministerpräsident Schulze bis zur Landtagswahl am Sonntag noch aufholen kann. Die Inflation in Deutschland ist im August wieder gestiegen auf 2,9%. Das hat das Statistische Bundesamt mitgeteilt. Hauptgrund sind gestiegene Ölpreise wegen des Iran-Krieges. Auch Niedrigwasser am Rhein hat die Preise nach oben getrieben. Das waren die Nachrichten um 9:30. Leicht bewölkt oder

0: Die Pet Shop Boys und Always on My Mind, eine der erfolgreichsten britischen Bands. Und wir kommen jetzt zu wahrscheinlich der erfolgreichsten deutschen Rockband. Das sind die Scorpions, seit über 60 Jahren im Geschäft. Das ist so unvorstellbar. Der Gitarrist Rudolf Schenker hat heute Geburtstag, wird 78 und er freut sich schon, wenn er dann ab nächster Woche wieder mit der Band auf der Bühne stehen kann.
1: Wir haben einfach festgestellt, dass wir noch können. Es gibt ja manche Bands, die auf der Bühne kommen, die spielen schon auch schon ziemlich lange. Und dann kommen die auf die Bühne und dann laufen die hinter sich selbst her. Und das, sowas wollen wir nicht kommen.
0: Nee, also die Scorpions können sich selbst noch einholen sozusagen. Und ja, den Scorpions gehört die Zukunft und das Universum. Jetzt im Oktober, da erscheint das erste Scorpions-Comic-Buch. Das heißt Scorpions Hurricane. Da touren sie durch die Galaxis und geraten auf einem fernen Planeten in Gefangenschaft. Die Geschichte basiert auf dem futuristischen Video zu einem Scorpions-Klassiker, den wir jetzt hören. Hier sind sie mit Rock You Like a Hurricane.

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1: Ich bin Katrin Steinberger. Der Digitalpakt 2.0 startet. Bundesbildungsministerin Prien hat die Vereinbarung unterschrieben. In den nächsten 5 Jahren gibt es 5 Milliarden Euro für die digitale Ausstattung der Schulen. Bund und Länder teilen sich die Kosten. Bezahlt werden zum Beispiel WLAN, Computer, Tablets, Schulserver und Lernplattformen. Auch die Fortbildung der Lehrkräfte wird gefördert. Wir bleiben beim Thema Schule. Bayern ist im Soll, was Ganztagsplätze für Erstklässler angeht. Nach den Worten von Sozialministerin Scharf gibt es in gut 2 Wochen zu Schuljahresbeginn keine größeren Betreuungslücken. Mit dem neuen Schuljahr startet der Rechtsanspruch auf einen Ganztagsplatz. Auch für den morgigen Start des neuen Kita-Jahres sei man gut gerüstet, betonte Scharf. Die gesetzliche Pflegeversicherung schlägt Alarm. Von Alarmstufe Rot bei den Finanzproblemen hat der Chef des zuständigen GKV-Spitzenverbands Blatt gesprochen.
2: Nach unseren Berechnungen werden die Mittel der Pflegeversicherung voraussichtlich im Oktober aufgebraucht sein. Dann ist das Ende der Fahnenstange erreicht. Und die Einnahmen werden nicht mehr vollständig reichen, um die Pflegeleistungen voll zu finanzieren.
1: Blatt forderte die Bundesregierung auf, ihre geplante Pflegereform schnell anzugehen, die Kassen aber auch kurzfristig zu unterstützen. Deutschland hat den zweitwärmsten Sommer seit Beginn der Aufzeichnung erlebt. Das zeigen vorläufige Daten des Deutschen Wetterdienstes. Der Mittelwert lag bei 19,6 Grad. Wärmer war es nur 2003. Besonders waren in diesem Jahr die vielen Hitzetage, wie es weiter hieß. Und einen neuen Deutschlandrekord meldete Möckern-Drewitz in Sachsen-Anhalt am 27. Juni mit einem Tageswert von 41,8 Grad. Uli Hoeneß freut sich auf das erste Treffen mit Fußball-Bundestrainer Jürgen Klopp. Der Ehrenpräsident des FC Bayern hat sich mit dem neuen Coach der deutschen Elf verabredet. Für Hoeneß ist er die beste Lösung. Er hofft, dass Klopp die Vorschusslorbeeren auch erfüllt. In Hamburg wurde Hoeneß bei den Sportbild Awards für sein Lebenswerk geehrt. Es ist jetzt 11:15. Leicht bewölkt oder klar bei uns in Bayern. Die Temperaturen sinken auf 14 bis 8 Grad. Morgen dann entstehen nach einem sonnigen Beginn vor allem über den Bergen ein paar Quellwolken, aber bis zum Abend gehen die wieder weg. Die Höchstwerte erreichen 20 bis angenehme 26 Grad. Und auch von Mittwoch bis Freitag geht es weiter mit einem Mix aus Sonne und Wolken. Linz Richtung Passau. Hier staust sich zwischen Pocking und Passau Süd auf 4 Kilometer. Viertelstunde Wartezeit. Dann eine Ölspur und Vollsperre deshalb auf der A81 Heilbronn Richtung Würzburg zwischen Osterburg und Boxberg. Betrifft alle Fahrstreifen, laufen gerade die Reinigung.

Der meteorologische Sommer endet um Mitternacht. Und dann beginnt der meteorologische Herbst. Und wir sprechen gleich nochmal mit unserem Wetterexperten Kai Zorn, ziehen so eine kleine Sommerbilanz und schauen aber auch voraus in den Herbst. Was dürfen wir vom Herbst 2026 erwarten? Das hört ihr gleich hier in guten 10 Minuten.

0: Die Backstreet Boys an diesem Montagabend. Und jetzt sprechen wir nochmal mit unserem Wetterexperten Kai Zorn. Kai, wir wollen ein bisschen zurückblicken auf den Sommer 2026. Wie ist die Bilanz?
1: Die war extrem. Wir sind auf Platz 2. 2003 war nochmal eine andere Hausnummer. Ansonsten war es ein sehr sonniger, trockener und heißer Sommer. Die Bilanz sagt, mehr als 3,5 Grad zu warm im Vergleich zum alten Klimamittel. Das ist eine ganze Menge. Mhm. Die genauen Zahlen müssen wir jetzt für die letzten Tage noch abwarten. In Sachen Sonnenschein 130% und beim Niederschlag haben wir ein deutliches Defizit. Da fielen gerade mal 2/3 des sonstigen Solls.
0: Ja, und das ist ja eine ganz, ganz schlechte Kombination. Also zu viel Sonne, zu viel Hitze und viel zu wenig Niederschlag. Was können wir denn vom Herbst erwarten?
1: Zunächst noch ein Hin und Her. Ich sag mal so zwischen 1/3 Tiefdruck und 2/3 Hochdruck. Das heißt, der September und wahrscheinlich auch der Oktober haben noch eine gewisse Hochdruckdominanz. Natürlich gibt's Einbrüche dazwischen mit Wind, Regen und in den Bergen dann bald auch mit Schnee. Im September im Hochgebirge, im Oktober dann auch mal im Bereich der Mittelgebirge. Und die Temperaturen gehen schrittweise der Jahreszeit entsprechend zurück. Und wahrscheinlich dreht dann die Witterung spätestens ab Ende Oktober auf eher Tiefdruck. Ja, und der bringt dann endlich den Niederschlag, den wir dringend brauchen, auch fürs Grundwasser, für die Flüsse und für die Seen. Und der Spätherbst wird damit rau, windig und nass mit Regen und Schnee.
0: Ja, die Nässe, die sollten wir uns alle wünschen, damit der Grundwasserspiegel ja aufgefüllt. Das wäre ein frommer Wunsch, sagen wir mal, wenigstens das Absinken abgebremst wird, damit die Seen und Flüsse wieder voll werden. All das ist wichtig und die Natur braucht das ja auch zum Durchatmen, um die Speicher aufzufüllen für das nächste Jahr, was hoffentlich nicht ganz so trocken wird wie dieser Sommer. Dankeschön, Kai Zorn.

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1: Ich bin Katrin Steinberger. Der Digitalpakt 2.0 startet. Bundesbildungsministerin Prien hat die Vereinbarung unterschrieben. In den nächsten 5 Jahren gibt es 5 Milliarden Euro für die digitale Ausstattung der Schulen. Bund und Länder teilen sich die Kosten. Bezahlt werden zum Beispiel WLAN, Computer, Tablets, Schulserver und Lernplattformen. Auch die Fortbildung der Lehrkräfte wird gefördert. Die gesetzliche Pflegeversicherung schlägt Alarm. Von Alarmstufe Rot bei den Finanzproblemen hat der Chef des zuständigen GKV-Spitzenverbands Blatt gesprochen.
2: Nach unseren Berechnungen werden die Mittel der Pflegeversicherung voraussichtlich im Oktober aufgebraucht sein. Dann ist das Ende der Fahnenstange erreicht. Und die Einnahmen werden nicht mehr vollständig reichen, um die Pflegeleistungen voll zu finanzieren.
1: Blatt forderte die Bundesregierung auf, ihre geplante Pflegereform schnell anzugehen, die Kassen aber auch kurzfristig zu unterstützen. Das waren die Nachrichten um 5:30. Es ist leicht bewölkt oder klar bei uns in Bayern. Die Temperaturen sinken auf 14 bis 8 Grad. Morgen dann entstehen nach einem sonnigen Beginn, vor allem über den Bergen, ein paar Quellwolken, aber bis zum Abend gehen die wieder weg. Die Höchstwerte erreichen 20 bis angenehme 26 Grad. Und auch von Mittwoch bis Freitag geht's weiter mit einem Mix aus Sonne und Wolken.
3: Montag, der 31. August. Heute ist irgendwie so Zweidritteltag. Also gute 2/3 der Sommerferien sind rum. 2/3 des Jahres ist rum. Und wir wollen aber hier nicht Trübsal blasen. Auf gar keinen Fall. Es gehört halt irgendwie alles zum Leben dazu. Ne? Herbst und Winter brauchen wir, damit wir uns wieder auf den Sommer freuen können. Und ein bisschen Schule in 2 Wochen brauchen wir auch, damit wir uns auf die nächsten Ferien freuen können. Ich bin Markus Ullmann. Ich wünsche euch einen schönen Abend.

0: Woman No Cry. Wie seid ihr mit eurer Ernährung zufrieden? Also wenn ihr jetzt so ehrlich zu euch selbst seid, ist das immer alles gesund? Also wir wissen ja alle, wir sollten mehr Gemüse essen und Obst und so und nicht zu diesen ganzen Dingen im Supermarkt greifen. Aber wenn wir denn da stehen, dann lesen wir ja ganz oft ohne Zucker, zuckerfrei, ohne Zuckerzusatz. Das klingt alles ähnlich und gesund, es bedeutet aber alles was anderes.
1: Schon gewusst? Was bedeutet eigentlich ohne Zucker?
2: Ohne Zucker heißt bei Lebensmitteln meistens zuckerfrei. Ganz null muss es aber nicht sein. Nach EU-Regeln darf ein Produkt so beworben werden, wenn höchstens 0,5 Gramm Zucker pro 100 Gramm oder 100 Milliliter enthalten sind. Anders ist ohne Zuckerzusatz. Dann wurde kein Zucker extra zugesetzt, aber natürlicher Zucker kann trotzdem drinstecken, zum Beispiel aus Früchten oder Milch. Deshalb lohnt sich der Blick auf die Nährwerttabelle. Die verrät genauer, wie viel Zucker wirklich drin ist.

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1: Ich bin Katrin Steinberger. Weltweit gibt es aktuell massive Probleme beim Microsoft Outlook und Microsoft 365. Millionen E-Mails kommen nicht an oder lassen sich nicht versenden, Logins schlagen fehl, Postfächer frieren ein. Ursache ist ein Fehler in der Cloud-Infrastruktur von Exchange Online. Nutzer sollen nichts umstellen und abwarten, raten Experten. Microsoft spielt gerade Updates aus, um das Problem zu beheben. Es war kein leichter Tag für Bundeskanzler Merz. Bei seinem ersten Wahlkampfauftritt in Ostdeutschland ist er teilweise ausgepfiffen und beschimpft worden. Passanten in Kühlungsborn bezeichneten ihn unter anderem als Pinocchio. Ronny Thorau hat die Einzelheiten.
2: Angesichts der schlechten Wahlumfragen aus Sicht der CDU und auch seiner persönlichen schlechten Beliebtheitswerte kommen die Pfiffe und Beleidigungen für Kanzler Merz nicht überraschend. Merz absolviert bisher auch eher kleinere Auftritte im Osten. Wohl auch, weil größere Auftritte den Spitzenkandidaten seiner Partei gar nicht so recht wären. Die CDU-Kandidaten distanzieren sich in ihrem Wahlkampf teilweise demonstrativ von der Berliner Regierungspolitik.
1: In Lissabon wird der Elevador de Gloria komplett neu gebaut. Die alte Standseilbahn in Portugals Hauptstadt bleibt nach dem schweren Unfall mit 16 Toten stillgelegt. Die Stadt plant stattdessen ein modernes, sicheres System am gleichen historischen Ort. Die Ausschreibungen sollen nächstes Jahr starten. 2029 soll die neue Bahn dann wieder fahren. Ab heute läuft wieder der ADFC-Klimatest. Es können Radwege in den Gemeinden bewertet werden. In Bayern ist die Teilnahme online möglich. Bewertet werden zum Beispiel, ob die Wege breit genug sind oder Kreuzungen übersichtlich gestaltet sind. Erlangen hat in den letzten Jahren besonders gut abgeschnitten. Neu ist, dass diesmal auch die Meinung von Kindern und Jugendlichen besonders berücksichtigt werden. Es ist eine Zeitenwende im Weltfußball. Superstar Lionel Messi hat mit 39 Jahren seinen Rücktritt aus der argentinischen Nationalmannschaft erklärt. Der achtmalige Weltmeister verkündete seine Entscheidung via Social Media 6 Wochen nach der Niederlage im WM-Endspiel gegen Spanien. 2022 hatte Messi seine Nationalmannschaftskarriere mit dem WM-Titel in Katar gekrönt. Es ist jetzt 12:15. Leicht bewölkt oder auch klar bei uns. Die Temperaturen liegen im Moment bei 14 bis 8 Grad. Heute tagsüber dann entstehen nach einem sonnigen Beginn vor allem über den Bergen noch ein paar Quellwolken, aber bis zum Abend sind die auch wieder weg. Die Höchstwerte klettern auf 20 bis 26 Grad und auch morgen bis Freitag geht es weiter mit einem freundlichen Mix aus Sonne. Von der A3 Nürnberg-Würzburg. Bitte Vorsicht in beide Richtungen. Höhe Erlangen-West. Hier sind Personen auf der Autobahn unterwegs. Ansonsten allen unterwegs eine gute und sichere Fahrt.

Servus, schöne Nacht, der 1. September. Das klingt schon ganz schön herbstlich, aber es fühlt sich zum Glück noch nicht so an in dieser Woche bei uns in Bayern. Ja, der Sommer geht noch ein bisschen weiter und auch im Radio klingt es für euch gleich nach Sommer mit Reggae Sound von UB40. Vorher noch Sia und los geht's mit Paul Simon. Ich bin Florian Künstler, schönen Dienstag.

0: So schön gemütlich starten wir in diese Dienstagnacht mit UB40. Wir kommen jetzt zu den Bee Gees. Mit denen hat er Musikgeschichte geschrieben und heute wird er 80 Jahre alt. Barry Gibb, der älteste und einzige noch lebende der Gibb-Brüder. In 7 Jahrzehnten im Musikgeschäft hat er viele Höhen und viele Tiefen erlebt, viele tolle Songs mit den Bee Gees geschrieben, aber auch viel Schrott. Das sagt Barry Gibb selbst.
1: We've written a lot of songs that were great and we've written a lot of crap. What I discovered over the years is if you don't have failure, you can't have success. Because every time you fail, you learn something.
0: Ja, aus jeder Niederlage hat er was das gelernt, sagt Barry. Wir haben ihm aber definitiv viel mehr Hits als Schrott zu verdanken. Barry Gibb, der gilt als zweiterfolgreichster Songschreiber der Popgeschichte hinter Paul McCartney. Vom wunderbaren Schnulzen über Disco-Klassiker bis hin zu Pop-Hits war alles dabei bei ihm und den Bee Gees.

ein Sound für die Ewigkeit. Die Bee Gees und Barry Gibb wird heute 80. Wir sagen herzlichen Glückwunsch. Und hier sind die Bee Gees für euch mit Paying the Price of Love.

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1: Ich bin Katrin Steinberger. Weltweit gibt es aktuell massive Probleme bei Microsoft Outlook und Microsoft 365. Millionen E-Mails kommen nicht an oder lassen sich nicht versenden, Logins schlagen fehl, Postfächer frieren ein. Ursache ist ein Fehler in der Cloud-Infrastruktur von Exchange Online. Nutzer sollen nichts umstellen und abwarten, raten Experten. Microsoft spielt gerade Updates aus, um das Problem zu beheben. Es war kein leichter Tag für Bundeskanzler Merz. Bei seinem ersten Wahlkampfauftritt in Ostdeutschland ist er teilweise ausgepfiffen und beschimpft worden. Passanten in Kühlungsborn bezeichneten ihn unter anderem als Pinocchio. Ronny Thorau hat die Einzelheiten.
2: Angesichts der schlechten Wahlumfragen aus Sicht der CDU und auch seiner persönlichen schlechten Beliebtheitswerte kommen die Pfiffe und Beleidigungen für Kanzler Merz nicht überraschend. Merz absolviert bisher auch eher kleinere Auftritte im Osten. Wohl auch, weil größere Auftritte den Spitzenkandidaten seiner Partei gar nicht so recht wären. Die CDU-Kandidaten distanzieren sich in ihrem Wahlkampf teilweise demonstrativ von der Berliner Regierungspolitik.
1: Das waren die Nachrichten um halb. Leicht bewölkt oder auch klar bei uns. Die Temperaturen liegen im Moment bei 14 bis 8 Grad. Heute tagsüber dann entstehen nach einem sonnigen Beginn vor allem über den Bergen noch ein paar Quellwolken, aber bis zum Abend sind die auch wieder weg. Die Höchstwerte klettern auf 20 bis 26 Grad und auch morgen bis Freitag geht es weiter mit einem freundlichen Mix aus Sonne.
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3: Kurz nach eins, schöne Dienstagnacht, und wenn ihr gleich einen Boost braucht für den Start in die Nachtschicht, bekommt ihr gleich mit Sound aus den 90ern Dr. Alban und Sing Halleluja. Dreht schon mal das Radio auf, vorher noch James Blunt und jetzt starten wir mit Stevie Wonder und Valerie. Ich bin Florian Künstler, Servus.

0: Das sind sie, die 90er in der Dienstagnacht für euch mit Dr. Alban und Sing Halleluja. Ja, viele Nachwuchsmusiker, die hoffen ja drauf, dass eine Fernsehshow die Abkürzung auf dem Weg nach ganz, ganz oben werden könnte. Manchmal klappt das sogar, beweist jetzt Markus Ullmann in unserer Songstory.
1: Mein Name ist Markus Ullmann und heute spielen wir den Sieger einer weltweiten Musikshow. 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Falls Sie bei weltweiter Musikshow an den Eurovision Song Contest denken, dann liegen Sie falsch. Die Musikshow, von der ich rede, war eine einmalige Show. In Deutschland ist die Sendung unter dem Namen Superstar weltweit am ersten Weihnachtsfeiertag 2003 gelaufen. Und angetreten sind die Sieger der weltweit ausgestrahlten Pop-Idol-Shows. Bei uns heißt die Sendung Deutschland sucht den Superstar. 11 Nationen haben teilgenommen und für Deutschland ist Alexander Klavs angetreten mit Maniac.

0: Wie bei internationalen Gesangswettbewerben üblich, haben wir nur ein bescheidenes Ergebnis eingefahren. Wir haben uns den vorletzten Platz mit Arabien geteilt. Schlechter waren nur die Niederlande. Und überraschenderweise haben aber die großen Favoriten nicht gesiegt. Will Young aus Großbritannien ist nur Fünfter geworden. Kelly Clarkson aus den USA hat sich nur Platz 2 schnappen können. Es gab also tatsächlich einen Überraschungssieger. Der damals 25-jährige Kandidat aus Norwegen. Und dieser Sieg hat dafür gesorgt, dass immerhin sein erstes Album über Norwegen hinaus erfolgreich war. Und die erste Single aus diesem Album ebenfalls. Und nur die. Ein klassisches One-Hit-Wonder. Hier ist der Mann, der World Idol gewonnen hat. Hier ist der einzige große Hit von Kurt Nielsen. Die Coverversion des Tale Bachman-Hits She's So High.
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1: Ich bin Katrin Steinberger. Millionen Microsoft-User können aktuell ihre E-Mails nicht checken. Betroffen davon sind Unternehmen, aber auch private User. Microsoft hat Probleme beim Senden und Empfangen von E-Mails schon bestätigt. Innerhalb kurzer Zeit sind am Abend zehntausende Beschwerden auf Störungsportalen im Netz eingegangen. IT-Experten raten betroffenen Usern, lokale Einstellungen am Computer unverändert zu lassen. Wann weltweit wieder alles funktioniert, ist noch unklar. Die Geldsorgen bei Eltern in Deutschland nehmen zu. 27% fürchten, bald nicht mehr genug für die wichtigsten Dinge wie Essen oder Heizen zu haben. Vor einem Jahr waren es laut einer Umfrage von Save the Children noch 15%. Viele müssen bei Hobbys, Ausflügen oder Urlaub sparen. 83% wünschen sich entschiedenere Maßnahmen der Politik gegen Kinderarmut. Abnehmspritzen gibt es bei uns in Deutschland schon länger, ab heute auch als Pille in unseren Apotheken. Für die einen revolutionär, andere warnen vor dubiosen Anbietern. Claudia Wächter, kann sich die jeder einfach so kaufen?
2: Nee, so einfach geht's nicht. Man braucht schon ein Rezept und die Behörden, die empfehlen die Pille auch nur für Erwachsene, also für über 18-Jährige, die Adipositas haben oder eben auch Übergewicht. Und wer abnehmen will, der muss das Medikament auch selbst zahlen und ganz billig ist das definitiv nicht.
1: Cyberkriminalität gehört in Bayern inzwischen zum Alltag. Vor allem aus Russland, China und Nordkorea steigt die Zahl der Attacken. Das teilte Bayerns Innenminister Herrmann in München mit. Die Bedrohung durch Spionage, Sabotage, Desinformation und Hackerangriffe habe ein nie gekanntes Level erreicht, so der Minister. Die Polizei hatte letztes Jahr knapp 50.000 Fälle von Cyberkriminalität registriert. Für dieses Jahr rechnet man mit einem weiteren Anstieg. Tennis-Superstar Carlos Alcaraz hat bei seinem Comeback einen souveränen Sieg hingelegt. Nach einer längeren Verletzungspause hat er sein Erstrundenspiel bei den US Open gegen den Russen Roman Zafiulin mit 6:4, 6:4 und 6:4 gewonnen. Für den Spanier war es das erste Spiel nach mehr als 4 Monaten. Wegen einer Blessur am Handgelenk musste er länger aussetzen. Alexander Zverev muss morgen in Runde 1 gegen den Italiener Lorenzo Sonego ran. Es ist jetzt 1:15. Leicht bewölkt oder auch klar bei uns. Die Temperaturen liegen im Moment bei 14 bis 8 Grad. Heute tagsüber dann entstehen nach einem sonnigen Beginn vor allem über den Bergen noch ein paar Quellwolken, aber bis zum Abend sind die auch wieder weg. Die Höchstwerte klettern auf 20 bis 26 Grad und auch morgen bis Freitag geht es weiter mit einem freundlichen Mix aus Sonne und Wolken. Die A9 Berlin Richtung Nürnberg. Zwischen Münchberg Nord und Münchberg Süd im Moment die Richtungsfahrbahn gesperrt nach einem Unfall. Und in der Gegenrichtung im Moment die A9 auch voll gesperrt zwischen Münchberg Süd und Münchberg Nord, weil hier ein Rettungshubschrauber landen muss.

schöne Nacht am 1. September und das klingt irgendwie, finde ich, nach Kürbis, nach kuscheligen Abenden zu Hause und nach Tee trinken. Und fürs Kuschelgefühl gibt's auch gleich was im Radio für euch. Espen Lind, When Susanna Cries, vorher noch Sommersounds mit Alle Farben und jetzt geht's erstmal in die 80er mit Mike and the Mechanics, All I Need is a Miracle. Ich bin Florian Künstler, schönen Dienstag.

0: Bisschen Romantik in der Dienstagnacht für euch. So, und jetzt sind es noch ganz genau 2 Wochen bis zum ersten Schultag nach den Sommerferien bei uns in Bayern. Und für einige wird es dann ja der erste Schultag in ihrem Leben. Und damit es dann direkt losgehen kann, ist jetzt noch ein bisschen Zeit, um alles zu besorgen. Stifte, Hefte, Bücher, und Ranzen und natürlich eine Schultüte, die darf auch nicht fehlen. Bei den Sachen, da kann man dann auch schon mal leicht den Überblick verlieren. Kollegin Elisa Schuh, was brauchen die Kinder denn wirklich im Schulalltag, was ganz, ganz wichtig ist?
1: Also bevor ich zum Großeinkauf renne, kann es sich lohnen, auf die Materialliste der Grundschule zu warten. Oft gibt es ganz konkrete Vorgaben, welche Hefte oder Stifte gebraucht werden. Und es muss auch nicht gleich alles doppelt und dreifach gekauft werden. Oft sehen die Eltern erst im Schulalltag, was wie viel genutzt wird. Direkt zu Anfang ist erstmal ein gut sitzender Ranzen wichtig. Eine Flasche oder Brotbox hat das Kind vielleicht ja auch noch aus der Kita-Zeit. Das muss also nicht alles neu gekauft werden.
0: Am ersten Tag ist die Schultüte für viele Kinder ja ein großes Highlight. Hast du da Tipps für die Eltern, wie die perfekte Schultüte gelingt?
1: Zum einen gibt es die Option, fertige Schultüten zu kaufen. Günstiger und persönlicher ist es aber oft, wenn die ganze Familie zusammen bastelt. Dann kann zum Beispiel der Name des Kindes draufgeklebt werden. Und je nach Hobbys oder Interessen kann dann das Kind entscheiden, welche Motive es sich auf der Schultüte wünscht. Im Internet gibt es hunderte Schritt-für-Schritt-Vorlagen. Ich muss also kein künstlerisches Talent haben. Und dann kommt es ja auch am Ende eher auf den Inhalt an.
0: Du sagst es, was sollte denn unbedingt rein in die Schultüte?
1: Also neben dem Klassiker, Süßigkeiten, sollten auch Dinge in die Schultüte, die das Kind vielleicht nicht am ersten Tag, aber dafür im ganzen Schuljahr braucht. Das können Kleinigkeiten wie ein Spitzer, Buntstifte oder auch ABC-Lernkarten sein. Moods kann auch ein kleiner Schlüsselanhänger oder ein Glücksanhängerarmband machen. Damit es gleich mit den ersten Freundschaften klappt, können auch kleine Pausenspiele ein tolles Geschenk sein. Das kann zum Beispiel ein Springseil oder ein Flummi sein.
0: Sagt Kollegin Elisa Schuh, danke für die Tipps. 2 Wochen, bevor die Schule in Bayern wieder losgeht.

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1: Ich bin Katrin Steinberger. Millionen Microsoft-User können aktuell ihre E-Mails nicht checken. Betroffen davon sind Unternehmen, aber auch private User. Microsoft hat Probleme beim Senden und Empfangen von E-Mails schon bestätigt. Innerhalb kurzer Zeit sind am Abend zehntausende Beschwerden auf Störungsportalen im Netz eingegangen. IT-Experten raten betroffenen Usern, lokale Einstellungen am Computer unverändert zu lassen. Wann weltweit wieder alles funktioniert, ist noch unklar. Die Geldsorgen bei Eltern in Deutschland nehmen zu. 27% fürchten, bald nicht mehr genug für die wichtigsten Dinge wie Essen oder Heizen zu haben. Vor einem Jahr waren es laut einer Umfrage von Save the Children noch 15%. Viele müssen bei Hobbys, Ausflügen oder Urlaub sparen. 83% wünschen sich entschiedenere Maßnahmen der Politik gegen Kinderarmut. Das waren die Nachrichten um 9:30. Leicht bewölkt oder auch klar bei uns. Die Temperaturen liegen im Moment bei 14 bis 8 Grad. Heute tagsüber dann entstehen nach einem sonnigen Beginn vor allem über den Bergen noch ein paar Quellwolken, aber bis zum Abend sind die auch wieder weg. Die Höchstwerte klettern auf 20 bis 26 Grad und auch morgen bis Freitag geht es weiter mit einem freundlichen Mix aus Sonne.
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2: Eine schöne Dienstagnacht wünsche ich, der 1. September heute. Neuer Monat, neue Jahreszeit, aber die Musik, die bleibt für euch die gleiche. Da ändern wir nichts. Gleich wird's zuckersüß mit Emilia und Big Big World. Vorher noch ein Superstar aus Kanada, Justin Bieber und Friends. Und jetzt geht's los mit einem Klassiker von Depeche Mode. People are people. Ich bin Florian Künstler. Servus.

Eine schöne Dienstagnacht wünsche ich. Wenn ihr heute vor genau 2 Jahren einen Blick in die ganz frischen englischen Charts geworfen hättet, dann wäre euch sofort ein Name ins Auge gesprungen. Sabrina Carpenter. Die hat mit Short and Sweet die Albumcharts angeführt. Gleichzeitig waren in den Singlecharts 2 Lieder daraus auf Platz 3 und 2. Neu auf Platz 1 war heute vor 2 Jahren ein weiterer Sabrina Carpenter Song, nämlich die 3. Auskopplung aus ihrem Album Taste. Und den gibt's jetzt für euch. Hier ist unser Tagesset.